0: wie lange, sagte er nicht. Die Benzinpreise sind in den USA seit Beginn des Iran-Kriegs um etwa 50% gestiegen. Laut einer Umfrage der Nachrichtenagentur Reuters geben fast 2/3 der US-Amerikaner Trump die Schuld dafür. Das Kreuzfahrtschiff Hondius ist evakuiert. Die letzten 27 Menschen, die das Schiff verlassen sollten, sind von Bord. Auch sie werden in Sondermaschinen nach Hause geflogen. Aus der Nachrichtenredaktion Caroline Wöhlert.
1: In ihren Heimatländern werden die Menschen weiter untersucht und es wird entschieden, wie lange sie in Quarantäne müssen. Auf dem Schiff war das Hunter-Virus ausgebrochen. 3 Menschen sind gestorben. Das unter niederländischer Flagge fahrende Kreuzfahrtschiff lag bis zum Abend im Hafen von Teneriffa. Jetzt ist es mit knapp 30 Besatzungsmitgliedern auf dem Weg nach Rotterdam. Dort soll es am Samstag ankommen und gründlich desinfiziert werden. Die deutschen Passagiere wurden inzwischen in ihre Heimatorte in Berlin, Sachsen, Baden-Württemberg und Bayern gebracht. Bislang haben sie keine Symptome.
0: Griechenlands Regierung will den Tourismus in stark belasteten Feriengebieten eindämmen. Auf vielbesuchten Inseln wie Rhodos, Kos, Santorini oder Mykonos dürfen in den Hotspots nur noch Hotels gebaut werden, die höchstens 100 Betten haben. Griechenland ist bei Urlaubern sehr beliebt. Im vergangenen Jahr kamen fast 38 Millionen Touristen. Bewohner klagen über Wassermangel, steigende Mieten und überlastete Infrastruktur. Das Wetter in Deutschland. In der Nacht vom Norden bis zur Mitte Schauer, im Süden Regen, Tiefstwerte +7 bis -2 Grad. Am Tage bewölkt und regnerisch, im Westen freundlicher bei maximal 8 Grad im Erzgebirge bis 15 Grad am Oberrhein. Es ist gleich 2.03 Uhr.
2: Danke für die Nachrichten und das ist der Verkehrsservice in der ARD-Hitnacht. Mit der A2 Berlin Richtung Hannover zwischen Irxlehm und Bornstedt nach einem Unfall Vollsperrung. Die A3 Frankfurt Richtung Würzburg zwischen Würzburg-Kist und Würzburg-Heidingsfeld nach einem LKW-Unfall die Vollsperrung. Die A8 Luxemburg Richtung Saarlouis zwischen Perlborg und Merzig-Wellingen bis 5 Uhr gesperrt. Die A70 Schweinfurt-Werneck Richtung Bamberg zwischen Bamberghafen und Bamberg wegen Bauarbeiten bis 6 Uhr in der Früh gesperrt. Und die A81 Singen-Stuttgart zwischen Herrenberg und Gärtringen wegen Wartungsarbeiten im Schönbuchtunnel bis 5 Uhr in beiden Richtungen gesperrt. Ich wünsche eine gute Fahrt.
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2: Mit Markus Poschlott. Ich grüße aus Magdeburg. Und zwar mit Jennifer Rush. Starten wir jetzt mit Ave Maria. Und damit hallo und guten Morgen an diesem Dienstag, den 12. Mai 2026. Das ist die ARD-Hitnacht. Hallo zusammen. Ave.

0: Das singt Mark. Want to make her happy in der ARD-Hitnacht. So, wir haben es gerade schon erzählt vor einer guten Stunde. Wir reden heute über Automaten. Wir kennen alle Geldautomaten. Heute vor 16 Jahren wurde der erste Goldautomat in einem Hotel aufgestellt. Der erste Goldautomat der Welt. Da kann man also Barren und Münzen sich kaufen, wenn man die Kohle dafür hat. Also vorbei mit einfach nur Cola und Schokoriegel aus dem Automaten. Heute gibt es alles aus Automaten. Und sie schreiben fleißig noch, was es da noch alles gibt. Indy hat zum Beispiel eine Mail geschrieben. Viele Grüße. Können Sie es sich vorstellen, dass es auf der Schwäbischen Alb einen Wurstautomaten gab? Auch spannend. Und er schreibt doch, oder sie, schwer beeindruckt war ich auch von diversen Apotheken von ihrem System der automatischen Medikamentenlieferung. Nur einen Automaten für Kondome habe ich lange schon nicht mehr gesehen. Schreibt Indy. Danke, Grüße gehen zurück. Doch Kondomautomaten gibt es immer noch so in Clubs und so ist das, glaube ich, immer noch gang und gäbe. Aber Wurstautomaten hatte ich auch noch nicht. Wie ist es bei Ihnen? Was fällt Ihnen noch ein? Von Automaten, von denen wir bisher noch nicht wussten, dass es sie wirklich gibt. Schreiben Sie mir gerne ard-hitnacht@mdr.de.
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0: in der ARD-Hitnacht. Und wir spielen jetzt Musik aus dem Jahr, in dem Lady Diana ihren Prinz Charles geheiratet hat.
1: Earl Spencer, just a reassuring word.
0: So klang das damals.
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0: England wurde groß Hochzeit gefeiert und in Deutschland freut man sich über Joachim Witt und den Goldenen Reiter. Auch der stammt aus dem Jahr 1981. Das ist die ARD-Hitnacht. 2:23 Uhr ist es.

0: Es ist 2:30. Und das ist der Verkehrsservice in der ARD-Hitnacht mit der A2 Berlin Richtung Hannover zwischen Irxleben und Bornstedt nach einem Unfall gesperrt. Die A3 Frankfurt Richtung Würzburg ist zwischen Würzburg-Kist und Würzburg-Heidingsfeld nach einem LKW-Unfall gesperrt. A8 Luxemburg Richtung Saarlouis zwischen Perlborg und Merzig-Welling bis 5 Uhr früh gesperrt. A70 Schweinfurt-Warneck Richtung Bamberg zwischen Bamberghafen und Bamberg wegen Bauarbeiten bis um 6 gesperrt, also 6 Uhr morgens. Und die A81 Singen-Stuttgart zwischen Herrenberg und Gärtringen. Da laufen die Wartungsarbeiten im Schönbuchtunnel. Hoffe, da geht's gut voran. Um 5 Uhr soll offiziell wieder beidseitig alles offen sein. Mal schauen, gute Fahrt.
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0: Mit Markus Poschlott am Mikrofon, und die Fahrt wird besser, wenn Samantha Fox im Radio läuft, oder?

Das singt Ed Sheeran hier bei uns in der ARD-Hitnacht. Guten Morgen, 2.39 Uhr ist es. Wir sprechen heute über Automaten, die es schon gibt, von der die Welt noch erfahren muss. So haben wir schon gelernt, dass es Pizza-Automaten gibt an Raststätten. Automaten mit Blasenpflaster auf dem Jakobsweg, habe ich selber gesehen. Also auch zielgruppenaffin, super. Wurstautomaten, das kam gerade schon. Und es kommen natürlich noch weitere Mails von Ihnen rein mit so etwas kuriosen Automaten. Hier schreibt zum Beispiel Matthias aus Neukieritsch in Sachsen, ist gerade mit dem LKW unterwegs in Bayern. Und er sagt, in Borna, also bei Leipzig, gibt es einen Automaten für Fahrradschläuche. Stimmt, das habe ich auch schon mal irgendwo gesehen. Wahrscheinlich an irgendeiner Fahrradstrecke. Also schreibe ich mir auf, Fahrradschläuche und auch so Reparaturkits und so Zeugs. Ne? Gute Idee, klasse, wirklich eine super Sache. Wir merken also, wir kommen jetzt langsam über Kaugummi-Automaten und wir ziehen uns mal schnell eine Cola schon drüber hinaus. Welcher Automat fällt Ihnen noch ein, der so ein bisschen kurios ist? Schreiben Sie gerne ard-hitnacht@mdr.de und während Sie schreiben, kommen hier die Eurythmics. Ganz ohne Automat mit Sweet Dreams.

0: Tracy Chapman, die großartige Tracy Chapman und Fast Car. Das ist die ARD-Hitnacht. Es ist 3:10. Und jetzt gibt's einen Song, der stammt aus dem Jahr 1991. Der erzählt eine Geschichte, da geht's auch um, vom Traum groß rauszukommen. Ja. Geht um einen jungen Musiker, der extra nach Los Angeles zieht, um dort Erfolg zu haben. Und irgendwann merkt er, dass Ruhm nicht automatisch glücklich macht. Das ist also so eine klassische Aufstieg- und Absturzgeschichte, den hier Tom Petty und die Heartbreakers jetzt vertont haben, also jetzt 1991. Das Musikvideo war fast damals genauso bekannt wie der Song selbst, weil zwei absolute Promis mitspielten. Und das gab es jetzt so oft auch nicht. Johnny Depp und Faye Dunaway waren in den Hauptrollen dieses Musikvideos zu sehen. Der Song wurde auch mit Jeff Lynne, dem Kopf von ELO, produziert. Und naja, so merkt man, diese Nummer musste ein Hit werden. Tom Petty und die Heartbreakers, die Herzensbrecher hier. Into the Great Wide Open.
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1: Um 3 Uhr mit Olaf Knapp. Die SPD stellt Bedingungen für eine große Steuerreform in Deutschland. Laut Vizekanzler Klingbeil wird seine Partei dabei nur mitmachen, wenn Spitzenverdiener künftig mehr bezahlen und kleine und mittlere Einkommen entlastet werden. Aus Berlin, Tim Aßmann.
2: Es könne keine Reform geben, bei der nicht auch die Spitzenverdiener mehr bezahlen müssten, bekräftigte der Finanzminister und Vizekanzler beim Bundeskongress des Deutschen Gewerkschaftsbundes. Entlasten will Klingbeil dagegen Arbeitnehmer, die zwischen 2.500 und 4.000 Euro monatlich verdienen. Er sprach sich auch erneut für eine Erhöhung der Erbschaftssteuer aus und er betonte, die SPD werde dafür sorgen, dass angekündigte Reformen bei der Rente und im Gesundheitsbereich gerecht verlaufen würden. Die DGB-Vorsitzende Jasmin Fahimi wiederholte die Kritik der Gewerkschaften an der geplanten Krankenkassenreform und möglichen Änderungen beim Thema Arbeitszeit.
1: Ärztepräsident Reinhardt hat einen Aufschub des geplanten Sparpakets für die Krankenkassen gefordert. Er sagte dem Redaktionsnetzwerk Deutschland, ein so weitreichendes Gesetz könne man nicht mit der Brechstange durchdrücken. Eigentlich soll es noch vor der parlamentarischen Sommerpause verabschiedet werden. Das Sparpaket dürfte auch Hauptthema beim heute beginnenden Deutschen Ärztetag in Hannover sein. Zur Eröffnung wird auch Bundesgesundheitsministerin Warken erwartet. US-Präsident Trump will angesichts der hohen Energiepreise in den Vereinigten Staaten gegensteuern. Er werde die derzeitige Abgabe von umgerechnet 4 Cent pro Liter aussetzen, so Trump vor Journalisten. Für wie lange, sagte er nicht. Die Benzinpreise sind in den USA seit Beginn des Irankriegs um etwa 50% gestiegen. Das Kreuzfahrtschiff Hondius ist evakuiert. Die letzten 27 Menschen, die das Schiff verlassen sollten, sind von Bord. Auch sie werden in Sondermaschinen nach Hause geflogen. Aus der Nachrichtenredaktion Caroline Wöhlert.
3: In ihren Heimatländern werden die Menschen weiter untersucht und es wird entschieden, wie lange sie in Quarantäne müssen. Auf dem Schiff war das Hunter-Virus ausgebrochen. 3 Menschen sind gestorben. Das unter niederländischer Flagge fahrende Kreuzfahrtschiff lag bis zum Abend im Hafen von Teneriffa. Jetzt ist es mit knapp 30 Besatzungsmitgliedern auf dem Weg nach Rotterdam. Dort soll es am Samstag ankommen und gründlich desinfiziert werden. Die deutschen Passagiere wurden inzwischen in ihre Heimatorte in Berlin, Sachsen, Baden-Württemberg und Bayern gebracht. Bislang haben sie keine Symptome.
1: Und das Wetter in Deutschland. Am Tage ein Wechsel aus dichten Wolken mit Schauern, örtlich kurze Gewitter. Am freundlichsten wird es später im Westen und Südwesten bei Höchstwerten von 8 Grad im Erzgebirge bis 15 Grad am Oberrhein. Am Mittwoch dann wolkig mit zeitweisen Schauern, auch teils gewittrig, bei 10 bis maximal 18 Grad. Es ist 3:03 Uhr.
4: Und das ist der Verkehrsservice in der ARD-Hitnacht. Wir starten mit der A2, Berlin Richtung Hannover. Zwischen Irxlehm und Bornstedt gab es einen schweren Unfall vor ein paar Stunden. Noch immer ist die Fahrbahn gesperrt, es staut sich auch immer mehr. Die A8 Luxemburg Richtung Saarlouis zwischen Perlborg und Merzig-Welling bis 5 Uhr in der Früh gesperrt. A70 Schweinfurt-Werneck Richtung Bamberg zwischen Bamberghafen und Bamberg wegen Bauarbeiten bis um 6 gesperrt. Und die A81 Singen-Stuttgart zwischen Herrenberg und Gärtringen wegen Wartungsarbeiten im Schönbuchtunnel bis 5 Uhr beidseitig gesperrt. Ich wünsche eine gute Fahrt.
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4: Mit Markus Poschlott und besten Grüßen aus Magdeburg ins ganze Land mit Donna Lewis und I love you always.

0: Das ist die ARD-Hitnacht mit Musik von Cat Stevens. Und heute schauen wir auf kuriose Automaten, die Sie in Ihrem Leben irgendwo schon mal entdeckt und gesehen haben. Hintergrund ist heute, dass heute vor 16 Jahren der erste Goldautomat der Welt in einem Hotel aufgestellt wurde. Also kein Geldautomat, ein Goldautomat. Da konnte man Barren und Münzen kaufen. Und wir gucken mal auf kuriose Automaten und ich sag mal, der nächste hat ein bisschen was damit zu tun.
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0: Wolfgang schreibt nämlich in seiner Mail:
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0: Bei uns an der Mosel stehen Automaten, in denen es Wein gibt. Grüße aus Bernkastel-Kues.
1: Ah.
0: Ich glaube,
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0: Da wäre ich auch gerne Kunde. Also Weinautomat kommt mit auf die Liste und Sie ergänzen weiterhin ard-hitnacht@mdr.de.

Johnny Hates Jazz ist das. Mit Shadow Dreams. Und ich danke Ihnen sehr für Mails, wie zum Beispiel Thomas, der uns gerade geschrieben hat. Wir reden ja über kuriose Automaten und der hat da so ein bisschen geguckt, was es in der Geschichte darüber zu erzählen gibt. Unter anderem, herrlich, ich liebe es jetzt schon, nach Einwurf von 10 Pfennigen spritzte aus einer kleinen Düse Kölschwasser ins Gesicht. Das war die 4711 oder was war das damals schon? Aber auch 10 Pfennig einwerfen und dann einfach tsch, tsch. Tolle Vorstellung. Würde sowas heute auch wieder gehen? Fragezeichen.

0: Make that change. Die große Botschaft von Michael Jackson um 3:30. Das ist der Verkehrsservice in der ARD-Hitnacht mit der A2 Berlin Richtung Hannover. Zwischen Irxleben und Bornstedt nach einem Unfall noch immer die Vollsperrung. Es staut sich auch noch. Die A8 Luxemburg Richtung Saarlouis zwischen Perl-Borg und Merzig-Wellingen bis 5 Uhr gesperrt. A70 Schweinfurt-Werneck Richtung Bamberg zwischen Bamberg-Hafen und Bamberg wegen Bauarbeiten bis um 6 gesperrt. Und die A81 Singen-Stuttgart zwischen Herrenberg und Gärtringen bis 5 Uhr die Vollsperrung. Ich wünsche eine gute Fahrt.
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Das singt Falco, Out of the Dark. In der ARD-Hitnacht, in der wir heute kuriose Automaten zusammentragen, die Sie schon irgendwo auf der Welt mal erlebt haben. Moin Moin aus Dresden, schreibt Klaus. Vielen Gruß, danke und liebe Grüße nach Dresden zurück. Er schreibt, ich kenne Blumenautomaten. Blumenautomaten, ich habe das irgendwo schon mal gesehen, aber ich glaube noch nicht. Und Imbissautomaten mit belegten Brötchen. Lecker, lecker, lecker. Sofort dabei, Dankeschön dafür. Dann gucken wir mal noch auf die anderen Mails, unter anderem. Oh, das ist auch schön. Jörg hat uns vorhin geschrieben, ich habe im Jahr 1987, wow, in einem Steakhouse oder an einem Steakhouse in Namibia einen Automaten für Zahnstocher benutzt. So, irre. Auch das ist eine Sache, die ich vorher so noch nicht gehört habe. Hat sich ja offenbar auch nicht durchgesetzt. Zahnstocher gibt es ja heute einfach so dazu. Aber ja, was gibt es noch für kuriose Automaten? Lassen Sie uns das weiter zusammentragen. ard-hitnacht@mdr.de. Soll ich mal sagen, was wir schon hatten? Wein, also Automat mit Wein, Fahrradschläuchen, Wurstautomaten, Zigaretten natürlich, Automaten mit Blasenpflaster auf dem Jakobsweg, Pizzaautomaten an Raststätten. Das hat man jetzt schon. So, und Sie ergänzen gerne noch, da freue ich mich drüber. Und ich spiele uns hier aus unserem Automat Bobby Mac

Ich arbeite mich weiter fleißig durch die Mails mit kuriosen Automaten. Brigitte schreibt zum Beispiel von ihrem ersten Mal in so einem Eisautomaten. Stimmt, also jetzt fallen mir auch so Sachen ein, die ja inzwischen selbstverständlich sind. Eisautomaten, natürlich gibt's auch. Was schreibt hier noch Carlo? Er schreibt, dass er in Singapur gesehen hat, Automaten, die frische Säfte mit Birne, Apfel, Orange zubereiten und so weiter. Also auch spannend. Das habe ich hierzulande auch noch nicht so oft gesehen. Danke, Carlo, für die Mail. Wir sammeln weiter kuriose Automaten.

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1: Um 4 Uhr mit Olaf Knapp. Die SPD stellt Bedingungen für eine große Steuerreform in Deutschland. Laut Vizekanzler Klingbeil wird seine Partei dabei nur mitmachen, wenn Spitzenverdiener künftig mehr bezahlen und kleine und mittlere Einkommen entlastet werden. Aus Berlin Tim Aßmann.
2: Es könne keine Reform geben, bei der nicht auch die Spitzenverdiener mehr bezahlen müssten, bekräftigte der Finanzminister und Vizekanzler beim Bundeskongress des Deutschen Gewerkschaftsbundes. Entlasten will Klingbeil dagegen Arbeitnehmer, die zwischen 2.500 und 4.000 Euro monatlich verdienen. Er sprach sich auch erneut für eine Erhöhung der Erbschaftssteuer aus und er betonte, die SPD werde dafür sorgen, dass angekündigte Reformen bei der Rente und im Gesundheitsbereich gerecht verlaufen würden. Die DGB-Vorsitzende Jasmin Fahimi wiederholte die Kritik der Gewerkschaften an der geplanten Krankenkassenreform und möglichen Änderungen beim Thema Arbeitszeit.
1: Das von der Bundesregierung geplante Sparpaket zur finanziellen Stabilisierung der Krankenkassen sorgt weiter für Kritik. Ärztepräsident Reinhardt fordert, den Start zu verschieben. Aus der Nachrichtenredaktion Xaver Schäffer.
3: Vor der Sommerpause solle gar nichts entschieden werden, sagte Reinhardt zum Redaktionsnetzwerk Deutschland. Der Ärztepräsident fordert, Bundesgesundheitsministerin Waken solle alle Beteiligten zusammenrufen und Alternativkonzepte entwickeln. Mit dem Sparpaket will Waken die milliardenschwere Finanzlücke bei den Krankenkassen stopfen. Es sieht unter anderem Einschnitte für Patienten, Arztpraxen und Krankenhäuser vor. Waken dürfte auch auf dem heute beginnenden Deutschen Ärztetag in Hannover mit großem Widerstand gegen ihre Pläne rechnen. Sie wird zur Eröffnung des Kongresses vor Ort erwartet.
1: Bei seinem mit Spannung erwarteten China-Besuch wird US-Präsident Trump von mehreren einflussreichen Konzernchefs begleitet. Dazu gehören Elon Musk, Tim Cook von Apple und die CEOs von Boeing, Meta, Mastercard und dem Vermögensverwalter BlackRock. Insgesamt stehen 17 Namen auf der Liste. Trump wird morgen in Peking erwartet. Geplant sind zweitägige Gespräche mit Staatschef Xi, unter anderem über Zölle und Handel. Die Evakuierung des Kreuzfahrtschiffs Hondius vor Teneriffa ist abgeschlossen. Alle Passagiere sind von Bord und werden ausgeflogen. In ihren Heimatländern wird dann entschieden, wie lange sie in Quarantäne müssen. Auf dem Schiff war das Hunter-Virus ausgebrochen. 3 Menschen sind gestorben. Das unter niederländischer Flagge fahrende Kreuzfahrtschiff ist jetzt mit knapp 30 Besatzungsmitgliedern auf dem Weg nach Rotterdam. Das Wetter in Deutschland. Am Tage ein Wechsel aus dichten Wolken mit Schauern. Örtlich kurze Gewitter, am freundlichsten später im Westen und Südwesten. Höchstwerte 8 Grad im Erzgebirge bis 15 Grad am Oberrhein. Es ist 4.03 Uhr.
4: Und das ist der Verkehrsservice in der ARD-Hitnacht mit der A2 Richtung Hannover von Berlin kommt. Zwischen Irxleben und Born stellt nach einem Unfall die Vollsperrung. A8 Luxemburg Richtung Saarlouis zwischen Perlborg und Merzig-Wellingen bis um 5 die Vollsperrung. Die A70 Schweinfurt-Werneck Richtung Bamberg zwischen Bamberghafen und Bamberg bis um 6 gesperrt wegen Bauarbeiten. Die A81 Singen-Stuttgart zwischen Herrenberg und Gärtringen, da laufen Wartungsarbeiten im Schönbuchtunnel, deswegen bis um 5, also noch eine gute Stunde, ist es da gesperrt. Gute Fahrt!
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4: Mit Markus Poschlott, guten Morgen.

da sind die Eagles, Take It Easy. Und das ist die ARD-Hitnacht. Herzlichen Glückwunsch, wenn Sie heute Geburtstag haben. 12. Mai 2026. Wissen Sie, mit wem Sie gemeinsam Geburtstag haben? Mit Rolf Zukowski. Dem unter anderem ja auch erfolgreichen Musiker, der viele, viele Kinder glücklich gemacht hat mit seinen damals noch Kassetten und natürlich CDs und heute mit den Playlists dieser Welt. Und ich meine, er hat eines der berühmtesten Geburtstags- und Gratulationslieder gespielt. Warum sollen wir ihm nicht selber sein Geburtstagsständchen spielen? Glückwunsch zum 79. Geburtstag an Rolf Zukowski. Bitteschön, 3, 4 und 1.

und auch allen anderen, die heute Geburtstag haben. Happy Birthday an diesem 12. Mai. So, das ist die ARD-Hitnacht. Und das ist Aretha Franklin.

Wir sprechen in der ARD-Hitnacht heute über kuriose Automaten und bekommen hier eine Mail von Detlef geschickt, der was Schönes schreibt. In Göttingen gab es bei der Firma Carl Zeiss circa 1972, wirklich lange her, einen Automaten, bei dem man Raumfahrt-Dias der NASA ziehen konnte. Er hat sogar Fotos mitgeschickt. Also total spannend, was es alles damals gab. Also das ist auf jeden Fall eine spannende Idee. Und Edgar schreibt zum Beispiel auch noch, es gab in seinem Ort, in einem Dorf, ein Wohnhaus, da gab es einen Eisautomat davor und gleich daneben einen Pommesautomat. Schreibt hier, ganze Dorf hat nach altem Fett gerochen. Liebe Grüße aus Aachen. Edgar, liebe Grüße zurück und danke für das Teil dieser schönen Geschichte. So, jetzt geht's Musik von den Pet Shop Boys.

0: Man at Work Down Under in der ARD-Hitnacht. Halb fünf ist es schon. Und wir schauen auf die Straßen, das ist der Verkehrsservice in der ARD-Hitnacht mit der A2 Berlin Richtung Hannover zwischen Irxleben und Bornstedt nach einem Unfall noch immer die Vollsperrung. Dann die A8 Luxemburg Richtung Saarlouis zwischen Perlborg und Merzig-Wellingen bis 5 Uhr heute früh noch gesperrt. Die A70 Schweinfurt-Werneck Richtung Bamberg zwischen Bamberghafen und Bamberg wegen Bauarbeiten noch bis um 6 gesperrt. Und die A81 Singen-Stuttgart zwischen Herrenberg und Gärtringen wegen Wartungsarbeiten im Schönbuchtunnel bis 5 Uhr in beiden Richtungen gesperrt. Jetzt war ich ganz kurz eben mal abgelenkt. Habe ich die A2 richtig gesagt? Berlin Richtung Hannover zwischen Irxleben und Bornstedt? Habe ich gesagt? Gut, wunderbar. Dann wünsche ich eine gute Fahrt durch diese Nacht.
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0: Mit Markus Poschlott und ich sage ein Hello.

Das sind Herwig Mitteregger. Immer mehr. Hier ist die ARD Hitnacht. 4.38 Uhr. Wir grüßen mal alle, die gerade im Stau stehen auf der A2. Fahrt Richtung Hannover von Berlin kommt zwischen Irxleben und Bornstedt. Immer noch die Vollsperrung nach einem Unfall. Ein LKW hat dort über 1000 Liter Diesel verloren. Die Autos, die durchgefahren sind, haben das natürlich entsprechend auch verteilt. Man muss mit den Reinigungsarbeiten erst beginnen, was aber schwer ist, weil die ganzen Autos noch drin stehen. Also es wird sich dort noch eine ganze Weile hinziehen, wenn Sie das irgendwie meiden können. A2 Berlin Richtung Hannover zwischen Irxleben und Bornstedt. Vergessen Sie es dort. Wenn Sie irgendwie drum rumfahren können, machen Sie das. Das dauert dort noch.

0: 4.48 Uhr, das ist die ARD-Hitnacht. Frühstückszeit. Vergessen Sie mir die Rosinen nicht.
1: Die Rosinen, die lege ich in Whisky ein und die kommen morgens auf meinen Joghurt mit drauf. Ja, ich bin morgen schon gleich ein bisschen tüdelü.
0: Ja, dann ein bisschen tüdelü mit Jason Donovan.

Es ist 4.59 Uhr und es gibt einen Falschfahrer auf der A33 Bielefeld-Osnabrück zwischen Dissen, Bad Rothenfelde und Borkloh-Kloster-Ösede. Ein Falschfahrer. Fahren Sie bitte äußerst rechts und überholen Sie nicht. Auf der A33 Bielefeld-Osnabrück zwischen Dissen, Bad Rothenfelde und Borkloh-Kloster-Ösede. Ein Falschfahrer. Bitte äußerst rechts fahren und nicht überholen. Und lassen Sie das Radio an. Wir melden, sobald die Gefahr vorüber ist.

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1: Um 5 Uhr mit Ramin Movasakian. Der Präsident der Bundesärztekammer, Reinhardt, fordert die geplante Gesundheitsreform erst einmal aufzuschieben. Dem Redaktionsnetzwerk Deutschland sagte er, ein so weitreichendes Gesetz könne man nicht mit der Brechstange durchdrücken. Xaver Schäffer berichtet.
2: Vor der Sommerpause solle gar nichts entschieden werden, sagte Reinhardt zum Redaktionsnetzwerk Deutschland. Der Ärztepräsident fordert, Bundesgesundheitsministerin Wagen solle alle Beteiligten zusammenrufen und Alternativkonzepte entwickeln. Mit dem Sparpaket will Wagen die milliardenschwere Finanzlücke bei den Krankenkassen stopfen. Es sieht unter anderem Einschnitte für Patienten, Arztpraxen und Krankenhäuser vor. Wagen dürfte auch auf dem heute beginnenden Deutschen Ärztetag in Hannover mit großem Widerstand gegen ihre Pläne rechnen. Sie wird zur Eröffnung des Kongresses vor Ort erwartet.
1: Ein weiterer Passagier des Kreuzfahrtschiffes Hondius ist positiv auf das Hantavirus getestet worden. Nach Angaben des Gesundheitsministeriums in Madrid handelt es sich um einen spanischen Urlauber, der bisher aber keine Symptome hat. Die Evakuierung des Schiffes ist inzwischen abgeschlossen. 4 deutsche Passagiere ohne Befund sind wieder in ihren Heimatbundesländern. Griechenland will den Massentourismus begrenzen. Die Regierung hat dazu in Athen neue Regeln vorgestellt. Aus der Nachrichtenredaktion berichtet Thomas Pertsch.
3: Der weitere Hotelausbau soll gebremst werden. Außerdem soll in einem Bereich bis zu 25 Metern vom Meer überhaupt nicht mehr gebaut werden dürfen. Mit fast 38 Millionen Touristen kamen im vergangenen Jahr so viele Menschen wie noch nie aufs griechische Festland und die Inseln. Die Folge: Bewohner vieler Inseln wie Santorini oder Mykonos klagen zum Beispiel über Wassermangel und steigende Mieten. Athen hat reagiert und das Land in Regionen eingeteilt, je nach touristischer Belastung. In den besonders belasteten Gebieten soll es nachhaltigeren Tourismus geben mit weniger Belastung für die Umwelt. Die neuen Regeln treten Ende Juni in Kraft.
1: Bei der Telekom wird heute wieder gestreikt. Die Gewerkschaft Verdi hat Beschäftigte in Rheinland-Pfalz und im Saarland dazu aufgerufen, ihre Arbeit niederzulegen. So soll in den laufenden Tarifverhandlungen der Druck auf die Arbeitgeberseite erhöht werden. Betroffen sind unter anderem Telekom-Standorte in Mainz, Koblenz, Trier und Saarbrücken. Insgesamt werde mit bis zu 700 Streikenden gerechnet, heißt es. Verdi fordert für die Beschäftigten der Telekom 6,6% mehr Geld. Das waren die Nachrichten mit Ramin Movasakian.
4: Dankeschön und guten Morgen. 3:05, wir gucken auf die Straßen mit Simone.
5: Guten Morgen und Vorsicht auf der A3 Frankfurt Richtung Köln zwischen Bad Camberg und Limburg Süd. Da steht ein defektes Fahrzeug auf dem rechten Fahrstreifen und dem Standstreifen und eine Meldung von der A7 Kassel Richtung Fulda. Die Ein- und Ausfahrt Niederaula ist wegen Reinigungsarbeiten vorübergehend gesperrt. Bitte kommen Sie gut und sicher an Ihr Ziel.
4: Du, beim Wetter ist auch was defekt.
5: Mhm.
4: Die Heizung.
5: In der Tat, es ist wirklich unterkühlt heute Morgen. Auf den Bergen -1 Grad, 3 Grad momentan in Geisenheim und in Herrchenhain aktuell 0 Grad.
4: Nee.
5: Ah, und da sind einige Wolken unterwegs. Und was bedeutet das, wenn dann da noch Niederschlag runterkommt? Hm. Das kann Regen sein, das kann aber oberhalb von 500 Metern tatsächlich heute in den Morgenstunden Schneeregen oder auch Schnee sein. Ansonsten geht es genauso wechselhaft durch den Tag, immer mal wieder ein paar Sonnenstrahlen sogar, Wolken und Regen mit dabei.
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4: Ja, schönen guten Morgen trotzdem.
5: Mhm.
4: Wir freuen uns, dass Sie da sind.
5: Hallöchen.
4: Wir richten uns.
5: Ja, ich habe nur meine Jacke an, weil mir ist echt ein bisschen kalt heute Morgen.
4: Das kann man hier aber ändern. Guck mal, wenn du diesen Thermostat da drehst.
5: Das dann, ist ja schon auf Plus, glaube
4: ja,
5: ich.
4: In den nächsten 5 Stunden ist es dann warm hier drin. Das heißt, wenn Susanne Schwarzenberger kommt um 9.
5: Die kann hier im T-Shirt hocken.
4: Die hat es muschelig warm.
5: Super.

0: Nee, gut, dann gehen wir es halt einfach mal geografisch an, wenn die Proclaimers das so wollen.
1: Mhm. Was hast du vor?
0: 500 Meilen.
1: Ja.
0: Richtung Südwesten. Wo landen wir da?
1: Von Hessen Meilen aus? Sind ja, ungefähr...
0: Ah, mehr, 700 Kilometer oder ja, was würde ich sagen.
1: 700, 800 ja. Kilometer hätte ich jetzt gesagt.
0: Egal, von wo aus in Hessen. Landet man wo? In Frankreich.
1: Ja.
0: Und Maggie Reilly und Mike Oldfield sind schon da. To France.

0: So, bumm, zack, 18 nach 5, schönen guten Morgen.
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0: Diese Woche von Verena Maria Kitz aus Frankfurt.
2: Eine Freundin hatte mich gefragt, ob ich mal Versuchskaninchen sein wollte. Sie hatte eine neue Ausbildung gemacht und wollte das gerne mit jemand probieren. Eine Methode, die Menschen ermutigt, das Wichtige in ihrem Leben zu finden und mehr davon zu leben. Berufungscoaching heißt diese Methode. Berufung, da denkt man vielleicht, es geht um was Frommes, also Berufung fürs Kloster oder so ähnlich, aber darum geht's gar nicht vorrangig. Es geht ganz grundsätzlich darum, egal in welchem Alter, herauszufinden, was ist mir in meinem Leben wichtig? Was sollte dafür vielleicht mehr oder anders Platz bekommen als bisher? Dahinter steht die Überzeugung, jeder Mensch hat eine ganz persönliche Berufung von Gott, den eigenen Weg, das Leben sinnvoll zu leben, für sich und andere. Und es ist wichtig, immer wieder mal zu fragen, ob der Weg noch in diese Richtung führt. Ich bin sehr dankbar für mein Leben, auch für meinen Beruf als Seelsorgerin. Trotzdem haben mich die Schritte in diesem Coaching ermutigt, nochmal genau hinzuschauen, aufmerksam zu werden für das, was bisher noch nicht genug Platz hatte. Oder auch, was mir dabei hilft. Mit Spurensuche in meiner Geschichte und ein paar kreativen Methoden habe ich ein paar Hinweise dafür bekommen. Dabei ging es gar nicht nur um die großen Fragen, sondern auch um scheinbar kleine Aspekte. Ich habe zum Beispiel gemerkt, wie wichtig mir gutes Licht ist. Mir war nie klar, wie sehr ich Licht brauche, um gut da sein zu können, auch für andere. Mit neuen Glühlampen gibt es ein schönes, warmes Licht und ich merke, mir geht's damit besser und anderen, die zu Gesprächen zu mir kommen, auch. Es klingt vielleicht für manche banal, aber mir hat es sehr geholfen. Ob nun mittels Berufungscoaching oder auf andere Weise. Aufmerksam zu bleiben für das, wofür ich da sein will im Leben und was ich dafür brauche, ist wichtig. Dann kann ich meiner Berufung ein Leben lang folgen. Wie gut, dass meine Freundin mal ein Versuchskaninchen dafür gesucht hat.
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0: Wir haben 7 Meldungen?
1: Mhm.
0: Okay, dann fangen wir mal an. Also, 5.30 Uhr, der Blick auf die Straßen mit Simone.
1: Schönen guten Morgen und Vorsicht bitte auf der A5 Frankfurt Richtung Kassel. Zwischen dem Reiskirchner Dreieck und Grünberg, da liegt ein Metallteil auf der Fahrbahn. Vorsicht auch auf der A5 Kassel Richtung Frankfurt, zwischen dem Hattenmacher Dreieck und Alsfeld Ost, da liegt ein totes Tier auf dem linken und dem mittleren Fahrstreifen. Dann hätten wir eine Plane. Vorsicht auf der A7 Hannover Richtung Kassel, zwischen Hannover, Schmünden, Lutherberg und Kassel Nord, da liegt diese auf dem mittleren Fahrstreifen. Vorsicht auf der A45 Aschaffenburg Richtung Gießen, zwischen Langen-Selbold-West und Hammersbach, ist eine ungesicherte Unfallstelle und Fahrzeugteile liegen auf der Fahrbahn. Vorsicht auf der B49 Gießen Richtung Limburg, zwischen Wetzlar-Mitte und Solms-Oberbiel, da liegt ein LKW-Rad auf der Fahrbahn. Die A3 Frankfurt Richtung Köln, zwischen Bad Camberg und Limburg-Süd, da steht ein defekter LKW auf dem Standstreifen. Der rechte Fahrstreifen ist hier vorübergehend gesperrt. Und dann hätten wir noch eine Meldung von der A7 Kassel Richtung Fulda. Die Ein- und Ausfahrt Niederaula ist wegen Reinigungsarbeiten momentan gesperrt. Kommen Sie bitte gut und sicher an Ihr Ziel, wenn Sie unterwegs sind.
0: So viel schon los am frühen Morgen.
1: Manchmal ist das so.
0: Ich habe hier ein Webcam-Bild aus Willingen, es dämmert schon.
1: Mhm. Ist es weiß?
0: Die Dächer sind weiß.
1: Ja,
0: es ist weiß.
1: Tatsächlich, oberhalb von 500 Metern kann es so Schnee, Regen oder auch Schnee geben, denn die Temperaturen liegen um den Gefrierpunkt teilweise bei minus 1 Grad und da sind viele Wolken unterwegs. Es kann immer wieder auch regnen und wie gesagt, oberhalb von 500 Metern kommt das Ganze dann tatsächlich als Schnee runter. Die Temperaturen heute im Laufe des Tages 8 bis maximal 14 Grad und es bleibt sehr, sehr wechselhaft.
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0: Einen schönen guten Morgen. Wenn Sie nicht oberhalb von 700 Metern wohnen und jetzt Schnee schippen müssen, haben Sie vielleicht Zeit, uns anzurufen?
1: 069 155 und 4x1. Vielleicht können Sie das Telefon noch kurz zur Seite legen, denken sich, ach, ich rufe mal kurz an, um Mitglied zu werden im 5-Uhr-Club.
0: Bei meinen zwei Freunden,
1: richtig.
0: Simone und Tim, weil wir würden uns ja jeden Morgen freuen, einfach mal so einen kurzen Einblick zu bekommen, ist denn da draußen schon jemand und was machen die Menschen, die da schon unterwegs sind? Und wenn Sie sich jetzt melden, freuen wir uns total unter 069 155 und 4x1.
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0: Um 20 Minuten vor 6 schalten wir jetzt ins Lahntal und landen bei der Steffi aus Leuen. Einen schönen guten Morgen.
1: Ei, guten Morgen.
0: Ei, guten Morgen.
2: Hallo.
0: Und die Überschrift könnte sein, der Personalmangel führt dich früh aus dem Bett, oder?
1: Ja,
0: erzähl.
1: Definitiv.
0: Was ist da los?
1: Uns fehlen halt im Moment ganz schlicht und ergreifend Leute. Es haben Leute gewechselt, es sind Leute dauerkrank und so, dann muss ich halt auf einen normalen Bürodienst in den Schichtdienst.
2: Und was macht ihr?
1: Wir sind ein Wohnheim für psychisch kranke Erwachsene.
0: Ah, okay. Und das heißt, du wärst normalerweise im Büro?
1: Genau.
0: Und musst jetzt so mit anpacken?
1: Ja.
0: Ja, okay. Wird sich diese Situation in absehbarer Zeit bessern oder? Ich meine, das ist jetzt so ein sozialer Beruf, wo man weiß, es ist schwer, da neue Leute ranzukommen. Wie schaut es da bei euch aus?
1: Ich hoffe es. Also es kommen Bewerber, aber leider Gottes nicht genug, um das aufzufangen.
0: Und das Ganze ist dann wo? Auch in Leuen oder?
1: Ja, genau.
0: Okay. Was macht man mit psychisch kranken Erwachsenen? Also ich kann mir vorstellen, das tut denen gut, wenn die irgendwie beschäftigt werden. Aber wie sieht so ein Tagesablauf aus?
1: Genau, also es geht eigentlich darum, in allen Alltagsgelegenheiten begleiten. Vom Aufstehen über Arzttermine, die Werkstätten bis hin abends zum ins Bett gehen.
0: Okay. Und ist das ein Beruf, wo man auch Erfolge sieht? Oder weil ich stelle mir das wahnsinnig schwer vor, an jemanden ranzukommen und jemanden zu heilen, der so eine seelische Krankheit eher hat.
1: Bei manchen sieht man Erfolge.
0: Ja.
1: Bei manchen muss man einfach damit leben, dass es einfach auf diesem Stand bleibt, wo er gerade ist.
0: Okay.
1: Und das ist dann auch schon gut.
0: Okay, und das muss man aber wahrscheinlich auch erst mal lernen, oder? Weil wenn man den Job anfängt, denkt man wahrscheinlich, ach, ich werde irgendwie Menschen was Gutes tun können, aber dann zu akzeptieren, manchmal ist der Status quo nicht schlecht, oder?
1: Das stimmt. Also wir müssen schon damit leben, dass manche Sachen sich einfach nicht ändern lassen. Und das müssen wir dann auch akzeptieren.
0: Okay, wow. Super. Wie schafft ihr es da, gute Stimmung zu behalten bei euch?

0: Einen schönen guten Morgen wünschen wir um 6:08. Hier ist HR1. Oh, wir haben eine Mail bekommen. Guck mal hier, und zwar aus der Ferne. Beziehungsweise eigentlich aus Fritzlar. Da kommt Harald her. Aber aktuell ist er in Punta del Diablo in Uruguay. Und er schreibt, wir haben jetzt hier Herbst und 1 Uhr Nacht, 10 Grad Celsius. Ich habe mal kurz geguckt. Er hat einen guten Schnitt gemacht, weil in Fritzlar sind es gerade 4.
1: Na, dann ist er doch ein bisschen besser dran.
0: Gelle? So, jetzt dachte ich, okay, für ihn ist es ja jetzt nicht mehr morgen. Für ihn ist es ja nachts. Was spielen wir da jetzt? Macht er noch länger oder will er ins Bett gehen? Der Harald, ich weiß es nicht. Ich gehe jetzt mal einfach davon aus, wenn man in Uruguay ist, dann macht man noch ein bisschen und braucht noch ein bisschen Schwung. Zumindest hier in Deutschland können wir den gebrauchen.
1: In dieser Uhrzeit auf jeden Fall.
0: Und da sind Kids doch die richtigen.

0: wünschen einen schönen guten Morgen hier in hr1. Gucken gleich mal, ob unsere Nachrichtenkollegin Katrin Austermann schon wach ist, und hätten dann in der nächsten Stunde für Sie Bonnie Tyler und um wieder runterzukommen, Cat Stevens. Morning has broken. Bis gleich.
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2: 6 Uhr. Wohl wochenlange Quarantäne für deutsche Passagiere der Hondius. Pläne für Rechenzentrum in Maintal nach Protesten gestoppt. Wieder gegenseitige Angriffe nach Waffenruhe im Ukraine-Krieg. Das Wetter wechselhaft und kühl, 8 bis 14 Grad. Die Nachrichten mit Katrin Austermann. Guten Morgen. Die 4 deutschen Passagiere des Kreuzfahrtschiffes Hondius müssen wahrscheinlich mehrere Wochen in häuslicher Quarantäne verbringen. Grund dafür ist laut Gesundheitsministerium die lange Inkubationszeit des Hantavirus. Aus der Nachrichtenredaktion Thomas Krüger.
3: Die 4 Deutschen hatten bei Untersuchungen in der Frankfurter Uniklinik keine Symptome gezeigt. Danach wurden sie in ihre Heimatbundesländer gebracht. Nach Angaben des Ministeriums werden sie nun einige Wochen lang von den örtlichen Gesundheitsämtern überwacht. Am Abend wurde bekannt, dass nach einer Französin auch ein spanischer Passagier der Hondius positiv auf das Hantavirus getestet wurde. Er sei symptomfrei. Der Französin geht es nach Angaben aus Paris aber inzwischen schlechter.
2: In Berlin wird der Koalitionsausschuss heute darüber sprechen, wie die Menschen angesichts der hohen Energiepreise entlastet werden können. Das Thema Steuerreform steht auch auf der Tagesordnung. SPD-Chef Klingbeil hat dazu am Abend die Forderungen seiner Partei wiederholt. Aus Berlin, Tim Aßmann.
4: Es könne keine Reform geben, bei der nicht auch die Spitzenverdiener mehr bezahlen müssten, bekräftigte der Finanzminister und Vizekanzler beim Bundeskongress des Deutschen Gewerkschaftsbundes, DGB. Entlasten will Klingbeil dagegen Arbeitnehmer, die zwischen 2.500 und 4.000 Euro monatlich verdienen. Er sprach sich auch erneut für eine Erhöhung der Erbschaftssteuer aus und er betonte, die SPD werde dafür sorgen, dass angekündigte Reformen bei der Rente und im Gesundheitsbereich gerecht verlaufen würden.
2: Die befristete Waffenruhe zwischen Russland und der Ukraine ist offiziell ausgelaufen und beide Länder melden wieder Drohnenangriffe. Zum Beispiel in der ukrainischen Hauptstadt Kiew. Die Armee hat die Menschen dort aufgerufen, nicht rauszugehen. Es wurde Luftalarm ausgelöst. In Maintal hat der Protest von Anwohnern Folgen. Die US-Firma EdgeConnex legt ihre Pläne für ein Rechenzentrum erst einmal auf Eis. Das haben Gegner des Projekts dem HR bestätigt. Aus Hanau, Marcel Ronge.
5: Die US-Firma wollte ein extra Gaskraftwerk bauen, damit das Rechenzentrum genügend Strom bekommt. Anwohner befürchteten durch das Gaskraftwerk aber zu viel Lärm, ein erhöhtes Sicherheitsrisiko und einen starken CO2-Ausstoß. Und das nur wenige hundert Meter von einem Wohngebiet entfernt. Wie es mit dem Rechenzentrum in Maintal jetzt weitergeht, ist unklar. EdgeConnex wollte dem Vernehmen nach rund 1 Milliarde Euro investieren. Zuerst hatte der Spiegel über die gestoppten Pläne berichtet.
2: In Namibia sind 4 Deutsche beim Absturz eines Kleinflugzeugs ums Leben gekommen. Nach Angaben des Auswärtigen Amts und einer Stiftung handelt es sich bei den Toten um den deutschen Piloten der Maschine und 3 Touristen, ein Unternehmerpaar aus Heilbronn und deren gemeinsamen Sohn. Das Wrack der Propellermaschine wurde in der Wüstenregion Sossusvlei gefunden. Und das steht heute noch an. Die Aktionäre der Lufthansa treffen sich in Frankfurt zur Hauptversammlung, zum ersten Mal seit 2019 wieder in Präsenz. Dabei soll auch der Aufsichtsrat neu gewählt werden. Im Werra-Meißner-Kreis in Nordhessen wird ein weiteres Teilstück der neuen A44 eröffnet. Es ist 9 Kilometer lang und führt von der A4 bei Wommen nach Sontra. Und in Cannes in Südfrankreich beginnen am Abend die 79. Filmfestspiele. Insgesamt 22 Filme sind diesmal im Wettbewerb dabei. Das waren die Nachrichten.
0: Schönen guten Morgen, 6:03. Wir schauen mit Simone auf die Straßen.
6: Eine Meldung von der A3, Frankfurt Richtung Köln, zwischen Bad Camberg und Limburg Süd. Da steht ein defekter LKW auf dem Standstreifen. Der rechte Fahrstreifen, der ist deshalb momentan gesperrt. Und die A7, Kassel Richtung Fulda, die Ausfahrt Niederaula, ist wegen Reinigungsarbeiten vorübergehend gesperrt. Bitte kommen Sie gut und sicher an Ihr Ziel.
0: Und fahren Sie in den Höhenlagen vorsichtig. Es kann da sowas wie Schneematsch geben.
6: Ja, tatsächlich. Oberhalb von etwa 500 Metern kann der Niederschlag als Schneeregen oder eben als Schnee runterkommen. Die Temperaturen um den Gefrierpunkt teilweise eben im Minusbereich. Das geht rauf im Lauf des Tages, immerhin auf 8 bis 14 Grad, aber es wird heute eher ungemütlich. Wechselhaftes Wetter, viele Wolken sind da unterwegs. Kann sein, dass sich in Südhessen mal ein paar Sonnenstrahlen blicken lassen. Ansonsten gibt es Schauer, es gibt Gewitter, oberhalb von wirklich weiterhin 500 Metern immer noch mal den ein oder anderen Schneeschauer. Und windig ist es auch noch.
0: Hier ist HR1 am Morgen mit Simone Reuthal und Tim Frühling. Du wirktest die letzten 5 Minuten ein bisschen abwesend, mein Schatz. Du hast eine Rezepteseite gefunden. Was kriege ich? Was machst du mir?
6: Ich habe gerade einen, der rettende Kichererbsensalat. Den finde ich witzig.
0: Rettend?
6: Rettend, ja. Tatsächlich einfach nur Kichererbsen, Äpfel und Paprika. Es gibt so einen Brokkolisalat, der funktioniert eigentlich genauso. Olivenöl, bisschen Zitrone, Petersilie, zack. Salz,
0: und Mayonnaise.
6: Nee.
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0: Mayonnaise rettet jedes Gericht.
6: Nein.
0: Denk dran.
6: Nein, auf gar keinen Fall.

0: einen schönen guten Morgen mit Cat Stevens um 6:12. Bundesgesundheitsministerin Nina Wagen soll das gelingen, woran ihre Vorgänger alle gescheitert sind. Eine große Reform, nämlich um die desolaten Finanzen der gesetzlichen Krankenversicherung in den Griff zu bekommen. Das heißt, in diesem Fall auch Ärzte müssen ihren Beitrag leisten. Und der Deutsche Ärztetag, der beginnt heute in Hannover. Die Ministerin kommt dorthin und wird sich vermutlich auf Gegenwind einstellen müssen bei den Vorschlägen, die sie gemacht hat. Wir lassen uns die Sache mal einschätzen von Heinz Rothgang. Er ist Professor für Gesundheitsökonomie an der Uni Bremen. Einen schönen guten Morgen.
1: Schönen guten Morgen.
0: Wagen will ja unter anderem auch die Honorare für Ärzte und Kliniken begrenzen. Das dürfte jetzt vermutlich nicht allen gefallen, aber ist das nicht irgendwie ein richtiger Schritt, wenn sich alle beteiligen sollen?
1: Ja, Sie haben ja gerade gefragt, ob wir es hier mit einer großen Reform zu tun haben. Und da muss die Antwort sein, nein. Das deutsche Gesundheitssystem ist das zweiteuerste in der Welt. Wir haben Doppeluntersuchungen, wir haben überteuerte Pharmaprodukte. Und das wird jetzt alles nicht angepackt, sondern die Reform ist ein reines Kostendämpfungsgesetz. Diese Kostendämpfung wird dann allerdings versucht, breit auf alle Beteiligten umzulegen. Wer sich am meisten herausgezogen hat, ist allerdings der Finanzminister, der nämlich Steuermittel zur Verfügung stellte und dann gleich gesagt hat, mache ich nicht.
0: Aber wozu genau soll der Steuermittel zur Verfügung stellen? Weil ich meine, es wird doch genügend über die Kassen eingezahlt.
1: Naja, die Kassen übernehmen die Versorgung der Bürgergeldempfänger und kriegen dafür dann Geld vom Staat. Das reicht aber nicht. Und jetzt sagen die Kassen, warum sollen wir die Bürgergeldempfänger finanzieren? Das ist doch ein typischer Fall für Steuerfinanzierung. Ein SPD-Finanzminister, muss man sich auf der Zunge zergehen lassen, sorgt jetzt dafür, dass die PKV-Versicherten nicht über Steuern daran beteiligt werden, sondern dass das nur die GKV-Versicherten zahlen.
0: Er gibt ja ein bisschen was, aber ich glaube, das ist eben viel zu wenig, wie Fachleute sagen, ne?
1: Na, er hat jetzt gesagt, ich gebe 250 Millionen und hat dafür den Bundeszuschuss gleichzeitig um 2 Milliarden gekürzt.
0: Ne? Verstehe.
1: Also diese Geschenke braucht wirklich keiner.
0: So, jetzt haben Sie eben angesprochen, wir haben ein Problem mit diesen Doppeluntersuchungen, es ist alles viel zu teuer. Könnte man denn irgendwo viel einfacher sparen als das, was da jetzt gefordert wird?
1: Ja, einfach ist Sparen nie, aber es wäre sicherlich sehr viel sinnvoller, dass wirklich nicht jeder Patient zu jedem Arzt gehen kann, sondern dass es da eine ordnungsgemäße Steuerung gibt. Und Digitalisierung natürlich, das ist der große Joker, wenn er denn mal eingesetzt würde. Und da sind wir in Deutschland ja alles andere als vorne.
0: Sagt Gesundheitsökonom Professor Heinz Rothgang zur anstehenden Gesundheitsreform, die heute sicherlich auch auf dem Ärztetag in Hannover heiß diskutiert wird. Danke für Ihre Einschätzungen.
1: Sehr gerne.
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0: glaube, die Rocky-Filme in den 80ern, das war die beste Zeit für Survivor, oder? Mit den ganzen Soundtracks
1: dazu. Da haben die richtig abgeräumt.
0: Auf jeden Fall. Eye of the Tiger hier, ja. Ne? Und dann der hier auch noch. Und der! Ach, ist das schön.

0: Es geht mit Diana Ross in diesen Dienstagmorgen. Es ist jetzt 6:30. Hallo, hier ist HR1. Die Evakuierung ist abgeschlossen. Nach dem Hunter-Virus-Ausbruch haben alle Passagiere das Kreuzfahrtschiff Hondius vor Teneriffa jetzt verlassen. Katrin Ostermann aus unseren Nachrichten ist im Studio mit dem neuesten Stand.
1: Inzwischen ist bekannt geworden, dass ein weiterer Passagier positiv auf das Hunter-Virus getestet worden ist, ein Spanier. Symptome hat er aber wohl nicht. 4 Deutsche von dem Schiff wurden ja in der Frankfurter Uniklinik untersucht. Sie müssen jetzt zu Hause in Quarantäne, wohl wochenlang. Der Grund dafür ist die lange Inkubationszeit des Virus. Außerdem noch das. Ärztepräsident Reinhardt fordert, das geplante Sparpaket für die Krankenkassen zu verschieben. Man könne ein solches Gesetz nicht mit der Brechstange durchdrücken. Es solle eigentlich noch vor der Sommerpause verabschiedet werden. In Maintal-Dörnigheim im Main-Kinzig-Kreis wird ein geplantes Rechenzentrum erst einmal nicht gebaut. Anwohner und viele Stadtverordnete hatten sich dagegen gewehrt, vor allem wegen eines neuen Gaskraftwerks, das extra gebaut werden sollte.
0: Und jetzt noch mehr Aktuelles aus unseren Regionalstudios.
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3: Felder, die von Straßen zerschnitten oder mit Häusern bebaut werden, frühe Ernten und wenig abwechslungsreiche Feldfrüchte. Das ist ein Teil der Gründe, warum Feldhamster in vielen Regionen schon ausgestorben sind. Nicht aber im Frankfurter Stadtteil Bergen-Enkheim. Dort gibt es seit 2022 ein Auswilderungsprogramm. Heute werden dort auf der geschützten Fläche wieder 24 Feldhamster in die Freiheit entlassen, damit sie sich vermehren und in die Umgebung auswandern können. Wie viele Tiere durch das Programm schon dazugekommen sind, lässt sich nicht genau beziffern. Durch gechippte Tiere konnten aber rund 200 Nachkommen registriert werden. Nina Michalk, Frankfurt.
4: Der Bahnhof ist die Visitenkarte einer Stadt, heißt es so schön. In Hanau hat diese Visitenkarte bisher kein gutes Bild abgegeben. Das soll sich ändern. Schritt für Schritt modernisiert die Bahn derzeit den Hauptbahnhof. Heute soll die neue Personenunterführung eingeweiht werden. Laut Bahn vollständig neu gestaltet, gut beleuchtet und mit künstlerischen Elementen. Währenddessen laufen auch die Planungen im Umfeld des Bahnhofs. Die Stadt investiert kräftig und will ein modernes Bild schaffen. Dazu gehört auch der 56 Millionen Euro teure Neubau der Hauptbahnhofbrücke. Die soll dieses Jahr noch fertig werden, hieß es zuletzt, und gilt als größtes Infrastrukturprojekt der Stadt seit Jahrzehnten. Marcel Ronge, Hanau.
0: Guten Morgen, 6.33 Uhr. Hier kommt die Verkehrsübersicht mit Simone.
5: Guten Morgen und Vorsicht bitte auf der A3 Köln Richtung Frankfurt. Zwischen Raunheim und dem Mönchhof-Dreieck sind Reifenteile auf der Fahrbahn und ein defekter LKW steht außerdem auf dem Standstreifen. Vorsicht auf der A7 Kassel Richtung Hannover. Zwischen Hannmünden, Lutherberg und Hannover-Schmünden, Hedemünden Behinderungen durch, Achtung, Straßenklette tatsächlich heute früh. Die A3 Frankfurt Richtung Köln zwischen Kelsterbach und dem Mönchhof-Dreieck ein Unfall mit 4 PKW, das Ganze auf dem Standstreifen und weiter auf der A3 Richtung Köln zwischen Bad Camberg und Limburg. Süd, da steht ein defekter LKW auf dem Standstreifen. Der rechte Fahrstreifen ist hier momentan gesperrt. Und wenn Sie heute Morgen im Rhein-Main-Gebiet mit der S-Bahn unterwegs sein wollen, auch heute gibt es aufgrund von Stellwerkstörungen immer noch Verspätungen und vereinzelt Ausfälle bei den S-Bahnen. Am besten Sie schauen vorher, ob und wann denn Ihre Bahn geht.
0: Es ist der 12. Mai. Und der Winter ist nochmal da. Martin Gutt mit den Einzelheiten.
6: Unterkühlt, windig und durchwachsen, so geht es generell hier in Rhein-Main heute zur Sache. Dabei ist es jetzt am Vormittag noch so frisch, dass ganz oben im Hochtaunus eventuell ein bisschen Schnee fallen kann. Sonst kommen zur Sonne einige Wolken heran, die von einem Böigenwind übers Land getrieben werden. Heute Nachmittag folgen noch mehr Schauer nach mit Blitz und Donner. Dazwischen weiter einige Sonnenstrahlen und fertig ist dieser Maitag. Rund um Wiesbaden oder Hanau bleibt es mit nur 8 bis 14 Grad auch dann sehr frisch.
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0: So, ich habe jetzt überhaupt die Idee. Simone, wir satteln um. Ich habe gelesen, in Dalherda, das gehört zu Gersfeld, das ist das höchstgelegene Freibad in Hessen, wird noch ein Kioskpächter gesucht. Die haben keinen. Die Saison ist in Gefahr. Wie wär's?
5: Ja.
0: Oder Freibadkiosk. Geil, oder?
5: Gute Pommes. Kriegst du die hin?
0: Ah ja, natürlich.
5: Freibadpommes sind wichtig.
0: Kaufen Leckmuscheln und dann hängen wir uns...
5: Die mag ich nicht so. Brausestäbchen.
0: Brausestäbchen ist
5: ja,
0: auch
5: Brausestäbchen
0: gut.
5: Brausestäbchen ist gut.
0: Und dann hängen wir uns so Euter auf, wo man Ketchup und Mayonnaise rausdrücken kann. Doch vor einer halben Stunde noch gesagt, Mayonnaise rettet jedes Gericht. Und jetzt diese Nachricht. Also
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0: Das ist doch ein Zeichen.
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So, jetzt könnte die Sendung vielleicht mal ein bisschen Glamour gebrauchen. Da sind wir jetzt genau richtig. 17 Minuten vor 7, denn in Cannes startet wieder das Filmfest mit allem, ja, was wir am Kino lieben. Stars, groß

0: unterschiedliche Meinungen gab.
1: Ich fand, trotz unterschiedlicher Auffassungen zu bestimmten Themen, war es doch eine rechte, ich will jetzt nicht sagen herzlich, das ist vielleicht noch ein bisschen zu weit gegriffen, aber wirklich sehr angenehm. Man hat sich auch abends danach nochmal getroffen auf ein Bier und hat sich dann auch nochmal intensiver ausgetauscht, auch vor dem Hintergrund, was haben die Leute für einen Background, was machen die jetzt gerade beruflich, wo kommen die her, was sind eigentlich so Themen, die sie auch beschäftigen.
0: Und sind Sie sich beim Diskutieren tatsächlich auch näher gekommen?
1: Ich zitiere mal den ehemaligen hessischen Ministerpräsidenten. Es kann ja durchaus sein, dass der andere recht hat. Also nur durch Zuhören, aufmerksam das Verarbeiten, kommt man ja auch zu der Erkenntnis, naja, vielleicht kann ich da mal die Position, die ich jetzt bei bestimmten Themen habe, modifizieren oder abschwächen.
0: Bei welchem Thema, wo Sie vorher eine ziemlich eindeutige Meinung hatten, würden Sie denn sagen, haben Sie was Neues gehört, mal so einen ganz anderen Impuls?
1: Die jüngeren Teilnehmerinnen und Teilnehmer, die dann auch nochmal berichtet haben, wie viel bleibt eigentlich noch vom Brutto-Netto übrig und besteht da eigentlich ausreichend die Möglichkeit, Altersvorsorge zu machen? Das war für mich dann auch nochmal recht aufschlussreich, weil ich ja häufig eher in so einer Community bin mit Menschen so 50 plus.
0: Ja, und wenn man jetzt da 2 Tage diskutiert hat mit unterschiedlichen Menschen aus ganz Deutschland, was würden Sie sagen, ist es, was uns verbindet?
1: Dass es für alle sehr, sehr wichtig ist, diese Demokratie, wie wir sie hier in der Bundesrepublik haben, zu erhalten. Wir müssen da auch jeder Einzelne daran arbeiten, dass wir hier dieses freiheitliche System, wo eigentlich viele Leute auch die Möglichkeit haben, sich zu entwickeln und zu performen, dass wir das auch erhalten. Und das bedeutet also auch tägliche Arbeit für die Demokratie.
0: Und mehr aus diesen Diskussionen können Sie sehen bei Was Deutschland verbindet, das Diskussionsexperiment in der ARD. Momentan immer um 19:45 im Ersten. Und wie wir von Uli gelernt haben, anderen Meinungen zuzuhören, kann schlauer machen und einander näher bringen.
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0: Dieser Dienstag beginnt hier in HR1 mit The Police um 8:06 und vollen Straßen und auch noch 2 Warnmeldungen, ne?
1: Ja, Vorsicht bitte momentan auf der A45 Aschaffenburg Richtung Gießen zwischen Lang-Selbold-West und Hammersbach. Da liegen Fahrzeugteile auf dem linken und dem mittleren Fahrstreifen. Und Vorsicht auch auf der A45 Aschaffenburg Richtung Gießen zwischen Wölfersheim und Münzenberg. Da liegen mehrere Reifenteile auf allen Fahrstreifen und außerdem ein defekter LKW, der steht da auf dem Standstreifen.
0: Und jetzt musikalisch die philosophische Frage, wie wäre es, wenn Gott einer von uns wäre? Ich finde es eigentlich ein ganz spannender Gedanke, wenn man mal drüber nachdenkt, worüber Joan Osborne hier in diesem fantastischen Song singt.

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4: 8 Uhr. Ärztepräsident will Gesundheitssparpaket aufschieben. Evakuiertes Kreuzfahrtschiff ist unterwegs nach Rotterdam. Verletzte bei Brand in Wohngruppe in Treisa. Das Wetter wechselhaft und kühl, 8 bis 14 Grad. Die Nachrichten mit Katrin Austermann. Guten Morgen. Der Präsident des Ärzteverbands Reinhardt ist dafür, das umstrittene Sparpaket für die gesetzlichen Krankenkassen länger zu prüfen. Er sagte dem Redaktionsnetzwerk Deutschland, vor der Sommerpause des Bundestags solle gar nichts entschieden werden. Aus der Nachrichtenredaktion Xaver Schäffer.
5: Ein so weitreichendes Gesetz könne man nicht mit der Brechstange durchdrücken. Der Ärztepräsident fordert, Bundesgesundheitsministerin Wagen solle alle Beteiligten zusammenrufen und Alternativkonzepte entwickeln. Mit dem Sparpaket will Wagen die milliardenschwere Finanzlücke bei den Krankenkassen stopfen. Es sieht unter anderem Einschnitte für Patienten, Arztpraxen und Krankenhäuser vor. Wagen dürfte auch auf dem heute beginnenden Deutschen Ärztetag in Hannover mit großem Widerstand gegen ihre Pläne rechnen.
4: Evakuierung abgeschlossen. Alle Passagiere haben auf Teneriffa das Kreuzfahrtschiff Hondius verlassen, auf dem das Hunter-Virus ausgebrochen war. Ein weiterer Passagier wurde positiv getestet, ein Mann aus Spanien. Die 4 Deutschen von dem Schiff müssen sich auf wochenlange Quarantäne zu Hause einstellen, wegen der langen Inkubationszeit des Virus. Einige Besatzungsmitglieder bringen das Kreuzfahrtschiff jetzt nach Rotterdam, wo es gründlich desinfiziert werden soll. Die befristete Waffenruhe zwischen Russland und der Ukraine ist offiziell ausgelaufen und beide Länder melden wieder Drohnenangriffe, zum Beispiel in der ukrainischen Hauptstadt Kiew. Die Armee hat die Menschen dort aufgerufen, nicht rauszugehen. Es wurde Luftalarm ausgelöst. In Schwalmstadt-Treisa in Nordhessen hat es in der Nacht in einer Wohngruppe für Menschen mit Beeinträchtigungen gebrannt. Mehrere der Bewohner erlitten eine leichte Rauchgasvergiftung. HR-Reporterin Sina Philips.
6: Laut Polizei war das Feuer in einem Zimmer der Wohngruppe ausgebrochen. Einige der 20 Bewohner konnten das Gebäude selbstständig verlassen, anderen wurde von der Feuerwehr geholfen. Der Brand konnte zwar schnell gelöscht werden, das betroffene Zimmer ist allerdings vollständig ausgebrannt. Weil der Rauch durch weitere Räume gezogen ist, kann das Gebäude vorerst nicht bewohnt werden. Die Bewohner werden von der Feuerwehr betreut. Die Brandursache und die Höhe des Schadens werden ermittelt.
4: In Maintal-Dörnigheim im Main-Kinzig-Kreis hat der Protest von Anwohnern Folgen. Die US-Firma Edgeconix legt ihre Pläne für ein Rechenzentrum erst einmal auf Eis. Das haben Gegner des Projekts bestätigt. Sie seien nicht gegen das Rechenzentrum, aber gegen das Gaskraftwerk, das den Strom liefern soll. Ihre Befürchtung? Mehr Lärm, ein erhöhtes Sicherheitsrisiko und zusätzlicher CO2-Ausstoß. Und das steht heute noch an. Die Aktionäre der Lufthansa treffen sich in Frankfurt zur Hauptversammlung, zum ersten Mal seit 2019 wieder in Präsenz. Dabei soll auch der Aufsichtsrat neu gewählt werden. Im Werra-Meißner-Kreis in Nordhessen wird ein weiteres Teilstück der neuen A44 eröffnet. Es ist 9 Kilometer lang und führt von der A4 bei Wommen nach Sontra. Und in Cannes in Südfrankreich beginnen am Abend die Filmfestspiele. Insgesamt 22 Filme sind diesmal im Wettbewerb dabei. Das waren die Nachrichten.
7: Und wir schauen auf die Straßen. 3 nach 8, Simone hat die Übersicht.
8: Einiges los, schönen guten Morgen und Vorsicht bitte auf der A45 Aschaffenburg Richtung Gießen zwischen Langselbold West und Hammersbach. Da liegen nach wie vor Fahrzeugteile auf dem linken und dem mittleren Fahrstreifen. Vorsicht auch auf der A45 Aschaffenburg Richtung Gießen zwischen Wölfersheim und Münzenberg. Da liegen mehrere Reifenteile auf allen Fahrstreifen. Außerdem ist auch ein defekter LKW, der steht auf dem Standstreifen. A3 Würzburg Richtung Köln zwischen Hanau und dem Frankfurter Kreuz streckenweise stockender Verkehr. A5 Heidelberg Richtung Darmstadt zwischen Zwingenberg und Darmstadt-Eberstadt 6 Kilometer stockend. Die A60 Mainz Richtung Bingen zwischen Mainz-Finden und Dreieck Mainz 2 Kilometer stockender Verkehr. A60 Mainz Richtung Rüsselsheim zwischen Mainz-Weisenau und Bischofsheim ein Unfall, das Ganze dort in der Baustelle, dadurch 5 Kilometer Stau. A66 Wiesbaden Richtung Frankfurt, streckenweise stocken zwischen Wiesbaden-Frauenstein und dem Wiesbadener Kreuz. Und eine Meldung noch, ein Klassiker auch, von der A643 Mainz Richtung Wiesbaden. Zwischen Dreieck Mainz und dem Schiersteiner Kreuz, streckenweise stockender Verkehr. Bitte kommen Sie gut und sicher an Ihr Ziel.
7: Kalt ist es heute. Auf den Bergen in Nordhessen hat es nochmal geschneit. Wir sehen das hier mit ungläubigen Augen in unseren Webcams.
8: Die Wasserkuppe zum Beispiel, Wahnsinn.
7: Ja, oder auch in Willingen, ja. Verschneite Dächer. Die Einzelheiten gibt's jetzt von Martin Gutt.
9: Bei uns entlang von Rhein und Main bleibt es erstmal sehr unterkühlt. Im Laufe des Tages erholt sich die Temperatur zwar noch ein bisschen, aber mehr als 8 bis 14 Grad sind heute nicht drin. Heute Vormittag gibt's zum Sonnenschein einige dicke Wolken. Ganz oben im Hochtaunus kann eventuell etwas Schnee fallen. Am Nachmittag treibt der böige Wind dann weitere Schauer mit Blitz und Donner heran. Drumherum aber auch immer noch mit Sonnenschein. Und kühles Schauerwetter gibt's hier von Ingelheim bis Offenbach auch morgen am Mittwoch.
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7: Hallo und schön, dass Sie mit dabei sind. Ich muss Sie nur ganz kurz auf den aktuellen Stand bringen in meiner Eigenschaft als ESC-Fan. Denn heute startet der Eurovision Song Contest in Wien mit dem ersten Halbfinale, bei dem auch das deutsche Lied zum ersten Mal präsentiert wird. Unsere Kandidatin ist Sarah Engels. Sie tritt in einem roten Kleid an, was sehr rot ist.
8: Das ist ja mal gut, man muss ja auffallen beim ESC.
7: Ja, sie sieht aus wie ein Hummer und ich meine, das fällt dann schon auf und der Song klingt so.
10: I'm on fire, fire.
8: Ja, klingt nach einem ESC-Song, oder?
7: Ja.
8: Also finde ich jetzt. Du bist der Experte.
7: Ich muss dich als Außenstehende fragen. Ihr habt die Ahnung im Prinzip. Wir sind da immer viel zu tief drin. Ist okay?
8: Ist okay. Ich finde, wir hatten schon schlechtere Beiträge.
7: Okay, dann sind wir gespannt. Sie können heute das erste Halbfinale verfolgen. Auf One. Das haben Sie auf Programmplatz 87, glaube ich.
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0: Schönen guten Morgen um 13 Minuten nach 8. Hier ist hr1 und es gibt heute eine Textbildschere. Der Text auf Ihrem Kalender ist 12. Mai und das Bild teilweise Schnee auf den höheren Bergen hier bei uns in Hessen. Und wir haben gedacht, wir müssen jetzt unsere Reporterin Silvia Ritter, verantwortlich für den Kreis Waldeck-Frankenberg, dahin schicken, wo es weh tut. Sie steht am Fuße des Ettelsbergs in Willingen und wirklich im Schnee, Silvia?
1: Ja, ich kann auch das Klappern der Zähne nicht abstellen. Also ein Grad. Jetzt, wir sind schon wieder in den Plus-Temperaturen hier aus der Nacht rausgekommen. Aber der Wind macht es wirklich richtig unangenehm. -8 Grad gefühlte Temperatur. Der Wind ist enorm. Und ich muss sagen, ich bin selber überrascht. Richtig dicker Schnee liegt hier auf den Autos drauf. Man kann auch einen Schneeball formen. Ich habe es ausprobiert. Relativ nass. Aber mehr Schnee, als ich gedacht habe. Und dazu dieser Wind. Schön anzugucken, aber irgendwie auch ungemütlich.
0: Und das ist ja noch unten im Tal, wo wir unter 600 sind. Oben auf dem Ettelsberg mehr als 800. Wahrscheinlich komplett verschneit, oder?
1: Das sieht dort einfach sehr schön aus. Angeblich soll auch die Ettelsberg-Seilbahn ab 9 Uhr fahren. Würde ich vielleicht nochmal nachgucken. Aber auch auf dem Skywalk oben, das sieht wirklich toll aus. Da hängen die Tannen so richtig tief von dem Schnee bestäubt. Und also das ist wirklich nochmal richtige Winterlandschaft, kann ich sagen.
0: Okay, und wie war die Fahrt dorthin? Auf den Straßen alles gut?
1: Es war alles gut. Es war alles frei. Es war alles grün und erst sehr regnerisch. Und dann habe ich schon gesehen, dann kamen mir wirklich die Autos entgegen. Ich habe gedacht, die Leute haben auch gar keinen Bock mehr auf irgendwie Freikratzen. Ich glaube, die hatten nur einmal den Scheibenwischer angemacht, hatten nur vorne freigeräumt und hatten dann immer noch sehr große Schneehaufen auf ihren Dächern.
0: Mhm. Das glaube ich polizeilich gar nicht erlaubt, bloß dass ich es mal gesagt habe kurz.
1: Ja.
0: Aber ich meine, ansonsten ist es ja eine Gegend, wo man schon mal weiß, es kann noch mal kalt werden. Also wenn der Winterdienst da noch mal ausrücken müsste, wäre kein Problem.
1: Ja, wäre kein Problem, weil man einen Joker immer noch lässt. Jürgen Quell vom Bauhof, der hat mir gesagt, na gut, wir haben die Räumfahrzeuge natürlich alle schon längst sommerfest gemacht, aber es gibt einen Trecker und der kann zur Not immer ausrücken. Und es gibt natürlich auch sehr viele Schippen, die auch beim Skisprung-Weltcup im Einsatz sind. Und wir wissen ja, die Willinger können ja zur Not sehr schnell irgendwie sehr viel hier bewegen. Aber ich glaube, das muss jetzt nur auch nicht sein heute früh.
0: Und du hast noch Winterreifen drauf?
1: Ich habe noch Winterreifen drauf. Bis gestern dachte ich, ich bin spät dran und heute fühle ich mich einfach sehr gut vorbereitet.
0: Die Königin des Kreises Waldeck-Frankenberg mit den Winterreifen. Unsere Reporterin Silvia Ritter live vom Fuße des Ettelsbergs in Willingen aus dem Schnee.

0: Das hat hier Drive, um genau zu sein, sogar
1: Schwung.
0: Overdrive. Haha, Buckman Turner Overdrive, heißt deswegen Drive.
1: Tim, ja.
0: Aber es muss natürlich auch nach jedem Song, der so ein bisschen nach vorne geht, ein bisschen was zum Relaxen kommen.
1: Mhm.
0: Und ich finde, da würde jetzt einer ganz besonders gut reinpassen, den ich einfach extrem liebe. Und zwar von einem Musiker, der einfach auch ein ganz großer ist. Hier mit einer schönen Ballade zu Beginn der 2000er. Can't Stop Loving You, Phil Collins in HR1.

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4: Eine Minute vor 8:30, einen schönen guten Morgen, hier ist HR1. Gesundheitsministerin Wagen muss mit Gegenwind rechnen, wenn sie nachher zum Ärztetag nach Hannover kommt. Grund ist ihr geplantes Sparpaket für das Gesundheitssystem. Topthema bei Katrin Ostermann in den Nachrichten.
5: Ärztepräsident Reinhardt will den Start verschieben. Er schlägt vor, dass Wagen nochmal alle Beteiligten zusammenholt und über Alternativen gesprochen wird. Man dürfe nichts mit der Brechstange durchsetzen. Eigentlich sollte das Gesetz noch vor der Sommerpause durch den Bundestag. Ziel des Sparpakets ist es, die Milliardenlücke bei den gesetzlichen Krankenkassen zu stopfen. Außerdem noch das. Das Kreuzfahrtschiff Hondius ist unterwegs nach Rotterdam. Nach dem Ausbruch des Hunter-Virus soll es dort gründlich desinfiziert werden. Die letzten Passagiere waren gestern von Bord gegangen. In Cannes in Südfrankreich beginnen heute Abend die Filmfestspiele. 22 Filme treten an um die Goldene Palme. Auch 3 deutschsprachige Filme haben eine Chance.
4: Und jetzt gibt's mehr Aktuelles aus unseren Regionalstudios.
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7: Steffi Graf war im zarten Alter von 14 Jahren mit dabei und viele spätere Weltklasse-Spielerinnen auch. Beim Tennis International der Damen, beim TC Bessungen. Für die diesjährige Auflage im Juli gab es am Abend den traditionellen Sponsorenempfang mit Turnierdirektor Roland Ohnacker, für den es auch ein ganz besonderes Turnier diesmal wird, denn es ist die 50. Auflage seit Gründung der ITF Women's World Tennis Tour.
8: Und ITF ist im Prinzip der Einstieg in die Weltrangliste. Jeder, der irgendwann mal, wenn Nummer 1 ist, hat auf ITF-Ebene gespielt.
7: Zum 50. Jubiläum ist das Turnier auch noch hochgestuft worden, denn es geht diesmal nicht nur um 40.000 Euro Preisgeld, sondern auch noch um stolze 50 Weltranglistenpunkte. Aus Darmstadt, Raphael Stübig.
9: Felder, die von Straßen zerschnitten oder mit Häusern bebaut werden, früher Ernten und wenig abwechslungsreiche Feldfrüchte. Das ist ein Teil der Gründe, warum Feldhamster in vielen Regionen schon ausgestorben sind. Nicht aber im Frankfurter Stadtteil Bergen-Enkheim. Dort gibt es seit 2022 ein Auswilderungsprogramm. Heute werden dort auf der geschützten Fläche wieder 24 Feldhamster in die Freiheit entlassen, damit sie sich vermehren und in die Umgebung auswandern können. Wie viele Tiere durch das Programm schon dazugekommen sind, lässt sich nicht genau beziffern. Durch gechippte Tiere konnten aber rund 200 Nachkommen registriert werden. Nina Michalk, Frankfurt.
4: 8.31 Uhr, guten Morgen. Wir schauen auf die Verkehrslage mit Simone.
10: Immer noch einiges los und starten auf der A3 Würzburg Richtung Köln zwischen Hanau und dem Frankfurter Kreuz streckenweise stockender Verkehr. Die A5 Heidelberg Richtung Darmstadt zwischen Zwingenberg und Darmstadt-Eberstadt streckenweise stockend. A49 Gießen Richtung Kassel zwischen Edermünde und Kreuz Kassel West. Ein Unfall auf dem rechten Fahrstreifen, dadurch 4 Kilometer Stau. A60 Mainz Richtung Rüsselsheim zwischen Mainz-Weisenau und Bischofsheim. Ein Unfall im Baustellenbereich, dadurch 3 Kilometer Stau. A66 Wiesbaden Richtung Frankfurt zwischen Wiesbaden-Frauenstein und Wiesbadener Kreuz. Streckenweise Stop and Go. A643 Mainz Richtung Wiesbaden zwischen Dreieck Mainz und dem Schierstander Kreuz. 6 Kilometer Stau, dadurch auch 2 Kilometer stockend auf der A60 zwischen Mainz-Finden und dem Dreieck Mainz. A661 Egelsbach Richtung Oberursel zwischen Frankfurt-Friedberger Landstraße und dem Bad Homburger Kreuz in beiden Richtungen streckenweise stockender Verkehr. Dann noch ein Bahnhinweis, frisch reingekommen. Vorsicht auf der A66 Wiesbaden Richtung Frankfurt zwischen dem Wiesbadener Kreuz und Hofheim. Da liegen Reifenteile auf dem rechten und dem mittleren Fahrstreifen und außerdem ist da ein defekter LKW auf dem Standstreifen. Vorsicht auch auf der B26 Aschaffenburg Richtung Darmstadt zwischen Rostorf-Gundernhausen und der Auffahrt Rostorf-West. Da befindet sich eine Person im Bereich der Fahrbahn. Und dann hätten wir noch die A5 Kassel Richtung Frankfurt zwischen dem Mattomburger Kreuz und dem Nordwestkreuz Frankfurt. 8 Kilometer stockender Verkehr. Heidenei, was da heute los ist. Also kommen Sie gut an und gut durch hoffentlich irgendwann.
11: Ja, beim Wetter ist ja auch einiges los. Wir haben es Mitte Mai und der Winter hat nochmal angeklopft. Wir haben es gehört, auf den höchsten Bergen ist nochmal Schnee gefallen und Martin Gutt hat die Einzelheiten.
12: Unterkühlt, windig und durchwachsen, so geht es generell hier in Rhein-Main heute zur Sache. Dabei ist es jetzt am Vormittag noch so frisch, dass ganz oben im Hochtaunus eventuell ein bisschen Schnee fallen kann. Sonst kommen zur Sonne einige Wolken heran, die von einem Böigenwind übers Land getrieben werden. Heute Nachmittag folgen noch mehr Schauer nach mit Blitz und Donner, dazwischen weiter einige Sonnenstrahlen und fertig ist dieser Maitag. Rund um Wiesbaden oder Hanau bleibt es mit nur 8 bis 14 Grad auch dann sehr frisch.
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11: Guten Morgen, der rote Teppich ist frisch gesaugt und ausgelegt. Das heißt, die Filmfestspiele in Cannes können beginnen. Wir haben heute Morgen schon von unserem Reporter gehört. Viele Stars.
10: Boah, so ach, und da an der Croisette, das ist ja auch schön. Dieses Kino an sich ist ja einfach nur so ein
11: hässlich.
10: Kasten.
11: Ja.
10: Aber wenn Sie davor ein paar Palmen stehen haben, diesen roten Teppich, ja, das hat schon. Und dahinter, ne, die Côte d'Azur, ach, schön.
11: Und zwischen den ganzen Stars ist ein Mann, der vor 60 Jahren schon mal mit dabei war. Vor 60 Jahren.
10: Wahnsinn.
11: Und jetzt wieder. Und das ist Regisseur Volker Schlöndorff. Und mit dem sprechen wir über seinen Film, den er dort präsentiert, gleich.
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0: Blondie in HR1 um 19 Minuten vor 9. Wir wünschen einen schönen guten Morgen. Kann ja sein, dass da ganz viele amerikanische Stars und Sternchen kommen nach Cannes. Aber einer der ganz umjubelten Stargäste ist wahrscheinlich ein Hesse. Nach seiner Premiere vor 60 Jahren ist nämlich Volker Schlöndorff wieder dabei bei den Filmfestspielen in Cannes. Sein Film Heimsuchung läuft dort als Weltpremiere. Ein Film voller Stars, Martina Gedeck, Lars Eidinger, Ulrich Matthes, viele andere, Detlef Buck. Und ja, Regisseur ist eben die Kinolegende Volker Schlöndorff, unser gebürtiger Hesse. Guten Morgen.
1: Guten Morgen, immer noch gebürtiger Hesse.
0: Das kriegt man auch nicht mehr weg. Ja. Vor genau 60 Jahren waren Sie zum ersten Mal in Cannes mit dabei und 1979 haben Sie die Goldene Palme für die Blechtrommel gewonnen. Was ist das für ein Gefühl, dahin zurückzukehren?
1: Ja, unwirklich. Dass man nach 60 Jahren nochmal wieder da antritt, da habe ich mir selbst auf die Schulter geklopft.
0: Ja, das kann man, glaube ich, auch machen. Heimsuchung, die Verfilmung eines Bestsellerromans von Jenny Erpenbeck. Es geht ja um die Geschichte eines Hauses am Scharmützelsee bei Berlin und die Bewohner werden über mehrere Jahrzehnte hinweg da sozusagen präsentiert. Warum genau wollten Sie dieses Buch verfilmen?
1: Also man könnte sagen, es ist altersgerecht insofern, als der ganze Film an einem Ort spielt, auf einem Grundstück am See. Aber das macht es natürlich auch nicht einfach, weil man muss ja 2 Stunden lang unterhalten am gleichen Ort. Und das geht, weil die Besitzer und Bewohner immer wieder wechseln.
0: Ist das, frage ich jetzt mal ganz frech, wenn da 100 Jahre deutsche Geschichte präsentiert werden und der Regisseur 87 Jahre alt ist, ist das ein gewisser Vorteil, dass Sie eben viele von diesen deutschen Geschichtsepisoden auch selbst miterlebt haben?
1: Ja, für mich war das ein Heimspiel. Also es ist ein Holzhaus am Waldrand, also genauso eine Baracke, in der ich in Schlangenbad im Taunus aufgewachsen bin. Also insofern ein Heimspiel. Ich habe mich immer wohl gefühlt und ich hoffe, die Zuschauer auch.
0: Und was treibt Sie grundsätzlich immer noch an zu arbeiten? Sie könnten ja eigentlich wahrscheinlich auch sagen, so reicht jetzt, ich habe in meinem Leben wirklich große Erfolge gefeiert. Wo ist da dieses Feuer bei Ihnen immer noch her?
1: Gute Gene habe ich mitbekommen. Gerade war ich beim Arzt, der sagte, sie haben ja hier den Testosteron von einem 20-Jährigen. Sag ich. Naja, kein Wunder, dann muss ich ja die Energie auch irgendwie verbrennen.
0: Na, dann können wir uns bestimmt auf weitere Filme auch noch freuen. Aber jetzt erstmal auf diesen und zwar auf die Heimsuchung. Er feiert Weltpremiere beim Festival in Cannes, wo Volker Schlöndorff auch wieder mit dabei sein wird. Ich danke Ihnen ganz, ganz herzlich, dass Sie kurz Zeit für uns hatten.
1: Und die Deutschlandpremiere wird im Caligari in Wiesbaden sein.
0: Und so gehört sich das für einen, der aus Hessen kommt. Vielen Dank, Herr Schlöndorff.
1: Bitteschön. Tschüss. We'll be right back.

0: Einen schönen guten Morgen um 10 Minuten von 9 mit Gute Musik von Texas und mit einer Nachricht aus Nordosthessen, die mich ja elektrisiert als Verkehrsservice-Fan. Es wird eine neue Bezeichnung geben, die du bestimmt auch demnächst mal irgendwann aussprichst, Simone. Das Wommener Dreieck. Denn es wird ja ein Teilstück der A44 jetzt freigegeben, wo die A44 auf die A4 trifft und das jetzt am Wommener Dreieck. Das wird heute Vormittag eröffnet. Also dieses Teilstück, was dann da rüber geht, leider noch nicht ganz fertig. Muss immer noch über die B400 dann bei Ulfen und Sontra. War nicht ganz fertig, aber egal, ich wollte es einfach mal sagen.
1: Bald, aber dieses Teilstück ist doch schön.
0: Wommener Dreieck.
1: Vorangeht.
0: No woman, no cry. Oh, das wäre jetzt schön, wenn das laufen würde. Schade, hätte gut gepasst, ist aber... Trotzdem auch sehr, sehr gut. Aber No Woman, No Cry?
1: Das wäre schon witzig.
0: An der Stelle? Mein Name ist Tim Frühling.
1: Simone Reuthal.
0: Wir sind morgen wieder da, ab 5, wenn Sie Lust haben. Und gleich kommt Susanne Schwarzenberger.
1: Viel Spaß beim Schlittenfahren heute.
0: Gott, hör auf.

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7: 9 Uhr. EU will mehr wichtige Medikamente in Europa herstellen. Verkehr soll gleich über neues Teilstück der A44 rollen. Ölfässer illegal im Seligenstädter Stadtwald entsorgt. Das Wetter wechselhaft und kühl, 8 bis 14 Grad. Die Nachrichten mit Katrin Austermann. Guten Morgen. Zu wenige Medikamente, das soll in Europa künftig nicht mehr passieren. Deshalb will die EU neue Regeln auf den Weg bringen, auch um die Produktion der Medikamente mit öffentlichen Geldern zu unterstützen. ARD-Korrespondentin Katrin Schmidt.
8: Das große Ziel der Einigung, Europa soll weniger abhängig von einzelnen Lieferanten und der Herstellung außerhalb des Kontinents werden. Denn das hat in den vergangenen Jahren zeitweise dazu geführt, dass manche Medikamente in den Apotheken nicht mehr verfügbar waren, darunter etwa Schmerzmittel, Antibiotika oder Fiebersäfte für Kinder. Nach EU-Angaben stammten im vergangenen Jahr etwa 80-90% der Medikamente in Europa aus Asien, vor allem aus China.
7: Ärztepräsident Reinhardt fordert mehr Zeit, um die Reform der gesetzlichen Krankenversicherung zu prüfen. Er sagte dem Redaktionsnetzwerk Deutschland, vor der parlamentarischen Sommerpause sollte gar nichts entschieden werden. Stattdessen schlug er vor, dass Gesundheitsministerin Warken alle Beteiligten an einen Tisch bringe, um Alternativen zu entwickeln. Gleich beginnt in Hannover der Deutsche Ärztetag. Dort wird Gesundheitsministerin Warken erwartet. Das Kreuzfahrtschiff Hondius ist unterwegs nach Rotterdam. Nach dem Ausbruch des Hunter-Virus soll es dort gründlich desinfiziert werden. Die Evakuierungsaktion für die Passagiere war gestern abgeschlossen worden. Einige Besatzungsmitglieder blieben an Bord. Inzwischen ist ein weiterer Passagier positiv getestet worden, ein Mann aus Spanien. Die 4 Deutschen von dem Schiff müssen zu Hause wochenlang in Quarantäne wegen der langen Inkubationszeit des Virus. 3 Menschen waren auf dem Schiff am Hunter-Virus gestorben. Nach fast 9 Jahren Bauzeit wird jetzt in Nordhessen ein wichtiger Autobahnknotenpunkt freigegeben. An der A44 ist das Wommener Dreieck zwischen Sontra und Herleshausen fertig. HR-Reporter Jens Wellhöhner.
9: Die Fahrzeit zwischen Kassel und Eisenach verkürzt sich nach der Freigabe heute um ca. 5-10 Minuten. Eine besondere Herausforderung war der Bau des knapp 500 Meter langen Tunnels Alberberg und mehrerer Talbrücken. Allerdings fehlt östlich von Sontra immer noch ein Stück Autobahn. Das soll erst 2030 fertig sein. Bis dahin endet das heute freigegebene Teilstück bei Ulfen. Der Verkehr rollt dann weiter durch Dörfer an der B400. Das bleibt eine große Belastung für die Anwohner.
7: Im Seligenstädter Stadtwald im Kreis Offenbach haben Unbekannte eine echte Umweltsauerei angerichtet. Laut Polizei wurden nahe Mainhausen insgesamt 11 Fässer mit Öl oder Kühlflüssigkeit entsorgt. Teilweise seien die Stoffe schon ausgelaufen gewesen und versickert. Einen Teil konnte die Feuerwehr mit Bindemitteln sichern. Eine Spezialfirma soll die verseuchte Erde jetzt abtragen. Um die Verursacher zu finden, hofft die Polizei auf Zeugenhinweise. Und das steht heute noch an. In Berlin treffen sich die Spitzen von Union und SPD zum Koalitionsausschuss. Es geht um die Reformpläne der Regierung und den Haushalt. Bundesfinanzminister Klingbeil präsentiert die Jahresbilanz des Zolls. Er macht das am Leipziger Flughafen. Dort will er sich auch die Arbeit der Zollbeamten anschauen. Und beim Eurovision Song Contest in Wien ist am Abend das erste Halbfinale. Sängerinnen und Sänger aus 15 Ländern treten an, um sich für das Finale am Samstag zu qualifizieren. Das waren die Nachrichten.
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10: Ja, da geht heute vieles nicht so richtig gut voran. Wir fangen an mit der A3 Würzburg Richtung Frankfurt. Zwischen Hößbach und Goldbach sind Personen auf der Fahrbahn und Gegenstände liegen auf der Straße. Dann ein defektes Fahrzeug. Auf der A67 steht das Darmstadt Richtung Mönchhof-Dreieck zwischen Groß-Gerau und Rüsselsheim-Ost auf dem linken Fahrstreifen. Streckenweise stockend heute Morgen auf der A3 Würzburg Richtung Köln zwischen Hanau und Frankfurter Kreuz. Ebenfalls streckenweise stockender Verkehr zurzeit auf der A5 Heidelberg Richtung Darmstadt zwischen Zwingenberg und Darmstadt-Eberstadt. Dann die A5 Kassel Richtung Frankfurt zwischen Bad Homburger Kreuz und Nordwestkreuz Frankfurt. 8 Kilometer stockender Verkehr. 3 Kilometer Stau auf der A49 Gießen Richtung Kassel zwischen Baunatal Süd und Baunatal Nord. Der Grund ein Unfall. Die Unfallstelle ist aber inzwischen geräumt. A66 Wiesbaden Richtung Frankfurt. Auch hier stehen sie auf 3 Kilometer Länge im Stau zwischen Raststätte Wiesbaden-Erbenheim und Wallau. Und noch die A661 Egelsbach Richtung Oberursel zwischen Frankfurt-Friedberger Landstraße und Bad Homburger Kreuz. In beiden Richtungen streckenweise stockender Verkehr. Und jetzt kommen noch neue dazu. A3 Frankfurt Richtung Köln zwischen Mönchhof-Dreieck und Wiesbadener Kreuz auch 3 Kilometer stockend. Und das gleiche gilt für die A643 Mainz Richtung Wiesbaden. Hier stockt zwischen Dreieck Mainz und Wiesbaden-Eppelallee. Gute Nerven, machen Sie langsam. Hauptsache, Sie kommen heil und sicher an.
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10: Kalt ist es und oben in den Mittelgebirgen hat sogar geschneit. Wie es weitergeht, weiß Martin Gutt.
11: Bei uns entlang von Rhein und Main bleibt es erstmal sehr unterkühlt. Im Laufe des Tages erholt sich die Temperatur zwar noch ein bisschen, aber mehr als 8 bis 14 Grad sind heute nicht drin. Heute Vormittag gibt es zum Sonnenschein einige dicke Wolken. Ganz oben im Hochtaunus kann eventuell etwas Schnee fallen. Am Nachmittag treibt der böige Wind dann weitere Schauer mit Blitz und Donner heran. Drumherum aber auch immer noch mit Sonnenschein. Und kühles Schauerwetter gibt es hier von Ingelheim bis Offenbach auch morgen am Mittwoch.
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10: Und wir starten in den Dienstag mit Queen. Schönen guten Morgen.
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So ist das, wenn Eltern schon ganz früh einen Masterplan haben für ihr Kind. Die Mama ist Pianistin, der Papa Operntenor und die kleine Heidi, die bekommt Singtraining, Stimmtraining, Atemtraining und blitzschnell hat sie die perfekte Technik drauf. Sie trifft alle Töne sauber und sie wird Popstar. Nur der Name Heidi Stern, der passt irgendwie international noch nicht so ganz. Deshalb wird aus ihr Jennifer Rush und ein Weltstar.

0: Diese Woche kein Spaß im Rhein-Main-Gebiet. Seit Sonntagabend schon gibt es Störungen bei verschiedenen S-Bahnen im RMV. Betroffen sind die S1, 2, 5, 8 und 9. HR-Reporter Heiko Schneider ist heute Morgen für uns am Bahnhof in Hanau-Steinheim. Woran liegt denn das alles?
1: Ja, es ist so, eine Bahnsprecherin hat mir das so erklärt, am Sonntag ist ein Mensch in der Nähe des Frankfurter Hauptbahnhofs von einer Brücke in eine Oberleitung gestürzt. Diese Oberleitung, die ist dann eben runtergestürzt, gefallen auf ein sogenanntes Steuerhäuschen. Das ist in Brand geraten und in diesem Steuerhäuschen wird quasi der Verkehr überwacht und gesteuert. Also zum Beispiel, dass die Weichen richtig gestellt sind und diese Verbindung, diese Möglichkeit der Verkehrsregelung, die fehlt jetzt eben und deswegen gibt es diese Verkehrsbehinderung.
0: Ja, wie genau wirkt sich das denn aus auf die einzelnen Strecken?
1: Also betroffen sind die S-Bahn-Linien, du hast gerade gesagt, S1, S2, S5, S8 und S9. Die S2 zum Beispiel, die fährt gar nicht. Die S9 fährt statt von Hanau bis nach Wiesbaden, fährt sie nur bis nach Frankfurt. Andere Bahnen fahren quasi auf der anderen Seite zwischen Wiesbaden und Frankfurt. Also überall rund um den Frankfurter Hauptbahnhof hakt es. Diese Verbindung, die über den Hauptbahnhof läuft, die funktioniert eben nicht. Und uns, ja, deswegen ist die Stimmung bei vielen Pendlern hier, nicht nur hier, auch im Rest des Landes ziemlich schlecht. Uns haben viele Menschen kontaktiert, die nicht richtig zur Arbeit kommen und jetzt eben dementsprechend genervt sind.
0: Ja, das ist ja auch unglaublich anstrengend. Was sagt denn die Bahn? Also wie lange wird das alles noch dauern? Wann läuft wieder alles nach Plan?
1: Ja, also dieses sogenannte Steuerhäuschen, das muss jetzt eben neu gebaut werden. Dann müssen neue Leitungen gelegt werden. Dann gibt es noch sowas wie technische Abnahmen. All das dauert voraussichtlich, so sagt es die Bahn, bis Freitag. Mit etwas Glück könnte es auch ein bisschen früher fertig werden. Aber sie gehen tendenziell von Ende dieser Woche aus, also vom Freitag.
0: Die S-Bahn-Störungen beim RMV aus Hanau. Heiko Schneider.
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6: 9:30 haben wir's.
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6: Jetzt mit Katrin Austermann.
7: Immer wieder gibt es in Europa Engpässe bei Medikamenten, weil sie nicht hier hergestellt werden. Das soll sich ändern. Die EU-Länder und das EU-Parlament haben sich auf neue Regeln geeinigt. Hersteller sollen zum Beispiel mehr Geld bekommen, wenn sie Medikamente in Europa produzieren. Um ein anderes Gesundheitsthema geht es heute beim Deutschen Ärztetag in Hannover. Die geplante Reform der gesetzlichen Krankenversicherung. Gesundheitsministerin Wacken muss sich dort auf Gegenwind einstellen, denn Ärztepräsident Reinhardt will den Start des Sparpakets verschieben. Die Evakuierung des Kreuzfahrtschiffes Hondius ist abgeschlossen. Nach dem Hunter-Virus-Ausbruch sind alle Passagiere von Bord. Einige Besatzungsmitglieder sind geblieben und bringen das Kreuzfahrtschiff nach Rotterdam. Dort soll es gründlich desinfiziert werden. Und jetzt mehr Aktuelles aus den Regionalstudios.
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8: Der Bahnhof ist die Visitenkarte einer Stadt. Heißt es so schön. In Hanau hat diese Visitenkarte bisher kein gutes Bild abgegeben. Das soll sich ändern. Schritt für Schritt modernisiert die Bahn derzeit den Hauptbahnhof. Heute soll die neue Personenunterführung eingeweiht werden. Laut Bahn vollständig neu gestaltet, gut beleuchtet und mit künstlerischen Elementen. Währenddessen laufen auch die Planungen im Umfeld des Bahnhofs. Die Stadt investiert kräftig und will ein modernes Bild schaffen. Dazu gehört auch der 56 Millionen Euro teure Neubau der Hauptbahnhofbrücke. Die soll dieses Jahr noch fertig werden, hieß es zuletzt, und gilt als größtes Infrastrukturprojekt der Stadt seit Jahrzehnten. Marcel Ronge, Hanau.
9: Eppertshausen macht blau. Heute Abend werden in der Gemeinde im Landkreis Darmstadt-Dieburg lauter blaue Lichter leuchten. Hinter dieser Aktion steckt ein ernster Grund. Es geht um die Kampagne Light Up the Night, dem internationalen MECFS-Tag. Mit blau angestrahlten Gebäuden wie dem Rathaus, Brunnen und Fenstern soll auf die schwere Erkrankung MECFS aufmerksam gemacht werden. Viele Betroffene leiden unter extremer Erschöpfung und schweren körperlichen Einschränkungen. Oft ohne, dass Außenstehende davon etwas mitbekommen. Die Farbe blau steht bei der Aktion für Hoffnung, Aufmerksamkeit und Solidarität. Auch Eppertshäuser selbst sind eingeladen mitzumachen und ein blaues Zeichen im Fenster oder Vorgarten zu setzen. Helene Wilke, Eppertshausen.
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6: Wir haben eine Bakenfußplatte auf der Fahrbahn liegen. Auf der A3 liegt die Köln Richtung Frankfurt zwischen Raunheim und Kelsterbach auf dem rechten Fahrstreifen. Bitte vorsichtig fahren hier. Dann ein defektes Fahrzeug. Das steht auf der B49 Limburg Richtung Gießen in der Auffahrt Mehrenberg West auf dem Beschleunigungsstreifen. Auch hier bitte Vorsicht. 3 Kilometer stockender Verkehr heute Morgen auf der A3 Frankfurt Richtung Köln zwischen Mönchhof Dreieck und Wiesbadener Kreuz. 2 Kilometer stockend auf der B45 Hanau Richtung Richtung Dieburg zwischen Hanau Fasanerie und A3 Anschlussstelle Hanau. Und ein Hinweis für alle, die mit der S-Bahn im Rhein-Main-Gebiet unterwegs sein wollen. Sie haben es hier bei uns schon in HR1 gehört. Ein Stellwerk ist beschädigt und deshalb kommt es auf den Linien S1, 2, 8 und 9 zu Ausfällen und Kürzungen der Strecke.
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6: Leicht unterkühlt dieser 12. Mai heute. Martin Gutt mit den Aussichten.
1: Maximal 8 bis 14 Grad. Das sind heute die Höchstwerte hier in Rhein-Main. Das ist für Mitte Mai schon sehr niedrig und dazu gibt es zum Sonnenschein einige dicke Wolken. Ganz oben im Hochtaunus fällt eventuell auch noch ein bisschen Schnee. Am Nachmittag folgt Schauerwetter hinterher, angetrieben von einem böigen Wind. Und dieses Schauerwetter bekommen wir bei uns hier zwischen Itzstein und Dietzenbach auch in den nächsten Tagen. Es gibt nur so um die 15 Grad, dazu Schauer, Gewitter und Windböen. Aber mittendrin auch mal Sonnenschein.
6: Dann mal rein in diesen Dienstag. Wir tanzen uns halt notfalls warm, wenn es da draußen so eisig ist. Tina Turner in ihrem Lieblingsradio für Hessen. Und ich bin Susanne Schwarzenberger.
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0: haben Sie bestimmt mitbekommen. Aber wie geht es jetzt weiter? Es gibt 340 Filialen in Deutschland und fest steht, Edeka und Rewe, die wollen einen Großteil der Teegutläden übernehmen. Und der Nahversorger Tante Enso auch. Was, den kennen Sie nicht? Dann ändern wir das jetzt mal. Tante Enso, das ist so eine Mini-Supermarktkette mit sehr wenig Personal, aber rund um die Uhr geöffnet. Und vor allem gibt's Tante Enso-Läden auf dem Land. Seit einem Jahr zum Beispiel gibt's schon eine in Hohenroda-Mansbach im Kreis Hersfeld-Rotenburg ist das. Und Bürgermeister André Stender ist super happy drüber.
1: Ich glaube auch, dass es wirklich sehr, sehr gut angenommen wird. Die Resonanz ist durchweg positiv und so kann es, so soll es und so wird es auch bleiben.
0: So, Tante Enso will bundesweit 36 Teegut-Filialen übernehmen, davon auch ein paar in Hessen, sagt Thomas Gut-Berlet. Er ist der Chef von Tante Enso. Wo genau das sein wird, das kann er aber noch nicht verraten.
2: Ich kann Ihnen die Schande doch nicht sagen. Die Absprache ist, dass Teegut die zum richtigen Zeitpunkt dann verkündet. Sie möchten das gerne einheitlich machen, damit jetzt nicht hier mal ein Standort genannt, dort ein Standort genannt wird und die Mitarbeiter dann sozusagen nicht vorher ordentlich informiert sind und wissen, was mit ihnen passiert. Das ist eine nachvollziehbare Vorgehensweise und die respektieren wir auch.
0: Aber schon jetzt steht fest,
2: wir werden bei den 36 Märkten alle Mitarbeiter übernehmen.
0: Das sind doch schon mal gute Nachrichten. Die meisten Teegut-Filialen, nämlich so etwa 200, wird Edeka übernehmen, Rewe voraussichtlich 40 und Tante Enso spezialisiert sich auf die Teegut-Filialen auf dem Land, also dort, wo die großen Player sozusagen im Supermarktbereich schon abgewunken haben. Nochmal Thomas Gut-Berlet.
2: Ich glaube, wir sind so klein, wir sind jetzt nicht das Zünglein an der Waage, wenn es um den großen Wettbewerb des deutschen Lebensmittelhandels geht. Wir können dahin gehen, wo die Großen nicht mehr hingehen. Die Großen brauchen sehr große Quadratmeterzahlen. Wir können die kleine Fläche in Gemeinschaft mit den Gemeinden und Kommunen. Das ist das, was uns besonders auszeichnet.
0: Tante Enso will also vor allem schließende Teegut-Filialen auf dem Land übernehmen.
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0: Die Scorpions in HR1 um 10 vor 10. Und jetzt lassen wir die Sonne rein mit Flamenco-Gitarre und mit Castagnette und mit ganz viel Esbonices-Gefühl. Santa Esmeralda in ihrem Lieblingsradio für Hessen.
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6: 10 Uhr. EU will mehr wichtige Medikamente in Europa herstellen. Lufthansa-Aktionäre tagen erstmals wieder in Präsenz in Frankfurt. Verkehr soll gleich über neues Teilstück der A44 rollen. Das Wetter, viele Wolken, ab und zu Schauer, bis 14 Grad. Die Nachrichten mit Katrin Austermann. Viele Medikamente sind in der EU seit Jahren notorisch knapp, etwa Schmerzmittel, Antibiotika oder Fiebersäfte für Kinder. Das soll sich jetzt ändern. Neue EU-Regeln sollen es möglich machen, dass die Produktion von Arzneimitteln in Europa leichter finanziell unterstützt werden kann. Aus Brüssel, Katrin Schmidt.
7: Ein Baustein der neuen Regeln betrifft die Vergabe öffentlicher Aufträge. Im Fall von wichtigen Arzneimitteln, bei denen es eine hohe Abhängigkeit von einem oder wenigen Ländern gibt, sollen hierbei künftig grundsätzlich in Europa hergestellte Medikamente bevorzugt werden. Außerdem ist vorgesehen, dass sich EU-Länder stärker zusammentun können, um gemeinsam wichtige Medikamente zu beschaffen. Das betrifft unter anderem Arzneimittel für seltene Erkrankungen, bei denen sonst, laut EU-Kommission, der Markt versagt. Die nun erlangte Einigung muss noch formal von Parlament und den EU-Mitgliedstaaten bestätigt werden.
6: In Berlin kommt am Abend der Koalitionsausschuss zusammen, um über mögliche Entlastungen wegen der gestiegenen Preise zu sprechen. Auch die Steuern sollen Thema sein. Union und SPD haben unterschiedliche Vorstellungen. ARD-Reporter Oliver Neuroth.
8: SPD-Chef Klingbeil hat sich beim Kongress des Deutschen Gewerkschaftsbundes dafür ausgesprochen, Menschen mit Einkommen zwischen 2.500 und 4.000 Euro im Monat zu entlasten. Um das zu finanzieren, möchte er Spitzenverdiener höher belasten. Ein Vorschlag, den CDU/CSU ablehnen. Unionsfraktionschef Spahn setzt sich dafür ein, Steuervergünstigungen pauschal zu kürzen. Im Podcast von Table Briefings schlägt er vor, alle Subventionen um 5% zu kappen. Damit käme nach seinen Worten ein Milliardenbetrag zusammen.
6: Zum ersten Mal seit 2019 treffen sich die Aktionäre der Lufthansa wieder persönlich vor Ort. Auf dem Gelände der Frankfurter Messe steht jetzt die Jahreshauptversammlung des Konzerns an. Ein Thema, die neue Spitze des Aufsichtsrates. HR-Reporter Roman Warschauer.
9: Nach 8 Jahren als Aufsichtsratsvorsitzender tritt Karl-Ludwig Klein nicht mehr an. Sein Nachfolger soll der frühere Chef des Energiekonzerns E.ON Tyson werden. Der Airline-Konzern befindet sich in einer schwierigen Phase. Einerseits konnten zuletzt Rekordumsätze erwirtschaftet werden, andererseits belasten die Folgen des Iran-Kriegs die Luftfahrt. Unter anderem rechnet Lufthansa mit deutlich höheren Kerosinkosten. Teilweise werden Strecken eingestellt.
6: Hohe Mieten in deutschen Großstädten sorgen für Frust bei vielen Berufstätigen. Das hat eine Umfrage der Wirtschaftsberatung PwC ergeben. Dabei stimmten 87% der Aussage zu, es sei Glückssache, in der Großstadt eine bezahlbare Wohnung zu finden. Fast 40% haben wegen hoher Mieten schon über einen Jobwechsel und Umzug nachgedacht. Aber die große Mehrheit, nämlich 89%, findet das Leben in der Großstadt angenehm, wegen der Einkaufsmöglichkeiten, des Freizeitangebots und der kurzen Arbeitswege.
0: Auf der A44 in Nordhessen soll der Verkehr ab heute Vormittag etwas schneller rollen. Zwischen Sontra und Herleshausen wird das Wommener Dreieck freigegeben, nach 9 Jahren Bauzeit. Die Fahrzeit zwischen Kassel und Eisenach soll sich dadurch um bis zu 10 Minuten verkürzen. Das waren die Nachrichten.
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10: Bitte vorsichtig fahren auf der A49 Kassel Richtung Gießen. Zwischen Felsberg und Gudensberg haben wir eine Person auf der Fahrbahn. Hier bitte aufpassen. 2 Kilometer stockend heute Vormittag auf der A3 Frankfurt Richtung Köln zwischen Kelsterbach und Mönchhof-Dreieck. Dann Reparaturarbeiten auf der A66 Wiesbaden Richtung Frankfurt. Zwischen Wiesbadener Kreuz und Hofheim ist deshalb der rechte Fahrstreifen gesperrt. Hier hat ein LKW eine Panne. B45 Hanau Richtung Dieburg zwischen Hanau Fasanerie und A3 Anschlussstelle Hanau. 2 Kilometer stockend. Und alle, die gern mit der S-Bahn fahren würden im Rhein-Main-Gebiet, ein Stellwerk ist beschädigt und deshalb gibt es Ausfälle und Kürzungen auf den Linien S1, S2, S8 und S9.
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10: Das ist eher durchwachsen und vor allem auch ziemlich kühl heute. Martin Gutt hat die Aussichten.
11: Dieser Dienstag macht es jetzt am Nachmittag bei uns in Rhein-Main vor, wie es in den nächsten Tagen weitergeht. Kühl, schaurig und windig. Manchmal scheint die Sonne, aber Minuten später zieht schon der nächste Regenguss heran und dazu bläst der böige Wind sehr kühle 8 bis 14 Grad zu uns. Heute Nacht kommen schon die nächsten Regenwolken heran, die zerbröseln morgen zu neuem Schauerwetter mit Blitz und Donner. Und genau das kriegen wir auch am Feiertag zusammen mit etwas Sonnenschein.
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10: Und sonnigen Grüßen von den Beach Boys. Hallo zusammen.
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meiner Schule, so in der 10., 11., 12. Klasse, da sind alle Jungs verliebt in diese Frau gewesen. In Chrissy Hynde von den Pretenders. Die ist einfach super cool und wenn sie singt, traumhaft schön.

0: In Maintal hat ein Bürgerprotest jetzt Erfolg gehabt. Monatelang hatten sich ja die Anwohner gewehrt gegen ein Rechenzentrum im Stadtteil Dörnigheim. Kritik hat es vor allem gegeben an dem Neubau eines Gaskraftwerks, das dieses Rechenzentrum eben mit Strom versorgen sollte. Marcel Ronge, HR Maintal, die amerikanische Firma, die das Projekt plant, die tritt jetzt erstmal auf die Bremse. Warum genau?
1: Weil das Unternehmen offenbar nicht an dem Willen der Bürger vorbei entscheiden will. Wir müssen dazu sagen, gestoppt ist das Projekt nicht, sondern EdgeConnect, so heißt die Firma aus Virginia, sucht jetzt zunächst nach alternativen Energieformen. Das Gaskraftwerk ist da so ein bisschen in den Hintergrund gerückt. Die Anwohner sind da sehr erleichtert, denn Kraftwerk und Rechenzentrum hätten in unmittelbarer Nähe zum Wohngebiet gebaut werden sollen. Befürchtet wurden da Lärm, Abgase und auch ein gewisses Sicherheitsrisiko.
0: Wenn die jetzt neu nachdenken über eine andere Energieversorgung, heißt das Rechenzentrum ist weiterhin möglich?
1: Ja, möglich ist das weiterhin und da haben auch die allermeisten Anwohner erstmal gar nichts dagegen. Nur die Kombination aus Rechenzentrum und Gaskraftwerk, also die Dimension, die das erreichen sollte, da hatten die Anwohner ein schlechtes Gefühl, haben sie mir gesagt. Das Ganze hätte auf dem ehemaligen Sirius-Gelände in Dörnigheim passieren sollen und die Anwohner haben wirklich lange und aufwendig dagegen gekämpft, unter anderem auch in stundenlangen Gesprächen die Lokalpolitiker davon überzeugt, dass das so nicht geht, mit einem aus ihrer Sicht jetzt ersten Erfolg.
0: Und der Stadt Maintal, der geht jetzt einiges an Gewerbesteuern verloren.
1: Ja, darüber sich so ein bisschen die Geister. Die einen sagen, bis sich dieses ganze Projekt für die Stadt lohnt, vergehen Jahre, wenn überhaupt. Andere schauen da schon aufs Geld und sagen, naja, die Gewerbesteuereinnahmen, die wären nicht zu verachten gewesen. Aber wie gesagt, die Prüfung läuft ja noch und so ein Rechenzentrum in Maintal-Dörnigheim ist weiter möglich.
0: Also die Proteste stoppen vorerst das geplante Rechenzentrum in Maintal. Aus Hanau, Marcel Ronge.
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8: Wir haben es genau 10:30.
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8: Mit Katrin Austermann.
10: Im Kampf gegen Engpässe bei Medikamenten soll es bald neue Regeln geben. Darauf haben sich die EU-Staaten und das Europaparlament geeinigt. Hersteller sollen etwa mehr Geld bekommen, wenn sie Medikamente hier produzieren. Europa soll so unabhängiger werden von Medikamenten etwa aus Asien. In Berlin treffen sich die Spitzen von Union und SPD zum Koalitionsausschuss. Sie wollen heute Abend über die Reformpläne der Regierung und den Haushalt sprechen. Außerdem über Entlastungen wegen der hohen Energiepreise. In Frankfurt sind die Aktionäre der Lufthansa zur Hauptversammlung zusammengekommen. Sie treffen sich zum ersten Mal seit 2019 wieder in Präsenz. Unter anderem soll der Aufsichtsrat neu gewählt werden. Im Seligenstädter Stadtwald im Kreis Offenbach sind insgesamt 11 Fässer mit Öl und Kühlflüssigkeit illegal entsorgt worden, konkret in der Nähe von Mainhausen. Wer hinter der Umweltverschmutzung steckt, ist unklar. Die Polizei hofft auf Hinweise von Zeugen. Das waren die hr1 Nachrichten.
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8: Da ist eine Person auf der Autobahn unterwegs auf der A485 Gießener Ring lang Göns Richtung Gießener Nordkreuz zwischen Gießen-Licherstraße und Gießen-Ursulum. Bitte vorsichtig fahren. Eine Tagesbaustelle auf der A44 Kassel Richtung Dortmund zwischen Kassel-Bad Wilhelmshöhe und Zierenberg ist sie, deshalb 2 Kilometer stockender Verkehr. Dann A60 Bingen Richtung Rüsselsheim. Auch hier eine Tagesbaustelle, die ist zwischen Mainz-Finden und Kreuz-Mainz-Süd. 2 Kilometer stockender Verkehr hier. Dann Reparaturarbeiten an einem Laster, die laufen immer noch auf der A66 Wiesbaden Richtung Frankfurt. Zwischen Wiesbadener Kreuz und Hofheim ist deshalb der rechte Fahrstreifen für Sie dicht. Und die A66 Wiesbaden Richtung Frankfurt noch. Es liegen Holzteile und Steine auf allen Fahrstreifen zwischen Nordwestkreuz Frankfurt und Frankfurt-Ludwig-Landmann-Straße. Bitte Vorsicht hier.
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8: Ganz schön frisch ist es heute für den 12. Mai. Martin Gutt hat die Aussichten.
11: Maximal 8 bis 14 Grad. Das sind heute die Höchstwerte hier in Rhein-Main. Das ist für Mitte Mai schon sehr niedrig. Und dazu gibt es zum Sonnenschein einige dicke Wolken. Ganz oben im Hochtaunus fällt eventuell auch noch ein bisschen Schnee. Am Nachmittag folgt Schauerwetter hinterher, angetrieben von einem böigen Wind. Und dieses Schauerwetter bekommen wir bei uns hier zwischen Itzstein und Dietzenbach auch in den nächsten Tagen. Es gibt nur so um die 15 Grad, dazu Schauer, Gewitter und Windböen. Aber mittendrin auch mal Sonnenschein.
8: Ja, dann kochen Sie sich doch am besten einen warmen Tee und gehen Sie mal ganz nah ran an einen besonders netten Kollegen, dann wird es auch warm ums Herz. Guten Morgen!

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0: bitte vorsichtig fahren. Auf der A44 Eisenach Richtung Kassel sind Enten auf der Fahrbahn in Höhe Eschwege. Bitte ganz besonders gut aufpassen. So, das war's von den Straßen. Und jetzt geht's ums Einkaufen. Einkaufen, Lebensmittel im Supermarkt. Das hat schon mal deutlich mehr Spaß gemacht. Die sind ja so teuer geworden. Seit 2020 haben Experten ausgerechnet, um 37% sind die Lebensmittelpreise gestiegen. Ja, das ist ja ziemlich logisch, dass wir jetzt auch viel mehr als früher nach Sonderangeboten schauen. Aber, doofe Nachricht, auch die sind heute seltener als früher. Moritz Hartnagel, ARD, Verbraucherredaktion.
1: Die Zahl der Sonderangebote ist tatsächlich um 16% zurückgegangen in den vergangenen 2 Jahren. Das hat die Duale Hochschule Heilbronn herausgefunden. Die hat dazu alle gedruckten Angebotsprospekte der Supermärkte und Discounter von Anfang 2024 bis heute analysiert und hat diesen Rückgang festgestellt.
0: Mhm. Und woran es liegt, dass wir weniger Sonderangebote haben, das weiß Moritz Hartnagel auch.
1: Ein Grund ist sicher, dass Handel und Hersteller sparen müssen, weil sie gestiegene Kosten haben und deshalb die Produkte seltener in der Aktion anbieten als früher. Es gibt aber vermutlich noch einen zweiten Grund. Professor Carsten Kortum, Handelsexperte von der Hochschule Heilbronn, vermutet, dass ein Teil der Angebote von den gedruckten Prospekten in die Händler-Apps gewandert ist.
2: Das heißt, man hat sehr stark diese Apps gepusht, natürlich mit einem riesen Marketing-Invest und mit ganz speziellen Anreizen, auch Coupons anreizen, um diese Apps wirklich zu nutzen. Und da gehen wir davon aus, dass ein Teil der Angebote von den Handzetteln in diese Apps gewandert ist.
1: Das machen die Handelsketten, weil sie uns Verbraucher dazu animieren wollen, dass wir alle ihre Apps wie Lidl Plus oder Rewe Bonus auf unseren Handys installieren. Die haben nämlich den Vorteil für den Handel, dass sie dadurch Daten über uns Nutzer und unser Einkaufsverhalten bekommen und die können sie dann eben für personalisierte Werbung nutzen.
0: Ja, das ist der Vorteil, aber der Nachteil für uns Kundinnen und Kunden ist, dass wir mit diesen Apps überhaupt nicht viel Geld sparen können.
1: Dazu hat Sven Reuter vom Preisvergleichsportal Smeggel eine Analyse gemacht und hat dafür über 1 Million Kassenbons ausgewertet. Und er kommt zu dem Schluss, dass man mit den Händler-Apps im Schnitt 1% sparen kann. Besserer Spartipp wäre daher Eigenmarken kaufen, also wie zum Beispiel Ja von Rewe oder Gut und Günstig bei Edeka. Die sind nämlich ohnehin in vielen Fällen noch günstiger als die Markenprodukte im Sonderangebot.
0: Weniger Sonderangebote als früher in den Supermärkten. -16% in den vergangenen 2 Jahren.

Richtig fresh dieser Song Soul Sister, The Way to Your Heart in HR1. Und jetzt kommt 1A Radio-Werbung mit Shakespeare's Sister. Die empfehlen, hey, mach doch einfach das Radio mal ein bisschen lauter.

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1: 11 Uhr. Noch bis Freitag Behinderungen im S-Bahn-Verkehr in Rhein-Main. Merz sieht alle Menschen bei Reformen in der Pflicht. EU will mehr wichtige Medikamente in Europa herstellen. Das Wetter Wolken, ab und zu Schauer, bis 14 Grad. Die Nachrichten mit Katrin Austermann. Seit Sonntag gibt es massive Probleme auf mehreren S-Bahn-Linien im Rhein-Main-Gebiet. Und laut der Deutschen Bahn wird das auch noch bis Freitag so bleiben. HR-Reporter Heiko Schneider.
2: Nach Angaben der Bahnsprecherin muss in der Nähe des Frankfurter Hauptbahnhofs ein sogenanntes Steuerhäuschen neu gebaut werden. Es war am Sonntag abgebrannt, nachdem eine Oberleitung abgerissen und auf das Häuschen gestürzt war. Hintergrund war ein Suizidversuch. Der Neubau soll voraussichtlich am Freitag in Betrieb gehen. Bis dahin kommt es zu Einschränkungen und Ausfällen bei den S-Bahn-Linien S1, S2, S5, S8 und S9.
1: Bundeskanzler Merz hat die Menschen in Deutschland aufgerufen, Veränderungen und Reformen zu unterstützen. Beim Bundeskongress des Deutschen Gewerkschaftsbundes in Berlin sagte er, der Staat könne die Bürger und Unternehmen nicht vor allen Verwerfungen schützen. Um Wohlstand, Freiheit und Frieden zu sichern, müssten alle einen Beitrag leisten. An mehreren Stellen der Rede des Kanzlers gab es Buhrufe und Pfiffe. Schmerzmittel, Antibiotika oder Fiebersäfte für Kinder. Immer wieder fehlen in Europa Medikamente. Ein Grund ist die große Abhängigkeit von Asien. Nun haben sich die EU-Staaten und das Europaparlament darauf geeinigt, europäische Hersteller zu bevorzugen. Das soll in Zukunft für sichere Lieferketten bei Medikamenten sorgen. Die Pläne müssen noch formal bestätigt werden. Eine Ortsumgehung an der B8 soll in Zukunft Bad Camberg in Mittelhessen entlasten. Für einen neuen Brückenbau an der Strecke beginnen heute die Vorarbeiten. Experten sollen dort nach möglichen Weltkriegsbomben im Boden suchen. HR-Reporter Marc Klug.
3: Wenn Sie dort keine Weltkriegsbombe oder etwas Ähnliches finden, dann starten hier zeitnah die Bauarbeiten für eine neue Brücke. Zunächst mit dem Ausheben der Baugrube. In einem Jahr soll die 29 Meter lange Spannbrücke fertig gebaut sein. Das hängt damit zusammen, dass die Straßenverkehrsbehörde der Hessen Mobil eine Ortsumgehungsstraße für den Luftkurort Bad Camberg plant, inklusive der Ortsteile Erbach und Würges. In Zukunft soll die neue B8 genau unter der neuen Brücke hindurchführen.
1: Das Kreuzfahrtschiff Hondius ist auf dem Weg nach Rotterdam in den Niederlanden. Dort soll es gründlich desinfiziert werden, nachdem das Hunter-Virus ausgebrochen war. Gestern Abend war die Evakuierungsaktion für die Passagiere abgeschlossen worden. 4 Deutsche, die an Bord waren, müssen jetzt wohl wochenlang in Quarantäne, wegen der langen Inkubationszeit. In Cannes in Südfrankreich beginnt am Abend das internationale Filmfestival. In diesem Jahr treten 22 Filme im Wettbewerb um die Goldene Palme an, darunter 3 deutschsprachige. ARD-Korrespondentin Bettina Dunkel.
4: Im Rennen um den renommierten Filmpreis ist unter anderem die Berliner Regisseurin Valeska Griesebach. Ihr in Bulgarien gedrehtes Drama Das geträumte Abenteuer thematisiert den Mauerfall als Wendepunkt für Europa. Im Jahr 1949 spielt das Drama Vaterland. Hans Zischler und Sandra Hüller spielen darin den Schriftsteller Thomas Mann und dessen Tochter Erika. Der Spielfilm des polnischen Regisseurs Paweł Pawlikowski ist eine deutsche Co-Produktion und wurde unter anderem in Frankfurt und Weimar gedreht.
1: Das waren die Nachrichten.
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5: Bitte vorsichtig fahren, wir haben Enten auf der Autobahn. Auf der A44 Eisenach Richtung Kassel sind die unterwegs in Höhe Eschwege. Wege bitte aufpassen. Und dann nochmal 3 Kilometer stockender Verkehr auf der A661 Egelsbach Richtung Oberursel. Hier laufen Reinigungsarbeiten zwischen Frankfurt Ost und Frankfurt Friedberger Landstraße auf dem rechten Fahrstreifen.
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5: Frisch ist es und windig. Die Aussichten hat Martin Gutt.
6: Dieser Dienstag macht es jetzt am Nachmittag bei uns in Rhein-Main vor, wie es in den nächsten Tagen weitergeht. Kühl, schaurig und windig. Manchmal scheint die Sonne, aber Minuten später zieht schon der nächste Regenguss heran. Und dazu bläst der böige Wind sehr kühle 8 bis 14 Grad zu uns. Heute Nacht kommen schon die nächsten Regenwolken heran. Die zerbröseln morgen zu neuem Schauerwetter mit Blitz und Donner. Und genau das kriegen wir auch am Feiertag zusammen mit etwas Sonnenschein.
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5: Und mit dem coolsten Rocker ever, mit Billy Idol. Wobei Rocker, Punker, Punkrocker. Rebel, yeah, jetzt für Sie.
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Und jetzt werden wir einen Hauch leiser und romantischer. Und ich finde das super krass, wenn eine Frau von schwarzem Samt singt und ihre Stimme so wahnsinnig gut dazu passt, wie jetzt das dunkle, das samtige Timbre von Eleanor Miles und dazu Black Velvet.

0: Unser schönstes aller Bundesländer feiert dieses Jahr runden Geburtstag.
1: 80 Jahre zu Hause in Hessen.
0: Und wir schenken Ihnen kuriose und spannende Geschichten aus unserer Heimat. Zum Beispiel diese hier. Es gibt ja so einen großen bunten Weihnachtsbaum in New York vor dem Rockefeller Center. Den haben Sie bestimmt schon mal gesehen, zumindest im Fernsehen oder auf Bildern. Aber dieser Weihnachtsbaum, der würde da vermutlich nicht stehen, wenn nicht eine Frau aus Hessen diese Tradition nach Nordamerika gebracht hätte. Und die ganze Geschichte hat Jonas Schulte jetzt für uns.
2: Sie ist eine echte Pionierin, diese Baronin Friederike Riedesel zu Eisenbach. Sie war es, die als erster Mensch überhaupt in Nordamerika einen Weihnachtsbaum aufgestellt hat. Ihr Mann Friedrich, ein waschechter Lauterbacher, kämpft als General im amerikanischen Unabhängigkeitskrieg. Seine Frau Friederike reist mit den 4 Kindern ebenfalls nach Nordamerika, um ihren Mann nicht alleine zu lassen. Genauer gesagt reist sie nach Sorel im heutigen Kanada. In ihrem Haus dort soll es dann passiert sein. Weihnachten 1781. Die Riedesels laden britische und deutsche Generäle zum Weihnachtsfest ein. Sie wollen sich vom Heimweh ablenken. Doch bei den Vorbereitungen zur Weihnachtsfeier denkt die Baronin, irgendwas fehlt hier. So richtig feierlich sieht's noch nicht aus. Da erinnert sie sich an die Weihnachtsbaumtradition aus ihrer Heimat. Und so lässt sie in Sorel eine Tanne schlagen. Den Baum stellt sie im Salon auf, schmückt ihn mit Kerzen und hängt Obst an die Zweige. Die Kanadier werden sich gewundert haben, warum jemand einen Baum ins Haus holt. Sie ahnen wohl nicht, dass sie Zeuge eines historischen Moments werden. Die Weihnachtsbaumtradition breitet sich von da an über ganz Nordamerika aus. Heute erinnert in Sorel ein Denkmal an den ersten Weihnachtsbaum. Und auch die Lauterbacher haben Freude an der Geschichte. Jedes Jahr auf dem Weihnachtsmarkt schlüpft eine Darstellerin in die Rolle der Baronin Riedesel und erzählt vom ersten Weihnachtsbaum in Nordamerika.
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7: Wir haben's 11.31 Uhr.
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7: Jetzt mit Katrin Austermann.
8: Schon seit Sonntag geht auf mehreren S-Bahn-Linien im Rhein-Main-Gebiet fast nichts mehr. Laut Bahn geht das voraussichtlich noch bis Freitag so weiter. Denn ein Steuerhäuschen muss neu gebaut werden. Es war komplett abgebrannt wegen abgerissener Oberleitungen infolge eines Suizidversuchs. Alle Menschen in Deutschland sollten Veränderungen und Reformen unterstützen. Dazu hat Bundeskanzler Merz aufgerufen in einer Rede beim Bundeskongress des Deutschen Gewerkschaftsbundes. Um Wohlstand, Freiheit und Frieden zu sichern, müssten alle einen Beitrag leisten. Zu wenige Medikamente, das soll in Europa künftig nicht mehr passieren. Die EU will neue Regeln auf den Weg bringen, auch um die Produktion der Medikamente hier mit öffentlichen Geldern zu unterstützen. Europa soll so unabhängiger werden von Medikamenten etwa aus Asien. Und beim Eurovision Song Contest in Wien ist am Abend das erste Halbfinale. Sängerinnen und Sänger aus 15 Ländern treten an, um sich für das Finale am Samstag zu qualifizieren. Das waren die HR1 Nachrichten.
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7: 11.32 Uhr mit genau einer Meldung. Die kommt von der A661 Oberursel Richtung Egelsbach. Hier streckenweise stockender Verkehr zwischen Frankfurt-Niedereschbach und Frankfurt-Eckenheim.
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7: Kühl ist es. Und ich glaube, das bleibt auch erstmal ein bisschen so. Martin Gut mit den genauen Aussichten.
9: Maximal 8 bis 14 Grad. Das sind heute die Höchstwerte hier in Rhein-Main. Das ist für Mitte Mai schon sehr niedrig. Und dazu gibt es zum Sonnenschein einige dicke Wolken. Ganz oben im Hochtaunus fällt eventuell auch noch ein bisschen Schnee. Am Nachmittag folgt Schauerwetter hinterher, angetrieben von einem böigen Wind. Und dieses Schauerwetter bekommen wir bei uns hier zwischen Itzstein und Dietzenbach auch in den nächsten Tagen. Es gibt nur so um die 15 Grad, dazu Schauer, Gewitter und Windböen. Aber mittendrin auch mal Sonnenschein.
7: Meine Oma hat immer gesagt, was, du frierst, Kind? Dann mach dir warme Gedanken. Okay, wir versuchen es mal. Ich bin Susanne Schwarzenberger. Hallo zusammen.

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0: Das ist wirklich eine witzige Geschichte aus Berlin. Ein Kleinkind findet einen Schatz und ich bin mir sicher, dieses Kleinkind wird seine Schaufel vermutlich nie wieder hergeben. Es hatte auf einem Kinderspielplatz in Berlin im noblen Stadtteil Wilmersdorf schön im Sand gebuddelt und dann echt einen wahren, wirklichen Schatz gefunden. Silbermünzen, Goldbarren, Bargeld, teure Uhren. Was für ein Abenteuer. Aber leider darf das Kind den Schatz nicht behalten. Olga Eisenmann aus dem HR1-Team hat für uns bei der Polizei in Berlin nachgefragt und die haben noch nicht wirklich eine Idee, wem der Schatz gehört, oder?
1: Ja, die Polizei sagt, das kann ja eigentlich nur eins bedeuten, das muss Diebesgut sein. Aber ob das jetzt aus einer Wohnung geklaut wurde oder aus einem Laden, dazu gibt es bisher jetzt noch keine Infos. Aber vielleicht findet sich ja der Eigentümer durch den Aufruf der Polizei. Aber jedenfalls war ja das Kind dann so ehrlich und hat den Fund direkt der Erzieherin gezeigt. Und die hat dann die Polizei gerufen. Und ich denke mal, die haben sowas schon echt lange nicht mehr gesehen.
0: Ja, ich stelle mir das auch wahnsinnig aufregend vor, so einen echten Schatz zu finden beim Buddeln auf dem Spielplatz. Das wird das kleine Kind bestimmt nie vergessen. Aber behalten ist nicht.
1: Ja, nee, behalten darf das Kind den Schatz leider nicht. Das ist ja insgesamt auch eine ziemlich große Beute. Also teure Wertgegenstände, 6.000 Euro Bargeld. Das würde wahrscheinlich für eine Jahresrektion Süßigkeiten reichen. Und ja, einen Finderlohn gibt es ja auch nicht, weil die Polizei vermutet ja, dass es sich um Diebesgut handelt. Aber wer weiß, vielleicht findet sich ja noch der rechtmäßige Besitzer und dann kriegt das Kind doch noch eine Belohnung für seine Schatzsuche.
0: Das wäre schön. Und ich gehe fest davon aus, dass dieser Aladdin-Spielplatz in Wilmersdorf auch in den nächsten Wochen noch ordentlich umgegraben wird. Ich glaube, alle Kinder buddeln da jetzt besonders fleißig und suchen noch mehr Schätze. Olga Eisenmann für HR1.

0: McCartney und Ringo Starr, also die beiden letzten verbliebenen Beatles, die haben einen richtig schönen Song gemeinsam aufgenommen. Den können Sie hören auf dem neuen Paul McCartney-Album. Das kommt Ende Mai raus, in 2 Wochen etwa. Und ich finde, man hört Ringo Starr und Paul McCartney an. Die hatten sowas von Spaß beim Spielen. Paul McCartney hat den Großteil der Instrumente selbst eingespielt für diesen Song Home to Us. Und es geht um positive Erinnerungen der beiden an früher. Ich würde sagen, lasst mal knacken, ihr Legenden.
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0: 11 biegen wir ein auf die Zielgerade in Richtung Mittagspause. Gleich die Nachrichten um 12. Danach übernimmt Klaus Reichert mit allem, was wichtig ist, heute in HR1 am Mittag. Ich bin Susanne Schwarzenberger. Bis zu den HR1-Nachrichten noch Thelma Houston.
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8: 12 Uhr. Schaden durch Cyberkriminalität so hoch wie nie. Merz sieht alle Menschen bei Reformen in der Pflicht. Razzia im Rhein-Main-Gebiet wegen Bestechung im Baugewerbe. Das Wetter, viele Wolken, ab und zu Schauer, bis 14 Grad. Mein Name ist Claudia Meichelbeck. Kriminalität im Internet ist eine immer größere Bedrohung für Deutschland. Innenminister Dobrindt sagt, der Schaden durch Angriffe auf Unternehmen, Behörden und Infrastrukturen habe letztes Jahr bei über 200 Milliarden Euro gelegen. Rund 335.000 Fälle seien gezählt worden. Die meisten Täter hätten im Ausland gesessen. Dobrindt kündigte ein Gesetz an, durch das Ermittler mehr Befugnisse bekommen.
9: Ich will dieses Gesetz auch diesen Monat noch im Bundeskabinett verabschieden lassen und die technischen Fähigkeiten, die heute vorhanden sind, dann auch maximal eingesetzt werden können gegen Kriminelle im Cyberraum. Es geht schlichtweg darum, dass wir noch stärker zukünftig abschrecken, abwehren und abschalten können.
8: Bundeskanzler Merz hat die Menschen in Deutschland aufgerufen, Veränderungen und Reformen zu unterstützen. Beim Bundeskongress des Deutschen Gewerkschaftsbundes in Berlin sagte er, der Staat könne die Bürger und Unternehmen nicht vor allen Verwerfungen schützen. Deutschland stehe vor nie dagewesenen Herausforderungen. Um Wohlstand, Freiheit und Frieden zu sichern, müssten alle einen Beitrag leisten. An mehreren Stellen der Rede des Kanzlers gab es Buhrufe und Pfiffe. Mit einer groß angelegten Razzia sind Polizei, Zoll und Staatsanwaltschaft Frankfurt heute gegen Bestechlichkeit und Bestechung im Baugewerbe vorgegangen. Laut einer Mitteilung waren über den Morgen 300 Beamte im Rhein-Main-Gebiet und in Bayern bei Durchsuchungen im Einsatz. Den insgesamt 28 Beschuldigten wird vorgeworfen, Bestechungsgelder entweder gezahlt oder erhalten zu haben, um bei der Auftragsvergabe für Bauprojekte bevorzugt zu werden. 4 kamen in Untersuchungshaft. Gesamtschulden rund 12,5 Millionen Euro. Massive Verspätungen, Züge, die ausfallen oder nur auf der verkürzten Strecke fahren. Seit Sonntag geht auf mehreren S-Bahn-Linien im Rhein-Main-Gebiet fast nichts mehr. Eine Sprecherin der Deutschen Bahn hat dem HR jetzt gesagt, dass noch bis Freitag Geduld gefragt ist. Erst dann soll es besser werden. Ein Steuerhäuschen muss neu gebaut werden. Es war komplett abgebrannt. Grund waren abgerissene Oberleitungen infolge eines Suizidversuchs. Betroffen von den Störungen sind die S-Bahn-Linien 1, 2, 5, 8 und 9. In Deutschland gibt es keinen Trend, verstärkt aus den Städten aufs Land zu ziehen. Das hat eine Auswertung von Daten des zuständigen Bundesinstituts ergeben. Demnach liegen die Zugewinne in kleineren Städten und Gemeinden vor allem an der Altersstruktur. ARD-Korrespondent Florian Zinner.
10: Wenn weniger junge Menschen im typischen Umzugsalter vor Ort sind, zögen auch weniger weg. Neben der Auswertung von Wanderungsdaten zeigt eine Befragung von 1000 tatsächlich auf dem Land umgezogenen Personen, dass etwa mit dem Wegzug aus der Stadt nicht automatisch ein nachhaltiger Lebensstil einhergeht. So vergrößerte sich oft die Wohnfläche und die Nutzung des PKWs nahm zu. Ziel für junge Familien sei insbesondere, den Traum vom Eigenheim zu verwirklichen.
8: Das waren die Nachrichten.
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6: A3 Würzburg Richtung Frankfurt zwischen Weibersbrunn und Hößbach. 2 Kilometer stockender Verkehr nach einem Unfall. Es liegen mehrere Plastikteile auf der Fahrbahn. A661 Oberursel Richtung Egelsbach zwischen Frankfurt-Niedereschbach und Frankfurt-Eckenheim. Streckenweise stockender Verkehr. Die A6 Heilbronn Richtung Mannheim zwischen Schwetzingen-Hockenheim und Mannheim-Schwetzingen. 2 Kilometer stockender Verkehr wegen einer Tagesbaustelle auf dem rechten Fahrstreifen.
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6: Heute nur kurz Sonne. Überwiegend bleibt es dicht bewölkt. In den Bergen fällt Schneeregen oder Schnee. 8 Grad im Upland und bis 14 Grad in Frankfurt höchst.
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6: Einen schönen guten Tag wünsche ich Ihnen. Bundeskanzler Friedrich Merz kann jetzt nicht mehr nur in der Zeitung lesen, wie unbeliebt er ist. Er bekommt es jetzt auch zu spüren. Der Kanzler wurde heute Morgen auf dem DGB-Kongress minutenlang ausgebuht. Dazu gleich mehr.
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Es war der große Alanis Morissette-Moment in der Popgeschichte. Ihr Hit Ironic, sie war eine Ikone der Generation MTV. 21 Jahre jung, schön, wild, crazy, kratzige Stimme, zarte Seele. 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

0: Hit aus den 80ern. Roxy Music, Avalon.
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0: Es ist ein ganz unguter Zustand, dass der Bundeskanzler einer der unbeliebtesten Politiker des Landes ist. Auch beim Deutschen Gewerkschaftsbund hat man den Kanzler die kalte Schulter gezeigt. Und nicht nur das, ARD-Hauptstadtkorrespondent Tim Aßmann. Minutenlange Buhrufe und Pfiffe, als der Kanzler beim DGB-Kongress aufgetreten ist. Erzählen Sie uns, was da los war.
2: Ja, da ging es natürlich ein bisschen auseinander beim Thema Rente. Da kamen dann auch die Buhrufe. Der Kanzler hat nochmal deutlich gemacht, die gesetzliche Altersvorsorge ist für ihn einfach nur eine Basis. Jeder muss auch privat noch was tun. Das sieht man beim DGB anders. Denn, und dieser Hinweis kam dann auch von der DGB-Vorsitzenden, viele haben einfach gar nicht genug Geld, um privat auf dem Kapitalmarkt noch für ihre Rente vorzusorgen. Ja, da gehen beide Seiten auseinander und das wurde hier in Berlin ziemlich deutlich.
0: Heute Abend tagt der Koalitionsausschuss. War es klug von Merz, an so einem Tag zum DGB-Treffen zu gehen?
2: Also es wäre nicht die Art von Friedrich Merz, wenn er da eingeladen wird, nicht hinzugehen, egal was da sonst noch so ist. Wenn er Zeit hat, geht er hin und er will ja auch die Gelegenheit nutzen, um für die Reformen zu werben, um deutlich zu machen, dass die absolut nötig sind. Gezeigt hat aber der Auftritt des Kanzlers beim DGB-Bundeskongress, wie schwer es werden wird, diese Reformen dann wirklich durchzubringen, mit dem Koalitionspartner SPD da Schnittmengen zu finden. Die SPD steht natürlich unter Druck von der Gewerkschaften, also dicke Bretter, zähes Ringen.
0: Merz sagt, die Bundesregierungen zuvor haben es versäumt, Reformen umzusetzen bei Gesundheit und Rente etwa. Lässt man ihm das noch durchgehen, den Hinweis auf die Vorgänger?
2: Jein. Also bei den Gewerkschaften, das ist bei diesem Bundeskongress des DGB auch deutlich geworden, gibt es schon auch das Verständnis dafür, dass Reformen nötig sind, dass es gerade auch Wirtschaftswachstumsimpulse braucht. Aber man will Strukturreformen und keine Leistungskürzungen. So sieht man das bei den Gewerkschaften, dass es einseitig wäre, dass es einfach nur zu Belastungen der Bürgerinnen und Bürger führt und deswegen dieser Widerstand. Und da kamen der Kanzler und die Delegierten der Gewerkschaften heute nicht zusammen.
0: In politisch schwierigen Zeiten spricht Kanzler Merz bei im DGB-Bundeskongress und wird ausgepfiffen und ausgebuht aus Berlin. Tim Aßmann.
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6: Es ist 12:30 und jetzt Aktuelles aus unseren Regionalstudios.
0: Hier ist das Studio Rhein-Main.
7: Schlechte Nachrichten für viele Pendler im Rhein-Main-Gebiet. Seit Sonntag gibt es ja Ausfälle und Behinderungen im S-Bahn-Verkehr und die werden wohl bis Freitag andauern. Eine Bahnsprecherin hat mir gesagt, in der Nähe des Frankfurter Hauptbahnhofs muss ein sogenanntes Steuerhäuschen neu gebaut werden. Ohne das läuft der Verkehr nicht richtig. Das alte Häuschen ist am Sonntag abgebrannt. Da ist eine Oberleitung abgerissen und draufgestürzt. Hintergrund ein Suizidversuch. Am Freitag soll der Neubau also in Betrieb gehen. Bis dahin gibt's Ausfälle und Behinderungen auf den Linien S1, S2, S5, S8 und S9. Heiko Schneider, Studio Rhein-Main.
8: Bei den 79. Filmfestspielen in Cannes, die heute beginnen, sind auch 2 Filme dabei, die von Hessen Film und Medien gefördert wurden. Darunter zum ersten Mal ein Wettbewerbsbeitrag, nämlich Vaterland von Pavel Pawlikowski. Der Film erzählt von einer Reise des Schriftstellers Thomas Mann und seiner Tochter Erika Mann durch Nachkriegsdeutschland und spielt in Weimar und in Frankfurt. In den Hauptrollen sind Hans Zischler und Sandra Hüller zu sehen. In der Sektion En certain regard läuft in Cannes das Spielfilmdebüt von Katharina Rivelis. Sie wurde 1985 in Leningrad geboren und wuchs in Darmstadt auf. Ihr Film I'll Be Gone in June erzählt von einer deutschen Austauschschülerin in den USA. Christoph Schäffer, Frankfurt.
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9: Vorsicht auf der A5 Kassel Richtung Frankfurt zwischen Hattenbacher Dreieck und Alsfeld Ost liegt ein Schutzblech auf dem linken Fahrstreifen. Dann die A3 Würzburg Richtung Frankfurt zwischen Weibersbrunn und Hößbach. 2 Kilometer stockender Verkehr nach einem Unfall. A6 Heilbronn Richtung Mannheim zwischen Schwetzingen-Hockenheim und Mannheim-Schwetzingen. 2 Kilometer Stau wegen einer Tagesbaustelle auf dem rechten Fahrstreifen. Und die A661 Oberursel Richtung Egelsbach zwischen Frankfurt-Niedereschbach und Frankfurt-Eckenheim. 3 Kilometer stockender Verkehr nach einem Unfall. Auf dem rechten Fahrstreifen.
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9: Heute Mittag ein paar Sonnenstrahlen, sonst meist dichte Wolken im Bergland. Oberhalb von 500 Metern Schneeregen und Schnee. Am Nachmittag Schauerwetter mit kurzen sonnigen Abschnitten, dicken Wolken und Regenschauern, teils mit Blitz und Donner. 8 Grad auf dem Meißner, 14 Grad vom Rhein-Main-Gebiet bis zur Bergstraße.
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1: Wenn Rücktrittsforderungen aus den eigenen Reihen, aus der eigenen Partei, ja sogar aus der eigenen Regierung laut werden, dann wird die Luft wirklich dünn. Der britische Premierminister Keir Starmer ist jetzt genau an diesem Punkt angekommen. ARD-Korrespondent Christoph Prössl in London. Die Labour-Partei verliert massiv an Zuspruch. Was sind die Gründe dafür und damit auch für den Vertrauensverlust in die Arbeit von Keir Starmer?
2: In der letzten Woche hat es ja hier Regional- und Kommunalwahlen gegeben und da hat krachend verloren die Labour-Partei. Und die Schuld wird jetzt gesucht bei Keir Starmer, der vor 2 Jahren, 2024, als er zum Premierminister gewählt worden ist, Wandel versprochen hat. Und was man im Haustürwahlkampf in den Regionen im Vereinigten Königreich hören konnte in der vergangenen Woche und in den Wochen davor, war in der Tat, wo bleibt der Wandel, die Veränderung, die wir eigentlich 2024 gewählt haben? Jetzt haben sich 80 Abgeordnete mittlerweile gefunden, die gesagt haben, wir sind der Meinung, Keir Starmer an der Spitze der Partei und damit als Premierminister muss abgelöst werden. Also eine gefährliche Situation für den Premier.
1: Welche Rolle spielt die Migration in England, was die Situation der Labour-Partei angeht?
2: Ich würde sagen, es gibt so eine Handvoll Themen, die man immer wieder gehört hat im Wahlkampf in den vergangenen Wochen. Und da war Migration ein ganz wichtiges Thema. Viele sind der Meinung, es kommen nach wie vor zu viele Menschen über den Ärmelkanal nach Großbritannien. Es ist zwar so, dass die Bearbeitung der Asylanträge mittlerweile schneller läuft, dass die Zahlen sich stabilisiert haben, aber die Kritik und das Gefühl, dass Starmer nicht genug tut, ist nach wie vor sehr vorhanden. Und Reform UK, eine rechte Partei, macht damit Wahlkampf und sagt, wir haben andere Rezepte, wir wollen viel strenger gegen Migration vorgehen. Da werden manchmal auch sehr einfache Lösungen angeboten, wo man sagen muss, schwierig umzusetzen, wird spannend, wenn sie denn mal in eine Verantwortung kommen sollten, wie das geschehen soll. Aber das prägt eben den Wahlkampf, das prägt jetzt eben diesen Konflikt rund um Keir Starmer.
1: Kurze Antwort bitte noch, wird Keir Starmer seinen Posten behalten können oder ist die Sache für ihn gelaufen?
2: Das sieht im Moment überhaupt nicht gut aus. Ich habe das Gefühl, das ist nur noch eine Frage von Tagen. Dann wird er ankündigen müssen, wie er sich einen Übergang zu einem neuen Vorsitzenden, zu einem Nachfolger vorstellt.
1: Die Regierungskrise in England aus London. ARD-Korrespondent Christoph Prössl.
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Phil Collins, Don't Lose My Mamba. Phil Collins war als Schlagzeuger übrigens nicht der Erste, der das Schlagzeug in seinen Songs hat richtig scheppern lassen. Die hier konnten das auch schon ganz gut. Das sind Slade, Far, Far Away.

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6: 13 Uhr, immer mehr Schäden durch Cyberkriminalität. Koalition will Zugang zu Integrationskursen wieder etwas erleichtern. 4 Menschen bei Razzia im Baugewerbe festgenommen. Das Wetter, viele Wolken, ab und zu Schauer, bis 14 Grad. Mein Name ist Claudia Meichelbeck. Bundesinnenminister Dobrindt warnt vor mehr Cyberangriffen auf Bürger, Unternehmen und staatliche Stellen. Kriminelle nutzten zunehmend KI-Technologie, damit ihre Attacken schneller, gezielter und professioneller würden. Aus Berlin, ARD-Korrespondent Markus Sambale.
7: Im vergangenen Jahr registrierte die Polizei rund 330.000 Fälle von Cyberkriminalität, vor allem aus dem Ausland. Das ist ein leichter Anstieg, allerdings werden viele Taten gar nicht angezeigt. Weiter steigt die Gefahr durch Hacker, die in IT-Systeme von Unternehmen und Behörden eindringen und dann Lösegeld fordern. Erst dann wollen sie verschlüsselte Daten und lahmgelegte Systeme wieder freigeben. Immer öfter drohen Kriminelle auch damit, sensible Daten zu veröffentlichen.
6: Bundeskanzler Merz hat noch einmal für tiefgreifende Sozialreformen geworben. Beim Bundeskongress des Deutschen Gewerkschaftsbundes in Berlin sagte er, Deutschland stehe vor nie dagewesenen Herausforderungen, unter anderem bei der Rentenreform. Begleitet wurde seine Rede von Buhrufen, Pfiffen und Gelächter. DGB-Chefin Fahimi entgegnete Merz, es dürfe keine Reformen geben, die einen Abbau von sozialen Schutzrechten bedeuten. Im Februar hatte das Bundesinnenministerium den Zugang zu kostenlosen Integrationskursen deutlich eingeschränkt. Massive Kritik an der Entscheidung kam unter anderem aus der SPD, den Ländern und den Kommunen. Nach Recherchen von WDR, NDR und Süddeutscher Zeitung gibt es jetzt einen Kompromiss bei dem Thema. ARD-Reporterin Paulina Milling.
8: Es geht dabei vor allem um Menschen ohne gesicherte Bleibeperspektive. Einige könnten schon ab Juni wieder an Integrationskursen teilnehmen, auf staatliche Kosten. Der Kompromiss sieht demnach ein Kontingent von freiwilligen Teilnehmern vor, bei dem die Kosten übernommen werden. Wie groß oder klein dieses Kontingent ausfallen kann, soll je nach Haushalt und Finanzplanung entschieden werden. Priorität sollen Gruppen mit besonderem Integrationsbedarf haben, etwa Flüchtlinge aus der Ukraine, sowie EU-Bürger, die für den deutschen Arbeitsmarkt von Bedeutung sind.
6: Baurazzia im Rhein-Main-Gebiet. Wie die Staatsanwaltschaft meldet, sind heute 4 Menschen festgenommen worden. Der Vorwurf: Bestechung und Bestechlichkeit. Der Schaden liegt bei rund 12,5 Millionen Euro. HR-Reporter Ricardo Mastrocola.
9: 3 der Beschuldigten arbeiten laut Staatsanwaltschaft bei großen Immobilienunternehmen als Bauleiter und sollen Bestechungsgeld genommen haben. Der 4. Festgenommene ist Geschäftsführer eines Bauunternehmens. Er soll bestochen haben, um an Bauaufträge zu kommen. Insgesamt sind 28 Personen beschuldigt, in diesem System mitverdient zu haben. Rund 300 Einsatzkräfte sind beteiligt an den Durchsuchungen im Rhein-Main-Gebiet und auch in Bayern. Sie haben Immobilien, Autos und Bargeld sichergestellt.
6: Trotz der Wahlschlappe seiner Labour-Partei vor einer Woche will der britische Premierminister Starmer weiter im Amt bleiben. Nach einer Kabinettssitzung sagte er, das Land erwarte, dass man die Regierungsarbeit fortsetze. Am Vormittag war eine Staatssekretärin aus seinem Kabinett zurückgetreten. Sie forderte Starmer auf, das Richtige für das Land zu tun und den Posten zu räumen. Das waren die Nachrichten.
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10: Aus Exalbronn Richtung Mannheim zwischen Schwetzingen-Hockenheim und Mannheim-Schwetzingen 2 Kilometer stockender Verkehr wegen einer Tagesbaustelle auf dem rechten Fahrstreifen und die A661 Oberursel Richtung Egelsbach zwischen Frankfurt-Niedereschbach und Frankfurt-Eckenheim streckenweise stockender Verkehr nach einem Unfall auf dem rechten Fahrstreifen.
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10: Heute Mittag busy Sonne, meist aber dicke Wolken. In den Bergen oberhalb von 500 Metern Schneeregen und Schnee. Nachmittag wechselhaft mit kräftigen Schauern und kurzen sonnigen Phasen. Rund 8 Grad im Vogelsberg bis 14 Grad an der Bergstraße.
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10: Einen schönen guten Tag wünsche ich. Blondie spiele ich gleich mit Maria, vorher David Bowie mit China Girl.
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1979 war das Disco-Jahr schlechthin. Im Jahr drauf, da brachte in der Folge auch jede Rockband eine Prise Disco. Ein gewisser Michael Jackson soll seinem Buddy Freddie Mercury damals geflüstert haben: Mensch, Freddie, ihr braucht mal einen Song, zu dem man tanzen kann, ne? Ja, dann kam dieser Queen-Song raus hier. Another One Bites the Dust.

0: Wer mit der Bahn unterwegs ist, braucht Geduld und starke Nerven. Aktuell trifft es viele Pendler im Rhein-Main-Gebiet, denn hier gibt es gerade besonders viele Störungen und S-Bahn-Ausfälle und das offenbar noch bis Freitag.
1: S9 nach Hanau Hauptbahnhof.
2: Wenn sich die Türen der S-Bahn öffnen, immerhin etwas Erleichterung. Viele S-Bahnen fahren anders oder fallen aus. An den meisten Bahnsteigen im Rhein-Main-Gebiet klingt das heute so.
3: Information zu S9 nach Wiesbaden. Heute ohne Halt in Frankfurt-Niederrad, Frankfurt-Stadion, Gateway Garden, Frankfurt-Flughafen Regionalbahnhof.
2: Betroffen sind die S-Bahn-Linien S1, S2, S5, S8 und S9. Die S2 fährt größtenteils gar nicht, die S9 von Hanau nur bis Frankfurt statt nach Wiesbaden und die S1 nur zwischen Frankfurt und Wiesbaden.
4: Ich muss eigentlich zur Arbeit. Ich habe heute Morgen schon gesehen, dass die S9 irgendwie ausfällt. Jetzt wollte ich die S8 nehmen. Das Ganze wird jetzt eine Bahn später, also direkt mal eine halbe Stunde. Hat man sich anders vorgestellt.
5: Ich glaube, ich bin früh genug los, also ich schaff's noch gerade so.
2: Viele überraschen die Ausfälle. An einigen Bahnhöfen legen die Regionalbahnen sogar Extra-Stops ein, um gestrandete S-Bahn-Reisende mitzunehmen. Viele Menschen sind genervt.
6: Wir warten und warten und die Zeit fehlt ja dann nachher.
7: Ich habe nur gelesen, Streckensperrungen, ne? Warum, weshalb? Keine Ahnung.
2: Schon gestern gab es Behinderungen, da war die Rede von einem kaputten Stellwerk oder einer Weiche. Heute heißt es häufig nur Arbeiten auf der Strecke. Die Deutsche Bahn erklärt auf Nachfrage, Hintergrund des S-Bahn-Chaos ist ein Vorfall vom Sonntag. In der Nähe des Frankfurter Hauptbahnhofs war ein Mensch auf eine Oberleitung gestürzt. Auslöser dafür war ein Suizidversuch. Die Oberleitung riss ab und fiel auf ein sogenanntes Steuerungshäuschen. Eine Bahnsprecherin erklärt schriftlich:
8: Es gab einen Kurzschluss und in diesem Zusammenhang fing ein Schaltschrank der Deutschen Bahn Feuer. Dieser muss nun komplett neu aufgebaut und instand gesetzt werden. Außerdem mussten die beschädigten Oberleitungen repariert werden.
2: Die Bahn rechnet damit, dass das neue Steuerhäuschen am Freitag in Betrieb gehen kann. Bis dahin gibt es weiter Behinderungen.
0: Es geht ziemlich wenig im S-Bahn-Netz in Frankfurt. Informationen von HR-Reporter Heiko Schneider.

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1: Auf meinem Küchenkalender steht, dass heute der 12. Mai sei.
2: Mhm, richtig. Das ist auch so ein Spruch drauf.
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8: Vorsicht auf der A5 Darmstadt Richtung Frankfurt. In der Abfahrt Frankfurt-Niederrad steht ein defekter PKW und es sind Personen auf der Fahrbahn. Dann Vorsicht auf der B40 Frankfurt Flughafen Richtung Schwanheimer Knoten. Zwischen Kelsterbach-Frankfurter Straße und Schwanheimer Knoten eine ungesicherte Unfallstelle und es liegen Gegenstände auf der Fahrbahn. Die A4 Erfurt Richtung Kirchheimer Dreieck zwischen Herdeshausen und Wommen. 3 Kilometer stockender Verkehr wegen einer Tagesbaustelle auf dem linken Fahrstreifen. Die A6 Heilbronn Richtung Mannheim zwischen Schwetzingen-Hockenheim und Mannheim-Schwetzingen 2 Kilometer stockender Verkehr wegen einer Tagesbaustelle auf dem rechten Fahrstreifen und die A44 Kassel Richtung Dortmund zwischen Kassel-Bad Wilhelmshöhe und Zierenberg 2 Kilometer stockender Verkehr wegen einer Tagesbaustelle auf dem rechten Fahrstreifen.
0: Das Wetter für Hessen.
8: Heute nur kurz Sonne, überwiegend bleibt es dicht bewölkt. In den Bergen fällt Schneeregen oder Schnee, 8 Grad im Upland und bis 14 Grad in Frankfurt höchst.
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8: Klaus Eichert ist hier. Einen schönen guten Tag wünsche ich Ihnen.

0: 70er-Hit von T-Rex, Get It On, hier ist HR1. Heute starten die Filmfestspiele in Cannes und da sorgt auch ein Hesse für eine vielbeachtete Weltpremiere. Volker Schlöndorff, in Wiesbaden geboren, zeigt in Cannes seinen neuen Film. In HR1 am Morgen hat er gesagt, das ist ein besonderes Gefühl für ihn, ist mit 89 nochmal in Cannes dabei zu sein.
1: Ja, unwirklich. Kann eigentlich nicht sein, dass man nach 60 Jahren nochmal wieder da antritt. Also ich war ja insgesamt sogar 8-mal da, aber das war alles in den 70er, 80er Jahren. Und jetzt so spät nochmal da mit einem Film eingeladen zu sein, ja, da habe ich mir selbst auf die Schulter geklopft.
0: Für die Blechtrommel hatte Volker Schlöndorff vor fast 50 Jahren in Cannes die Goldene Palme gewonnen. Der aktuelle Schlöndorff-Film heißt Heimsuchung, eine Jahrhundertgeschichte. Dadurch leben die Bewohner eines Hauses die deutsche Geschichte der letzten 100 Jahre. Volker Schlöndorff hat sich durch den Film vor allem an seine Kindheit in Hessen erinnert.
1: Also es ist ein Holzhaus, also genauso eine Baracke, in der ich in Schlangenbad im Taunus aufgewachsen bin. Ich erinnere mich natürlich genau an den Krieg und das Kriegsende. Ich erinnere mich aber auch durch die Fotos an die 30er Jahre. Ich habe vieles nachinszeniert, praktisch von meinen Eltern, von meiner Mutter am Rheinufer.
0: Die Filmfestspiele in Cannes starten heute unter anderem mit der Weltpremiere des neuen Films von Volker Schlöndorff mit Heimsuchung, eine Jahrhundertgeschichte. Bei uns läuft dieser Film im Oktober an.

Ich habe noch eine aktuelle Verkehrsmeldung für Sie. Vorsicht bitte auf der B42 Rüdesheim-Koblenz. Zwischen dem Abzweig nach Bingen am Rhein und Aßmannshausen sind mehrere Greifvögel auf der Fahrbahn. Bitte fahren Sie vorsichtig da. Und hier kommt ein 80er-Hit von KISS. Ganz ungewöhnlicher Song, aber trotzdem großartige Nummer. Hier kommt

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7: 14 Uhr. Tankrabatt kommt inzwischen offenbar bei den Verbrauchern an. Cyberkriminalität führt zu immer höheren finanziellen Schäden. Studie sieht keine Hinweise auf Flucht der Deutschen aus den Städten. Das Wetter, viele Wolken und ab und zu Schauer bis 14 Grad. Mein Name ist Stefan Schiebelhut. Die Mineralölkonzerne geben den staatlichen Tankrabatt mittlerweile weitgehend an die Kunden weiter. Das geht aus einer Analyse der Monopolkommission hervor. ARD-Reporterin Nadine Micholek.
8: Erste Erhebungen nach der Einführung des Rabatts, der seit einer Woche gilt, zeigen das. Die Bundesregierung hat den Mineralölkonzernen fast 17 Cent Steuererleichterung ermöglicht. Die haben sie offensichtlich an die Kunden weitergegeben. Trotz der Preissenkungen ist die Kommission gegen eine Verlängerung des Tankrabatts. Sie kritisiert unter anderem die hohen Kosten für den Staat und die sozial ungleichen Entlastungen. Die unabhängige Monopolkommission berät die Bundesregierung und den Gesetzgeber im Bereich der Wettbewerbspolitik.
7: Cybercrime ist eine immer größere Bedrohung für Deutschland. Bundesinnenminister Dobrindt sagte bei der Vorstellung der Zahlen für das vergangene Jahr, die Sicherheitsbehörden hätten rund 335.000 Attacken registriert, vor allem aus dem Ausland. Der Schaden durch Angriffe auf Unternehmen, Behörden und Infrastruktur habe bei über 202 Milliarden Euro gelegen. Durch den Einsatz von KI werde Schadsoftware ausgefeilter und zugleich einfacher einsetzbar. Dobrindt kündigte an, dass die Behörden deshalb mehr Befugnisse bekommen sollen. Illegal Müll zu entsorgen, wird mit teilweise hohen Bußgeldern geahndet. Im Kreis Offenbach ermittelt die Polizei jetzt in einem besonders heftigen Fall. Bei Mainhausen wurden im Wald Fässer mit Altöl und Kühlflüssigkeit abgeladen. Ein Spaziergänger hatte sie entdeckt. HR-Reporter Wolfgang Hetfleisch.
9: Insgesamt wurden 11 rote und blaue Fässer in zwei unterschiedlichen Größen gefunden. Mehrere davon waren umgekippt. Der Inhalt lief aus und konnte teilweise im Erdreich versickern. Die hinzugerufene Feuerwehr grenzte den Schaden mithilfe von Bindemittel ein. Eine Spezialfirma hat den kontaminierten Waldboden dann abgetragen und die Fässer fachgerecht entsorgt. Die zuständigen Ermittler hoffen auf Hinweise, wer die Fässer abgeladen und sich damit strafbar gemacht hat.
7: Die Paketflut im internationalen Onlinehandel führt zu einem deutlich größeren Aufwand beim deutschen Zoll. Bei der Jahresbilanz sagte der Präsident der Generalzolldirektion Rolfink, letztes Jahr seien knapp 790 Millionen Warensendungen abgefertigt worden, rund 190 Millionen mehr als 2024. Für den deutlichen Anstieg sorgten vor allem Versandhändler aus China. In Deutschland gibt es keinen Trend, verstärkt aus den Städten aufs Land zu ziehen. Das hat eine Auswertung von Daten des zuständigen Bundesinstituts ergeben. Demnach liegen Zugewinne in kleineren Städten und Gemeinden vor allem an der Altersstruktur. ARD-Reporter Florian Zinner.
2: Wenn weniger junge Menschen im typischen Umzugsalter vor Ort sind, zögern auch weniger weg. Neben der Auswertung von Wanderungsdaten zeigt eine Befragung von 1000 tatsächlich auf dem Land umgezogenen Personen, dass etwa mit dem Wegzug aus der Stadt nicht automatisch ein nachhaltiger Lebensstil einhergeht. So vergrößerte sich oft die Wohnfläche und die Nutzung des PKWs nahm zu. Ziel für junge Familien sei insbesondere, den Traum vom Eigenheim zu verwirklichen.
7: Das waren die Nachrichten.
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5: A44 Kassel Richtung Dortmund zwischen Kassel-Bad Wilhelmshöhe und Zierenberg. 2 Kilometer stockender Verkehr. A643 Wiesbaden Richtung Mainz zwischen Wiesbaden-Eppelallee und Dreieck Mainz streckenweise stockender Verkehr. A661 Oberursel Richtung Egelsbach zwischen Frankfurt-Niedereschbach und Frankfurt-Eckenheim. 3 Kilometer stockender Verkehr. Und die B27 ist in Bad Soden-Allendorf zwischen Bahnhofstraße und der Straße auf dem Steineckel. In beiden Richtungen nach einem Unfall gesperrt. Bitte diesen Bereich weiträumen. Mich umfahren.
6: Das Wetter für Hessen.
5: Heute Mittag bis die Sonne, meist aber dicke Wolken in den Bergen, oberhalb von 500 Metern Schneeregen und Schnee. Am Nachmittag wechselhaft mit kräftigen Schauern und kurzen sonnigen Phasen. Rund 8 Grad im Vogelsberg bis 14 Grad an der Bergstraße.
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5: Die Pet Shop Boys spiele ich gleich für Sie mit Suburbia, aber dann danach, da hole ich Sie aus dem Mittagstief mit Black Sabbath, Paranoid.
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Ich weiß, viele kennen das Mittagstief nach dem Kantinenessen und noch ein paar Stunden vor sich bis Feierabend. Aber Sie merken schon, heute ist in der 14-Uhr-Stunde mal so gar kein Mittagstief mit drin. Ozzy hat gerockt und auch bei Shadow on the Wall kann ich mir beim besten Willen kein Schläfchen vorstellen. Mike Oldfield, Shadow on the Wall.

0: Wenn man viele Jahre im Rock- oder im Popgeschäft ist, da kann man schon mal auf die Idee kommen, komm, wir machen mal was mit Country. Auch die Rolling Stones sind auf diese Idee gekommen. Dead Flowers. Wie kam das, dass die Stones auf einmal Country gemacht haben?
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2: 1970 im April sind die Rolling Stones mitten in den Aufnahmen zum Album Sticky Fingers. Neu ist, manche der frischen Stücke dafür gehen in Richtung Country. Offenbar ein Ergebnis der damaligen Freundschaft zwischen Stones-Gitarrist Keith Richards und dem US-Country-Rocker Gram Parsons. Die neue Stilrichtung geht die Band mit, wenn auch mit Bauchschmerzen. Sänger Mick Jagger hat so seine Probleme damit. Ich mag Country, sagt er später in Interviews, aber ich finde es manchmal schwer, es richtig ernst zu nehmen. Manches kommt mir irgendwie ironisch vor, also singe ich es auch ironisch. Er selber sei ja eher ein Blues- als ein Country-Sänger. Und sowieso wäre das alles eher eine Sache für die Stimme von Keith Richards als für seine. Das Tolle aber ist, es kommt trotzdem ein guter Song dabei heraus. Ein düsterer, über ein Mädchen, das der Erzähler verachtet. Sie könne ihm gern vertrocknete Blumen schicken, wie es im Text heißt. Und später geht's auch noch um Drogenmissbrauch. Mick singt das in einem leicht schrägen Südstaaten-Akzent. Keith und Mick Taylor sorgen für den Honky-Tonk-Sound. Die Rhythmuskollegen Charlie und Bill begleiten passend an Schlagzeug und Bass. Und Pianist Ian Stewart haut countrymäßig in die Tasten. 1971 landet das Lied auf dem neuen Album und wird ein Erfolg. Jahre später, 1998, erklingt es im Kultfilm The Big Lebowski und passt da so gut, dass der Stones-Manager sogar auf die Lizenzgebühren verzichtet. So begeistert ist er. Also Ende gut, alles gut. Für die Stones im Country-Gewand bei Dead Flowers.
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7: Es ist 2:30.
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8: Mit Marco Schleicher. Guten Tag. Cyberkriminalität ist eine immer größere Bedrohung für Deutschland. Bundesinnenminister Dobrindt hat heute Zahlen für das letzte Jahr vorgestellt und die zeigen, die Sicherheitsbehörden haben 334.000 Attacken registriert, vor allem aus dem Ausland. Durch Angriffe auf Unternehmen, Behörden und Infrastrukturen sei über 202 Milliarden Euro Schaden entstanden. Der Tankrabatt von knapp 17 Cent pro Liter kommt bei den Kunden an. Seit dem 1. Mai gilt er. Die Monopolkommission hat die erste Woche nach der Einführung analysiert. Ergebnis: Erst haben die Mineralölkonzerne die Steuersenkung nur unvollständig weitergegeben. Inzwischen kommt der Tankrabatt aber weitgehend bei den Kunden an. Und jetzt mehr Aktuelles aus unseren Regionalstudios.
0: Hier ist das Studio Rhein-Main.
9: Was denkt sich bloß jemand, der Fässer voller Altöl und Kühlflüssigkeit einfach im Wald ablädt? Genau das ist nahe der Gemeinde Mainhausen im Kreis Offenbach passiert. Ein Spaziergänger hat die Sauerei am frühen Montagmorgen entdeckt. 11 rote und blaue Fässer in 2 Größen, die müssen von einem Fahrzeug abgeladen worden sein. Was die Sache besonders schlimm macht, die meisten Fässer waren umgekippt, der Inhalt lief aus und konnte im Boden versickern. Die Feuerwehr hat getan, was sie konnte, und eine Spezialfirma hat das Erdreich abgetragen und die Fässer korrekt entsorgt. Die in den Wald zu schmeißen, ist übrigens eine Straftat. Die Polizei hofft auf Hinweise. Wolfgang Hetfleisch, Mainhausen.
10: Hier am Frankfurter Hauptbahnhof werden aktuell die Putzlappen in den hintersten Ecken geschwungen. Sogar die Mülleimer werden gereinigt, Kaugummis vom Boden gekratzt und Industriekletterer schwingen sich an der Glasfassade am alten Hallendach entlang. Ganze 25.000 Quadratmeter Fenster putzen die in den nächsten Wochen. Denn die Bahn hat seit Mitte April den Frühjahrsputz eingeläutet. Allein in Frankfurt werden 25 Stationen aktuell ganz besonders gründlich gereinigt. Darunter mehrere S-Bahn-Stationen. So sollen die Bahnhöfe sauberer und auch einladender werden. Das ist für Bahnchefin Evelyn Paller aktuell einer der obersten Punkte auf der langen To-Do-Liste. Anne-Kathrin Hochstrat aus dem Frankfurter Hauptbahnhof.
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11: A3 Frankfurt Richtung Köln zwischen Kelsterbach und Mönchhof Dreieck 3 Kilometer stockender Verkehr. Und die B27 ist in Bad Soden-Allendorf zwischen Bahnhofstraße und der Straße auf dem Steineckel in beiden Richtungen nach einem Unfall gesperrt. Bitte diesen Bereich weiträumig umfahren.
0: Das Wetter für Hessen.
11: Heute Mittag ein paar Sonnenstrahlen, sonst meist dichte Wolken. Im Bergland oberhalb von 500 Metern Schneeregen und Schnee. Am Nachmittag Schauerwetter. mit kurzen sonnigen Abschnitten, dicken Wolken und Regenschauern, teils mit Blitz und Donner, 8 Grad auf dem Meißner, 14 Grad vom Rhein-Main-Gebiet bis runter zur Bergstraße.
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11: Klaus Reichert ist hier. Schönen Nachmittag.

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0: Am Samstag, am letzten Spieltag in der Fußball-Bundesliga, entscheidet sich vieles. Zum Beispiel, wer aus der Bundesliga absteigt. Aber auch, ob Eintracht Frankfurt es doch noch in den Europapokal schafft. Damit das klappt, müssen die Eintracht-Fans einem Verein die Daumen drücken, den sie so gar nicht mögen. HR1-Reporter Carsten Schellhorn. Wie schwer wird es den Fans fallen, RB Leipzig die Daumen zu drücken?
1: Ja, ausgerechnet RB Leipzig, ne? Das wird bei den Eintracht-Fans mentale und wahrscheinlich auch körperliche Schmerzen verursachen. Für RB Leipzig sein undenkbar. Leipzig und der dahinter steckende Red Bull-Konzern, das sind so die absoluten Feindbilder der Eintracht-Anhänger, weil das halt kein gewachsener Verein ist mit Vereinsmitgliedern, sondern halt vom Red Bull-Konzern irgendwie auf dem Reißbrett ausgedacht. Aber das kann man drehen und wenden, wie man will. Die Eintracht muss RB Leipzig am Samstag die Daumen drücken, denn nur wenn Leipzig das Spiel in Freiburg gewinnt oder unentschieden spielt, dann hat die Eintracht noch eine Chance, in den Europapokal zu kommen. Verliert Leipzig, dann machen die Freiburger das Rennen und die Eintracht schaut in die Röhre. Eine verdammt verflixte Lage, in die sich die Eintracht-Fans da gebracht haben.
0: Gut, die Eintracht muss ihr Spiel gegen Stuttgart natürlich auch erst noch gewinnen.
1: Ja, das stimmt und das wird ja natürlich gar nicht so einfach, weil Stuttgart ist richtig gut. Aber die Eintracht muss gewinnen, denn möglicherweise gibt sonst einen lachenden Dritten im Kampf um den Europapokalplatz, nämlich den FC Augsburg. Wenn der sein Spiel bei Union Berlin gewinnt und die Eintracht und Freiburg eben nicht gewinnen, tja, dann kommt Augsburg in den Europapokal und bei der Eintracht gibt's richtig lange Gesichter.
0: Ein spannendes Wochenende steht bevor. Schafft es die Eintracht ins internationale Geschäft? Es wird auf jeden Fall schwer, auch weil die Eintracht-Fans am Wochenende Leipzig die Daumen drücken müssen. HR1-Reporter Carsten Schellhorn.
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Das ist eine glasklare Liebeserklärung an den Soul-Sound der 50er und 60er, ans Motown-Label, der Heimat von Diana Ross, Marvin Gaye und Stevie Wonder. Das ist Rod Stewart, The Motown Soul.

kannst du dem Song einfach nur mit dem Kopf nicken, ne? Ja, oder man kann hin und her schunkeln. Geht eigentlich alles. Rod Stewart, großartiger Song, The Motown Song. Mein Name ist Klaus Reichert. Ich wünsche Ihnen noch einen schönen Nachmittag. Bleiben Sie bei uns. Geht hier in HR1 gleich weiter mit Matthias Münch.

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2: Nur. Tankrabatt kommt inzwischen bei den Verbrauchern an. Cyberangriffe werden immer professioneller. Giftstoffe illegal in Seligenstädter Stadtwald entsorgt. Das Wetter wechselhaft mit Schauern und einzelnen Gewittern bis 14 Grad. Mein Name ist Stefan Schiebelhut. Der staatliche Tankrabatt wird mittlerweile weitgehend an die Kunden weitergegeben. Die Monopolkommission teilte mit, darauf deuteten die Daten aus der ersten Woche nach der Einführung des Rabatts hin. Zu Beginn sei die Steuersenkung von knapp 17 Cent pro Liter nur unvollständig weitergegeben worden. Die Kommission sieht den Tankrabatt insgesamt kritisch. Er koste den Staat sehr viel und entlaste sozial unausgewogen. Er solle deshalb auch nicht verlängert werden. Der Tankrabatt gilt im Mai und Juni. Ärztepräsident Reinhardt hat Bundesgesundheitsministerin Waken aufgefordert, ihr Sparpaket für die Krankenkassen auf Eis zu legen. Reinhardt äußerte sich zum Auftakt des Deutschen Ärztetags in Hannover. Aus Hannover ARD-Reporter Bertil Starke.
3: Der Umbau im Gesundheitssystem sei keineswegs die größte Sozialreform der letzten Jahrzehnte, sondern ein reines Spargesetz. Dem widersprach Bundesgesundheitsministerin Waken in ihrer Rede nicht. Eine Alternative gibt es aus ihrer Sicht aber nicht. Zu dramatisch sei die finanzielle Situation der Krankenkassen. Viele Ärztinnen und Ärzte rechnen durch die Reform mit sinkenden Einnahmen und einer schlechteren Patientenversorgung. Dutzende von ihnen demonstrierten am Vormittag lautstark vor der Tagungshalle in Hannover.
2: Bundesinnenminister Dobrindt warnt vor mehr Cyberangriffen auf Bürger, Unternehmen und staatliche Stellen. Kriminelle nutzten zunehmend KI-Technologie, damit ihre Attacken schneller, gezielter und professioneller werden. Aus Berlin, ARD-Korrespondent Markus Sambale.
4: Im vergangenen Jahr registrierte die Polizei rund 330.000 Fälle von Cyberkriminalität, vor allem aus dem Ausland. Das ist ein leichter Anstieg, allerdings werden viele Taten gar nicht angezeigt. Weiter steigt die Gefahr durch Hacker, die in IT-Systeme von Unternehmen und Behörden eindringen und dann Lösegeld fordern. Erst dann wollen sie verschlüsselte Daten und lahmgelegte Systeme wieder freigeben. Immer öfter drohen Kriminelle auch damit, sensible Daten zu veröffentlichen.
2: Im Seligenstädter Stadtwald im Kreis Offenbach haben Unbekannte illegal Müll entsorgt, und zwar giftige Stoffe. Laut Polizei wurden nahe Mainhausen insgesamt 11 Fässer mit Öl und Kühlflüssigkeit entsorgt. Teilweise seien die Stoffe schon ausgelaufen gewesen und im Erdreich versickert. Einen Teil konnte die Feuerwehr mit Bindemitteln sichern. Eine Spezialfirma hat die verseuchte Erde abgetragen. Um die Verursacher zu finden, hofft die Polizei auf Zeugen. Hinweise. Die Lufthansa will schon im Sommer bei der früheren italienischen Staatslinie ITA die Mehrheit übernehmen. Das hat der Konzern auf der Hauptversammlung heute in Frankfurt angekündigt. HR-Reporter Roman Warschauer.
5: Gut kam bei den Aktionären auch die angekündigte höhere Dividende von 33 Euro Cent pro Aktie an. Viele Anteilseigner kritisierten aber die Tarifkonflikte und Streiks im Konzern. Dabei wurden beide Seiten aufgefordert, möglichst rasch und dauerhaft zu einer Einigung zu kommen. Im Großen und Ganzen zeigten sich die Aktionäre zufrieden mit der wirtschaftlichen Entwicklung der Lufthansa angesichts von Rekordumsätzen und steigenden Gewinnen.
2: Das waren die Nachrichten.
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6: Vorsicht bitte, auf der A5 Frankfurt Richtung Kassel zwischen Ohmtal-Dreieck und Alsfeld-West liegt eine Metallplatte auf dem rechten Fahrstreifen. Dann die A3 Frankfurt Richtung Köln zwischen Kelsterbach und Mönchhof-Dreieck, 3 Kilometer stockend. Die A67 Mannheim Richtung Darmstadt ist zwischen Lorsch und Gernsheim nach einem Unfall gesperrt, dadurch 3 Kilometer Stau ab Firnheimer Dreieck. Die Umleitungsempfehlung ab Lorsch über die U3 oder weiträumig ab dem Firnheimer Kreuz auf der A6 über die A659 und dann ab Kreuz Weinheim über die parallel verlaufende A5, hier hatte sich ein Fahrzeug überschlagen. Die A643 Wiesbaden Richtung Mainz zwischen Schiersteiner Kreuz und Mainz-Mombach 2 Kilometer stockend. Dadurch auch 3 Kilometer stockender Verkehr auf der A66 zwischen Wiesbaden-Mainzer Straße und Schiersteiner Kreuz. Und die A661 noch, Egelsbach Richtung Oberursel, zwischen Frankfurt-Friedberger Landstraße und Frankfurt-Eckenheim, 2 Kilometer Stau.
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6: Aprilwetter im Mai haben wir heute. Dicke Wolken, ab und zu kommt die Sonne durch, dann wieder Schauer, teilweise auch Graupelschauer, sogar Gewitter sind drin. 8 bis 14 Grad und morgen der Mittwoch. Weiter dichte Wolken und Regenschauer. Sonne gibt's am Vormittag eher im Süden und am Nachmittag eher im Norden. Temperaturen morgen Kassel 13, Fulda 13, Wiesbaden 15 Grad.
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6: Es gibt eine lange Liste von Songs, die gerne auf Hochzeiten gespielt werden, obwohl sie da nichts zu suchen haben. Hier ist so ein Lieblingsbeispiel von mir. Also wenn Sie demnächst heiraten wollen, nehmen Sie nicht diesen Song. Der heißt zwar The One I Love, aber die sogenannte geliebte Person ist eigentlich nur ein Zitat, Hilfsmittel zum Zeitvertreib. A simple prop to occupy my time. Trotzdem starker Song von R.E.M., The One I Love.

Paul McCartney, großer Hit damals, Anfang der 90er nochmal für ihn, Hope of Deliverance. Jetzt einer aus den 80ern von Susan Vega. Luca in HR1. Schönen Nachmittag mit uns.

0: 15.20 Uhr, das H1 am Dienstagnachmittag. Wie lange noch, denke ich jedes Mal, wenn ich an einem Lebensmittelladen mit dem orange-weißen Tegut-Schild vorbeikomme. Wann genau die Schilder an den rund 340 Filialen abmontiert werden, das ist noch nicht klar. Fest steht nur, nicht nur Edeka und Rewe, sondern auch Tante Enso wollen Tegut-Standorte übernehmen. Wenn Sie noch nie was von Tante Enso gehört haben, die Kette konzentriert sich auf kleinere Gemeinden. In Hohenroda-Mansbach im Kreis Hersfeld-Rotenburg gibt es seit einem Jahr eine Tante Enso-Filiale und Bürgermeister André Stender ist damit sehr zufrieden.
1: Ich glaube auch, dass es wirklich sehr, sehr gut angenommen wird. Die Resonanz ist durchweg positiv und so kann es, so soll es und so wird es auch bleiben.
0: Tante Enso jetzt will bundesweit 36 Tegut-Filialen übernehmen, darunter auch einige in Hessen. Das sagt Geschäftsführer Thomas Gutbellett. Welche Standorte genau das sein werden, verrät er aber noch nicht.
2: Ich kann Ihnen die Standorte doch nicht sagen. Die Absprache ist, dass Tegut die zum richtigen Zeitpunkt dann verkündet. Sie möchten das gerne einheitlich machen, damit jetzt nicht hier mal ein Standort genannt, dort ein Standort genannt wird und die Mitarbeiter dann sozusagen nicht vorher ordentlich informiert sind und wissen, was mit ihnen passiert. Das ist eine nachvollziehbare Vorgehensweise und die respektieren wir auch.
0: Aber schon jetzt steht fest,
2: wir werden bei den 36 Märkten alle Mitarbeiter übernehmen.
0: Die meisten Tegut-Filialen, rund 200, sollen an Edeka verkauft werden, etwa 40 wohl an Rewe. Tante Enso will vor allem Standorte auf dem Land übernehmen, also dort, wo die großen Ketten kein Interesse haben, sagt Geschäftsführer Thomas Gutbellett.
2: Ich glaube, wir sind so klein, wir sind jetzt nicht das Zünglein an der Waage, wenn es um den großen Wettbewerb des deutschen Lebensmittelhandels geht. Wir können dahin gehen, wo die Großen nicht mehr hingehen. Die Großen brauchen sehr große Quadratmeterzahlen. Wir können die kleine Fläche in Gemeinschaft mit den Gemeinden und Kommunen. Das ist das, was uns besonders auszeichnet.
0: Tegut wird verkauft. Neben Rewe und Edeka gibt es also einen dritten Player bei der Übernahme der Tegut-Filialen. Tante Enso will vor allem Läden auf dem Land übernehmen.
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1: 15.30 Uhr.
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11: Mit Marco Schleicher. Guten Tag. Der Tankrabatt von 17 Cent pro Liter Sprit kommt bei den Verbrauchern an. Zu diesem Schluss ist die Monopolkommission gekommen. Sie sagt aber auch, dass der Großhandel die Preise vor dem Tankrabatt systematisch erhöht haben könnte. Gerade gehen die Preise wieder nach oben. Deutschland ist ein Top-Ziel von Cyberangriffen. Das geht aus dem neuen Bundeslagebericht Cybercrime hervor. Danach hat es letztes Jahr über 900 Angriffe pro Tag gegeben. Rund 2/3 davon kamen aus dem Ausland. Innenminister Dobrindt will deswegen jetzt ein neues Gesetz auf den Weg bringen, damit die deutschen Behörden besser gegen Cyberkriminalität vorgehen können. Und jetzt mehr Aktuelles aus unseren Regionalstudios.
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12: Schlechte Nachrichten für viele Pendler im Rhein-Main-Gebiet. Seit Sonntag gibt es ja Ausfälle und Behinderungen im S-Bahn-Verkehr und die werden wohl bis Freitag andauern. Eine Bahnsprecherin hat mir gesagt, in der Nähe des Frankfurter Hauptbahnhofs muss ein sogenanntes Steuerhäuschen neu gebaut werden. Ohne das läuft der Verkehr nicht richtig. Das alte Häuschen ist am Sonntag abgebrannt. Da ist eine Oberleitung abgerissen und draufgestürzt. Hintergrund ein Suizidversuch. Am Freitag soll der Neubau also in Betrieb gehen. Bis dahin gibt's Ausfälle und Behinderungen auf den Linien S1, S2, S5, S8 und S9. Heiko Schneider, Studio Rhein-Main.
13: Zur Landesgartenschau Oberhessen im nächsten Jahr werden tausende Gäste erwartet und die brauchen ein Dach über dem Kopf. Aktuell fehlen aber noch einige hundert Ferienwohnungen. Deshalb möchte der Wetteraukreis jetzt dabei unterstützen, zusätzliche Unterkünfte zu schaffen. Der Kreis erklärt allen Interessierten, was bei Vermietung, Werbung und rechtlichen Fragen zu beachten ist. Die neue 8-seitige Broschüre kann online beim Wetteraukreis abgerufen werden. Die Landesgartenschau Oberhessen startet übrigens am 22. April 2027 und findet in insgesamt 11 Kommunen statt, unter anderem in Bad Salzhausen, Büdingen, Gedern und Schotten. Katharina Wagner, Studio Mittelhessen.
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14: Vorsicht auf der A5 Frankfurt Richtung Kassel zwischen Ohmtal-Dreieck und Alsfeld-West liegt eine Metallplatte auf dem rechten Fahrstreifen. Die A67 Mannheim Richtung Darmstadt zwischen Lorsch und Gernsheim. 3 Kilometer Stau nach einem Unfall mit mehreren Fahrzeugen. Der Verkehr wird über den rechten Fahrstreifen und den Standstreifen geleitet. Die A485 Gießen-Nern-Nordkreuz Richtung Langgöns zwischen Licherstraße und Dreieck Bergwerkswald. 2 Kilometer Stau nach einem Unfall auf dem linken Fahrstreifen. Die A643 Wiesbaden Richtung Mainz zwischen Schiersteiner Kreuz und Mainz-Gonsenheim. 3 Kilometer stockender Verkehr und dadurch auch 3 Kilometer auf der A66 zwischen Wiesbaden-Mainzer Straße und Schiersteiner Kreuz. Und die 661 Igelsbach Richtung Oberursel zwischen Frankfurt-Ost und Frankfurt-Eckenheim. 3 Kilometer Stau nach einem Unfall auf dem rechten Fahrstreifen.
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14: Ist Aprilwetter im Mai. Dichte Wolken, ab und zu blitzt die Sonne durch, dann wieder Schauer, teilweise auch Graupelschauer, sogar Gewitter sind drin. 8 bis 14 Grad und morgen, der Mittwoch, dann weiter. Dichte Wolken und Regenschauer, Sonne gibt es am Vormittag im Süden und am Nachmittag im Norden mal so zwischendurch. Und die Temperaturen morgen in Bad Karlshafen 12 Grad, Laubach 13 Grad, Oberzent 14 Grad. Wir sind HR1, das ist der Dienstagnachmittag. Schön, dass Sie bei uns sind. Mein Name ist Matthias Münch. Lou Gramm ist der Name des Sängers von Foreigner. Und Lou Grahams Autobiografie, die trägt denselben Titel wie dieser riesen Foreigner-Hit. Jukebox Hero. Schönen Nachmittag uns allen.

0: Was war denn das eigentlich für ein Wetter heute Morgen? Saskia aus Burgwald hat Folgendes durchtelefoniert.
1: Ich bin jetzt in Borken angekommen. Wir haben hier 3,5 Grad. So wie es sich anhört, ist das ja schon warm. Als ich durch Haina gefahren bin, kamen dort dicke weiße Flocken runter. Es ist aber zum Glück nicht liegen geblieben.
0: Tja, von Borken zurück nach Burgwald dürfte allerdings alles wieder weg gewesen sein. Anders wahrscheinlich ist das bei Simone aus Willingen.
2: Schnee im Obland und wer schon Sommerreifen hat, gut aufpassen. Ich merke es gerade selber, es ist sehr, sehr rutschig und ja, passt auf euch auf.
0: Und auch unsere HR-Reporterin Silvia Ritter hat in Willingen so ein paar verdutzte Touristen getroffen.
3: Diesen Morgen haben wir die Hotelzimmer geöffnet und dann war das ganz voll mit Schnee und so viel Schnee.
4: Ich habe auch direkt ein Foto gemacht und ins Münsterland die Bilder geschickt. Die waren alle sehr überrascht, hatten auch ein bisschen Mitleid mit uns.
5: Ich war gerade in einem Schuhgeschäft und habe mir wasserfeste Schuhe gekauft, weil ich insofern die falschen Schuhe mitgenommen habe.
6: Noch mehr Schnee gab es auf über 800 Metern auf dem Ettelsberg und dem Mühlenkopf. Hier an der Hängebrücke Skywalk musste Geschäftsführerin Melanie Wilke in der Früh erst mal räumen.
7: Als ich hochgefahren bin, da sah ich den dicken, fetten Schnee oben drauf und dann musste ich doch tatsächlich die Schaufel rausholen und habe das erste Drittel vom Skywalk freigeschaufelt, weil ja 8 cm Schnee heute Nacht runterkam. Es ist jetzt wieder alles schön, jetzt lacht uns ja auch die Sonne an, aber trotzdem 12. Mai und 8 cm Schnee ist der Wahnsinn.
6: Zurück im Ort, direkt an der Hauptstraße, liegt hinter dem Blumenladen Lindner die angeschlossene Gärtnerei mit Gewächshäusern. Gärtnerin Sonja Behle hat gestern vor Feierabend hier noch vorgesorgt.
8: Wir haben die bepflanzten Blumenkästen gegen den Frost geschützt. Wenn man nicht die Möglichkeit hat, die ganzen Kästen frostfest vielleicht irgendwie innen unters Dach zu stellen, kann man auch ein Frostschutzvlies drüber decken. Das hält so 2-3 Grad schon auch ab.
6: So kalt wie letzte Nacht soll es jetzt nicht mehr werden. Trotzdem hat die Gärtnerin Tipps, bis die Eisheiligen dann am Samstag endgültig vorüber sind.
8: Es gibt immer Möglichkeiten, den Pflanzen so einen kleinen Gefallen zu tun, indem man zum Beispiel die Balkonkästen einfach an die Wand rückt, indem man eine Blumenampel mal für eine Nacht ins Treppenhaus stellt oder auch die Blumenschale und eine Tomate, die vielleicht noch nicht eingepflanzt ist, die holt man sich mal doch schön aufs Fensterbrett innen ins Haus.
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Welcher ist der beste Song, den du je geschrieben hast? Das finde ich, sollte man ruhig mal jeden Popstar fragen. Allerdings Tom Fogerty von Creedence Clearwater Revival, muss man nicht mehr fragen, hat er schon gesagt. Have You Ever Seen the Rain ist nicht nur der beste Song, den er je geschrieben hat, sondern überhaupt der beste Song, den er kennt.

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1: 16 Uhr. Union und SPD einigen sich auf Kürzungen bei Integrationskursen. Tankrabatt kommt mittlerweile bei Kunden an. Razzien im Baugewerbe im Rhein-Main-Gebiet und in Bayern. Das Wetter wechselhaft mit Schauern und einzelnen Gewittern bis 14 Grad. Mein Name ist Stefan Schiebelhut. Union und SPD haben ihren Streit über Einsparungen bei kostenlosen Integrationskursen für Migranten beigelegt. Innenminister Dobrindt hat mitgeteilt, dass die Ausgaben für diese Kurse auf 600 Millionen Euro pro Jahr begrenzt werden sollen. Nicht mehr teilnahmeberechtigt seien Asylbewerber und geduldete Ausländer. Für sie sollten Erstorientierungskurse angeboten werden, bei denen es auch Möglichkeiten zum Deutschlernen geben solle. Die bisherigen Integrationskurse sollten Menschen aus der Ukraine und EU-Bürgern vorbehalten sein, die eine dauerhafte Bleibeperspektive hätten. Die Mineralölkonzerne geben den staatlichen Tankrabatt mittlerweile weitgehend an die Kunden weiter. Das geht aus einer Analyse der Monopolkommission hervor. ARD-Reporterin Nadine Micholek.
2: Erste Erhebungen nach der Einführung des Rabatts, der seit einer Woche gilt, zeigen das. Die Bundesregierung hat den Mineralölkonzernen fast 17 Cent Steuererleichterung ermöglicht. Die haben sie offensichtlich an die Kunden weitergegeben. Trotz der Preissenkungen ist die Kommission gegen eine Verlängerung des Tankrabatts. Sie kritisiert unter anderem die hohen Kosten für den Staat und die sozial ungleichen Entlastungen. Die unabhängige Monopolkommission berät die Bundesregierung und den Gesetzgeber im Bereich der Wettbewerbspolitik.
1: Ärztepräsident Reinhardt hat Bundesgesundheitsministerin Wagen aufgefordert, ihr Sparpaket für die Krankenkassen auf Eis zu legen. Reinhardt äußerte sich zum Auftakt des Deutschen Ärztetags in Hannover. ARD-Reporter Bertil Starke.
3: Der Umbau im Gesundheitssystem sei keineswegs die größte Sozialreform der letzten Jahrzehnte, sondern ein reines Spargesetz. Dem widersprach Bundesgesundheitsministerin Wagen in ihrer Rede nicht. Eine Alternative gibt es aus ihrer Sicht aber nicht. Zu dramatisch sei die finanzielle Situation der Krankenkassen. Viele Ärztinnen und Ärzte rechnen durch die Reform mit sinkenden Einnahmen und einer schlechteren Patientenversorgung. Dutzende von ihnen demonstrierten am Vormittag lautstark vor der Tagungshalle in Hannover.
1: Immer mehr Hackerangriffe, immer mehr künstliche Intelligenz. Die Finanzaufsicht BaFin in Frankfurt warnt vor der steigenden Gefahr von Cyberangriffen. KI könne Schwachstellen in den Systemen finden und sie ausnutzen. HR-Reporterin Ursula Mayer.
4: BaFin-Präsident Branson sagte, deshalb müssten die von der BaFin beaufsichtigten Institute die Schwachstellen auch schneller schließen, innerhalb von Tagen und sogar Stunden. Das könne zu mehr Systemproblemen und Unterbrechungen auch für Kunden führen. Die BaFin will ihrerseits bei diesen Cyberrisiken genauer hinsehen und stockt ihre Ressourcen auf. Ein neues KI-Modell eines US-Unternehmens, das Hackerangriffe erleichtert, hat eine Debatte um Cybersicherheit und ihre Auswirkungen auf die Finanzstabilität weltweit ausgelöst.
1: Mit einer groß angelegten Razzia sind Polizei, Zoll und Staatsanwaltschaft Frankfurt heute gegen Bestechlichkeit und Bestechung im Baugewerbe vorgegangen. Laut einer Mitteilung waren den Morgen über 300 Beamte im Rhein-Main-Gebiet und in Bayern bei Durchsuchungen im Einsatz. Den insgesamt 28 Beschuldigten wird vorgeworfen, Bestechungsgelder entweder gezahlt oder erhalten zu haben, um bei der Auftragsvergabe für Bauprojekte bevorzugt zu werden. 4 Verdächtige kamen in U-Haft. Gesamtschaden rund 12,5 Millionen Euro. Das waren die Nachrichten.
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5: Vorsicht auf der A3 Köln Richtung Frankfurt zwischen Wiesbadener Kreuz und Raunheim liegen Fahrzeugteile auf der Fahrbahn. Die A3 Frankfurt Richtung Köln zwischen Frankfurter Kreuz und Raunheim 5 Kilometer stockender Verkehr. A5 Heidelberg Richtung Darmstadt zwischen Hemsbach und Zwingenberg streckenweise stockender Verkehr. A67 Mannheim Richtung Darmstadt zwischen Lorsch und Gernsheim 1 Kilometer Stau wegen Bergungsarbeiten auf dem linken Fahrstreifen. A643 Mainz Richtung Wiesbaden zwischen Mainz-Gonsenheim und Schiersteiner Kreuz 4 Kilometer stockender Verkehr. Und die A643 Wiesbaden Richtung Mainz zwischen Dotzheim und Mombach 2 Kilometer Stau, dadurch auch 3 Kilometer stockender Verkehr auf der 66 zwischen Wiesbaden-Mainzer Straße und Schiersteiner Kreuz. Und zum Schluss die A661 Oberursel Richtung Egelsbach zwischen Bad Homburger Kreuz und Frankfurt-Eckenheim 3 Kilometer stockender Verkehr.
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5: Aprilwetter im Mai ist das, dicke Wolken. Ab und zu haben wir auch mal sonnige Momente, dann aber wieder kommen Schauer und teilweise auch Graupelschauer, auch Gewitter sind drin. 8 bis 14 Grad und morgen, der Mittwoch, weiter dichte Wolken und Regenschauer. Im Süden am Vormittag mal ein bisschen Sonne, im Norden am Nachmittag ein bisschen Sonne. Temperaturen morgen in Jesberg 11 Grad, Greifenstein 12 Grad, Zwingenberg 15 Grad.
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6: Si, ciao, parlo italiano.
5: Okay, also ich eigentlich nicht, aber sie hier. Bad.

Hier ist HR1 am Dienstagnachmittag. Ich hatte schon ganz vergessen, es gibt hier einen Song zum aktuellen Wetter. Und der ist viel besser als das Wetter an sich. Rain in May. Der Regen

0: Bob Seger und die Husumerinnen. Entschuldigung, ich bin kein von denen. Moves. 16.21 Uhr, hier ist HR1. Ein paar Kita-Kinder und ihre Betreuerinnen und Betreuer hatten jetzt unverhofft Besuch von der Polizei. Jane Berndt, Pressesprecherin der Berliner Polizei. Warum denn?
1: Weil auf einem Spielplatz in Wilmersdorf ein kleiner Schatz gefunden wurde.
0: Ein kleiner Schatz. Das kann ja für Kinder alles bedeuten, Schoko, Osterhase oder ein verbauteltes Dreirad. Aber von was sprechen wir hier genau?
1: Das war ein größerer Schatz. Es handelt sich dabei um Goldmünzen, Silbermünzen, ein Goldbarren, 6.000 Euro in Bargeld, also das waren 30-200-Euro-Scheine und hochwertige Uhren.
0: Okay, das ist in der Tat ein Schatz. Wo kommt dieser Schatz denn nun wahrscheinlich her? Ist das Diebesgut oder was vermuten Sie?
1: Also aufgrund der ungewöhnlichen Lage, es war nicht direkt im Buddelkasten auf dem Spielplatz, sondern es war so ein bisschen in dem Gebüsch daneben und das wurde da auch vergraben, sodass wir davon ausgehen, dass es sich dabei um Diebesgut handeln muss.
0: Wie alt ist denn das Kind, das da gebuddelt hat eigentlich?
1: Es war ein Kleinkind, also es war ein Kind aus der Kita.
0: Och Gott, wie süß. Und das hat dann was gemacht, nachdem es den Schatz ausgebuddelt hat?
1: Na, die Kinder haben ehrlicherweise eben die Erzieher dazu gerufen und die Erzieherin und haben gesagt, was sie gefunden haben, woraufhin die Menschen dann die Polizei gerufen haben.
0: Hervorragend. Und dann kamen die Kollegen und dann haben die Kinder da mal Spaß gehabt mit Uniformierten.
1: Ja, na klar. Also wir haben uns ja sehr darüber gefreut, dass wir alarmiert wurden und das ist ja doch ein seltener Schatz, der auch noch auf einem Spielplatz gefunden wurde, der sich Aladdin-Spielplatz benennt. Ja,
0: so ein kleiner Sesam, öffne dich, Moment.
1: Ja, genau, richtig, ja.
0: Hervorragend. Also, Goldmünzen, Bargeld, Uhren, Goldbarren, sogar Silbermünzen waren auch dabei. Das alles wurde gefunden im Aladdin-Spielplatz zu Berlin. Ganz herzlichen Dank für diese Information, Jane Berndt von der Pressestelle der Polizei in Berlin.
1: Ich habe zu danken.
0: Übrigens, Finderlohn gibt es nicht, wenn es Diebesgut ist. Also es gibt kein Recht auf Finderlohn, aber sollten die Besitzer ermittelt werden, werden die sich das sicherlich nicht nehmen lassen, den Kindern eine Freude zu machen.

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6: Es ist 16.31 Uhr.
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7: Mit Marco Schleicher, guten Tag. Der Tankrabatt von knapp 17 Cent pro Liter kommt bei den Kunden an. Seit dem 1. Mai gilt er. Die Monopolkommission hat die erste Woche nach der Einführung analysiert. Ergebnis: Erst haben die Mineralölkonzerne die Steuersenkung nur unvollständig weitergegeben. Inzwischen kommt der Tankrabatt aber weitgehend bei allen Kunden an. Monatelang gab es Streit in der Bundesregierung über Einsparungen bei kostenlosen Integrationskursen für Migranten. Jetzt gibt es einen Kompromiss. Für Asylbewerber und geduldete Ausländer soll es Erstorientierungskurse geben, bei denen sie auch Deutsch lernen können, allerdings in geringem Umfang. An den regulären Integrationskursen dürfen sie weiter nicht teilnehmen. Und jetzt mehr Aktuelles aus unseren Regionalstudios.
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8: Bei den 79. Filmfestspielen in Cannes, die heute beginnen, sind auch zwei Filme dabei, die von Hessen Film und Medien gefördert wurden. Darunter zum ersten Mal ein Wettbewerbsbeitrag, nämlich Vaterland von Pawel Pawlikowski. Der Film erzählt von einer Reise des Schriftstellers Thomas Mann und seiner Tochter Erika Mann durch Nachkriegsdeutschland und spielt in Weimar und in Frankfurt. In den Hauptrollen sind Hans Zischler und Sandra Hüller zu sehen. In der Sektion En certain regard läuft in Cannes das Spielfilmdebüt von Katharina Rivilis. Sie wurde 1985 in Leningrad geboren und wuchs in Darmstadt auf. Ihr Film I'll Be Gone in June erzählt von einer deutschen Austauschschülerin in den USA. Christoph Schäffer, Frankfurt.
9: Was denkt sich bloß jemand, der Fässer voller Altöl und Kühlflüssigkeit einfach im Wald ablädt? Genau das ist nahe der Gemeinde Mainhausen im Kreis Offenbach passiert. Ein Spaziergänger hat die Sauerei am frühen Montagmorgen unweit der Landesstraße 2310 entdeckt. 11 rote und blaue Fässer in zwei Größen, was die Sache besonders schlimm macht. Die meisten Fässer waren umgekippt, der Inhalt lief aus und konnte im Boden versickern. Die Feuerwehr hat getan, was sie konnte, und eine Spezialfirma hat das Erdreich abgetragen und die Fässer korrekt entsorgt. Die in den Wald zu schmeißen, ist übrigens eine Straftat. Die Polizei hofft auf Hinweise. Wolfgang Hetfleisch, Mainhausen.
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6: Vorsicht auf der A485 lang Gönsgießener Nordkreuz zwischen Schiffenberger Tal und Ursulum. Personen auf der Fahrbahn. Die A3 Frankfurt Richtung Köln zwischen Frankfurter Kreuz und Raunheim 3 Kilometer stockender Verkehr. Die A3 Frankfurt Richtung Würzburg zwischen Seligenstädter Dreieck und Stockstadt stockender Verkehr nach einem Unfall auf dem rechten Fahrstreifen. Die A67 Mannheim Richtung Darmstadt zwischen Firnheimer Dreieck und Gernsheim 6 Kilometer Stau wegen Bergungsarbeiten. Ziel nur ein Fahrstreifen frei. 2. Da gab es einen Unfall mit 2 Fahrzeugen und eins davon lag auf dem Dach. Die A643, Mainz Richtung Wiesbaden. Zwischen Gonsenheim und Schiersteiner Kreuz 4 Kilometer stockend. A643 Wiesbaden Richtung Mainz zwischen Dotzheim und Mainz-Gonsenheim. 5 Kilometer stockender Verkehr, dadurch auch 3 Kilometer stockend auf der A66 zwischen Wiesbaden-Mainzer Straße und Schiersteiner Kreuz. Und die B454 Niederaula-Schwalmstadt ist zwischen Niederaula und Kleber wegen eines Polizeieinsatzes in beiden Richtungen gesperrt.
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6: Es ist der 12. Mai, es fühlt sich aber ein bisschen an wie April. Dichte Wolken, ab und zu kommt da die Sonne durch. Dann gibt es wieder Schauer, Graupelschauer. Gewitter sind auch möglich heute in Hessen bei 8 bis 14 Grad. Morgen, der Mittwoch, weiter dichte Wolken und Regenschauer. Sonne gibt es am Vormittag mal im Süden und am Nachmittag mal im Norden. Temperaturen in Kassel morgen 13, in Fulda auch 13 und in Wiesbaden 15 Grad. Wir sind HR1. Schön, dass Sie mit uns in Ihren Feierabend gleiten. Wir haben jetzt die Rhythmics mit ihrem klassischen 80er-Sound. Who's that girl?

0: Hier ist H1 am Dienstagnachmittag. Ein milliardenschweres Infrastrukturprojekt für mein Teil Dörnigheim sollte das werden. Doch die Bürger vor Ort haben sich erstmal durchgesetzt gegen den US-Konzern, der dort ein Rechenzentrum bauen wollte mit eigenem Gaskraftwerk. Besonders zwei Einwohner, darunter Luftfahrtingenieur Thomas Schad, haben sich intensiv mit diesen Energiefragen beschäftigt.
1: Also ich habe die Nachricht jetzt, dass es auf Eis gelegt ist, dieses Projekt, oder nochmal geprüft wird, das mit dem Gaskraftwerk, mit großer Freude natürlich aufgenommen und mich bestätigt gefühlt, dass unsere Zusammenarbeit, unser Engagement, dass das der richtige Weg war und zugleich aber auch, dass wir jetzt nicht nachlassen dürfen, sondern dass wir uns der Thematik weiter annehmen müssen.
2: Auch seine Kritik richtet sich nicht grundsätzlich gegen Rechenzentren. Im Gegenteil, er und sein Unterstützer, der ehemalige Kreuzfahrtkapitän Marc Behrendt, sagen, solche Projekte würden gebraucht, aber eben nicht um jeden Preis und vor allem nicht direkt neben Wohngebieten mit zusätzlichem fossilen Kraftwerk, so Marc Behrendt.
3: Dieses Ablehnen ist auch gar nicht unser eigentliches Bestreben, sondern wir wollen Zukunft gestalten. Wir wollen nicht die Bremse an dem Zügel sein, sondern diese Kutsche oder wie auch immer beschrieben, in eine richtige Zukunft lenken.
2: Die Bürgerinitiative kritisiert vor allem fehlende Transparenz. Viele Aussagen des Unternehmens seien zu unkonkret gewesen. Vor allem, dass man jetzt plötzlich nicht mehr unbedingt das Gaskraftwerk als Energiequelle nutzen müsse.
1: Es mag ehrenhaft sein, aber es ist eine sehr nebulöse Aussage. Sie ist wenig konkret, lässt wiederum viele Fragen offen, stellt damit als Information keinen Mehrwert dar. Das ist schade, man hätte sich das konkreter gewünscht,
2: sagt der Ingenieur. Gleichzeitig haben die Proteste in Maintal gezeigt, wie viel Einfluss engagierte Bürger vor Ort haben können. Marc Behrendt spricht sogar von einem demokratischen Signal.
3: Wir haben gemerkt, wir zwei alleine schaffen das nicht und haben viele Menschen angesprochen, die gesagt haben, ach, die da oben, dagegen können wir sowieso nichts machen. Und ich glaube, das haben wir aufgelöst. Und den Menschen das Gefühl zu geben, vor Ort, lokal könnt ihr was schaffen.
0: Anwohnerproteste bringen ein milliardenschweres Rechenzentrum bzw. vor allem das dazu geplante Gaskraftwerk mit CO2-Ausstoß, Lärm- und Sicherheitsbedenken zum Stocken. Hintergründe dazu von HR-Regionalreporter Marcel Ronge.
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Duran Duran, Ordinary World in High 1. Jetzt Kim Wilde, Checkered Love. Das bedeutet so viel wie, ja, eine unpassende Liebeskombination. Das kenne ich noch sehr gut, weil alle meine Kumpels waren damals in der Schule in Kim Wilde verknallt. Nur passiert ist nix, weil es hat irgendwie nie gepasst, ne? Sie war auf Welttournee hier, wir waren auf Klassenfahrt da, sie im Fernsehen, wir im Freibad. Sie wissen, was ich meine. Kim, Checkered Love in High 1.

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8: 17 Uhr. Union und SPD einigen sich auf Kürzungen bei Integrationskursen. Britischer Premier Starmer auch in den eigenen Reihen unter Druck. Schäden durch Fahrraddiebstähle bleiben hoch. Das Wetter wechselhaft mit Schauern und Gewittern bis 14 Grad. Mein Name ist Stefan Schiebelhut. Der Streit zwischen Union und SPD über Einsparungen bei Integrationskursen für Migranten ist beigelegt. Bundesinnenminister Dobrindt hat mitgeteilt, dass Asylbewerber und geduldete Ausländer auch weiterhin nicht an diesen vom Staat finanzierten Kursen teilnehmen dürfen. Stattdessen sollen ihnen Erstorientierungskurse angeboten werden. Aus Berlin ARD-Korrespondentin Bianca Schwarz.
9: In diesen Erstorientierungskursen sollen Asylbewerber und Geduldete weiter Deutsch lernen können, aber in deutlich geringerem Umfang, also mit weniger Unterrichtsstunden. Und eine Sonderregelung soll gelten für Menschen aus der Ukraine. Die sollen in Zukunft dann nämlich doch Zugang bekommen zu den ganz normalen, regulären Integrationskursen. Außerdem ist da jetzt auch ein Budget festgelegt worden, das nicht mehr nach oben offen ist. Der Bund will die Ausgaben für die Integrationskurse auf rund 600 Millionen Euro pro Jahr begrenzen.
8: Der staatliche Tankrabatt wird mittlerweile weitgehend an die Kunden weitergegeben. Die Monopolkommission teilte mit, darauf deuteten die Daten aus der ersten Woche nach der Einführung des Rabatts hin. Zu Beginn sei die Steuersenkung von knapp 17 Cent pro Liter nur unvollständig weitergegeben worden. Die Kommission sieht den Tankrabatt insgesamt kritisch. Er koste den Staat sehr viel und entlaste sozial unausgewogen. Er solle deshalb auch nicht verlängert werden. Der Tankrabatt gilt im Mai und Juni. Nach der schweren Wahlschlappe seiner Labour-Partei gerät der britische Premierminister Starmer weiter unter Druck. Auch aus den eigenen Reihen kommen Rücktrittsforderungen. Doch Starmer machte bei einer Kabinettssitzung klar, dass er an seinem Amt festhält. Aus London ARD-Korrespondentin Franziska Hoppen.
10: Die letzten 48 Stunden hätten die Regierung destabilisiert mit wirtschaftlichen Folgen fürs ganze Land. Dabei sei der offizielle Prozess, um den Parteichef anzufechten, nicht einmal gestartet worden, kritisierte Starmer die parteiinternen Rebellen. Laut den Regularien müssten sich 81 Abgeordnete hinter einem konkreten Gegenkandidaten versammeln. Doch bislang sind Starmers Kritiker uneins, wer dafür in Frage käme. Vorerst scheint sich der britische Premier also halten zu können. Doch die Lage bleibt volatil. Mehrere Staatssekretärinnen kündigten aus Protest ihren Rücktritt an.
8: Hessens Finanzminister Lorz ist neuer Aufsichtsratsvorsitzender des Flughafenbetreibers Fraport. Der CDU-Politiker folgt auf den ehemaligen Finanzminister Boddenberg, der den Vorsitz nach 6 Jahren niedergelegt hatte. Hessen ist der größte Anteilseigner beim MDAX-Konzern Fraport. In Deutschland gibt es weniger Fahrraddiebstähle. Der Schaden bleibt allerdings gleich. Von der Versicherungswirtschaft heißt es, insgesamt seien letztes Jahr 115.000 versicherte Fahrräder gestohlen worden, rund 20.000 weniger als 2024. In den beiden Jahren hätten die Versicherer aber rund 150.000 Euro für die Schäden gezahlt. Das liege daran, dass viele Fahrräder und E-Bikes hochwertiger seien als noch vor einigen Jahren. Das waren die Nachrichten.
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1: Vorsicht, auf der A44 Kassel Richtung Eisenach zwischen Hessisch-Lichtenau-Ost und Waldkappel liegt ein Eimer auf der Fahrbahn. Die A3 Frankfurt Richtung Köln zwischen Kelsterbach und Rauenheim 6 Kilometer stockender Verkehr. A3 Frankfurt Richtung Würzburg zwischen Seligenstadt und Stockstadt 2 Kilometer stockender Verkehr nach einem Unfall auf dem rechten Fahrstreifen. Dadurch auch 2 Kilometer stockender Verkehr auf der A45 zwischen Mainhausen und Seligenstädter Dreieck. A643 Mainz Richtung Wiesbaden zwischen Gonsenheim und Schiersteiner Kreuz 3 Kilometer stockend. A643 Wiesbaden Richtung Mainz zwischen Dotzheim und Mainz-Mombach 2 Kilometer Stau, dadurch auch 3 Kilometer Stau auf der A66 zwischen Wiesbaden-Mainzer Straße und Schiersteiner Kreuz. Und die B454 Niederaula-Schwalmstadt, die ist zwischen Niederaula und Kleber wegen eines Polizeieinsatzes in beiden Richtungen gesperrt.
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1: Ja, mal dicke Wolken, ab und zu blitzt da auch die Sonne durch, dann blitzt es wieder, weil es ein Gewitter gibt. Ansonsten Schauer und Graupelschauer unterwegs, sehr aprilartig das Wetter bei 8 bis 14 Grad. Und morgen, der Mittwoch, bringt weiter dichte Wolken und Regenschauer, Sonne am Vormittag im Süden, Sonne am Nachmittag im Norden möglich. Bad Karlshafen hat morgen 12 Grad, Laubach 13, Oberzent 14 Grad.
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1: Wir haben da ein ganz kurzes, kleines, simples Liedchen gefunden, von dem wir glauben, das könnte mal ein Hit werden. Es geht so.

0: 17.21 Uhr, hier ist hr1. Also Kanzler Merz hatte heute keinen ganz leichten Start in den Tag.
1: Meine Damen und Herren, das alles ist keine Bösartigkeit von mir oder von der Bundesregierung. Ja, meine Damen und Herren, das ist Demografie und Mathematik.
0: Wollten Sie trotzdem nicht hören beim DGB-Kongress? Vielleicht läuft es ja heute besser beim Treffen des Koalitionsausschusses. Da soll es ja um Entlastung gehen, um den Haushalt, den Reformfahrplan und ARD-Hauptstadtkorrespondent Georg Schwarte ja wahrscheinlich auch ein bisschen um den Entlastungsprämienflop, denn den hat der Bundesrat ja überraschend abgelehnt.
2: Genau, das wird eine Beerdigung erster Klasse geben. Das werden Sie still und leise vom Tisch nehmen. Das Ding ist tot. Das wird nicht sehr lange dauern, heute das zu beschließen, heute im Koalitionsausschuss. Bärbel Baas, die Arbeitsministerin, ist eben gerade vorgefahren vor dem Kanzleramt. Gegen 18 Uhr wollen Sie dann anfangen. Ob es eine weitere kurzfristige Entlastung geben wird, das ist das Prinzip Glaskugel. Wissen wir nicht. Sie könnten die Stromsteuer runter machen für alle. Sie könnten die Erhöhung der Pendlerpauschale beschließen. Lars Klingbeil, der Finanzminister, ist heute noch gefragt worden. Der hat das hier gesagt.
3: Sie verstehen, dass ich jetzt hier nicht spekuliere, was am Ende das Ergebnis sein wird, sondern ich möchte es jetzt gerne am Tisch heute Abend mit den anderen besprechen, ob es Schritte gibt und wenn ja, welche das sind.
2: Also, die Lernkurve geht immerhin nach oben. Jetzt will man intern miteinander reden und nicht mehr wie beim letzten Mal das alles vorher schon rausposaunen.
0: Wie groß ist denn der Druck, dass da heute überhaupt vorzeigbare Ergebnisse zustande kommen oder wird das dann eventuell einfach wieder vertagt?
2: Also ich höre, es wird keine großen Beschlüsse geben. Das soll eine normale Arbeitssitzung sein. Und das war ursprünglich ja auch mal so gedacht. Die wollten diesen Koalitionsausschuss nicht als High-Noon-Veranstaltung, nicht als Showdown, nicht als Hop oder Top. Aber der Druck im Kessel ist natürlich selbstgemacht jetzt da. Aber es soll eine normale Arbeitssitzung geben. Sie wollen Grundzüge einer kommenden Steuerreform besprechen. Die soll kommen zum 1. Januar 2027. Entlastung untere und mittlere Einkommen. Aber die Finanzierung, da gibt's schon Streit und das ist ein Knackepunkt. Darüber wollen Sie heute reden. Es wird auch möglicherweise keine Pressekonferenz geben, weder heute Abend noch morgen früh. Das deutet darauf hin, ganz große Entschlüsse und Beschlüsse, die werden wir nicht hören.
0: Heute Abend kommt in Berlin der Koalitionsausschuss zusammen. Allzu hohe Erwartungen verknüpft unser ARD-Hauptstadtkorrespondent Georg Schwarte daran nicht. Dankeschön.
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4: 17.30 Uhr.
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5: Mit Marco Schleicher. Guten Tag. Konzerttickets für große Künstler sind oft schwer zu ergattern. Häufig werden sie dann von Händlern teurer auf dem Zweitmarkt verkauft. Bekannte deutsche Musiker wollen sich dagegen wehren und haben einen offenen Brief an die Bundesregierung geschrieben und ein Gesetz dazu gefordert. Unterschrieben haben zum Beispiel die Toten Hosen und die Ärzte. Monatelang hatten Union und SPD gestritten darüber, dass bei Integrationskursen für Migranten gespart werden soll. Jetzt gibt es einen Kompromiss. Bundesinnenminister Dobrindt hat jetzt mitgeteilt, dass Asylbewerber und geduldete Ausländer auch weiter nicht an diesen vom Staat finanzierten Kursen teilnehmen dürfen. Stattdessen sollen ihnen Erstorientierungskurse angeboten werden. Und jetzt mehr Aktuelles aus unseren Regionalstudios.
0: Hier ist das Studio Rhein-Main.
6: 10 Jahre Haft. Das ist das Urteil für einen 35-Jährigen aus Hanau. Das Landgericht ist überzeugt. Er hat mit 22 Messerstichen im Juni letzten Jahres einen 37-Jährigen getötet. Es war eine Sonnenwendfeier. Die beiden hatten Alkohol getrunken und Drogen konsumiert, waren in Streit geraten. Warum? Das relativ milde Urteil heute. Die Richter waren davon überzeugt, dass der Verurteilte vermindert schuldfähig war. Die Familie des Opfers bekommt 30.000 Euro Schmerzensgeld. Nach der Tat war der nun Verurteilte aus dem Fenster gesprungen und hatte sich auf einem Maschendrahtzaun schwer verletzt. Gabi Beck, Hanau.
7: Zur Landesgartenschau Oberhessen im nächsten Jahr werden tausende Gäste erwartet und die brauchen ein Dach über dem Kopf. Aktuell fehlen aber noch einige 100 Ferienwohnungen. Deshalb möchte der Wetteraukreis jetzt dabei unterstützen, zusätzliche Unterkünfte zu schaffen. Der Kreis erklärt allen Interessierten, was bei Vermietung, Werbung und rechtlichen Fragen zu beachten ist. Die neue 8-seitige Broschüre kann online beim Wetteraukreis abgerufen werden. Die Landesgartenschau Oberhessen startet übrigens am 22. April 2027 und findet in insgesamt 11 Kommunen statt, unter anderem in Bad Salzhausen, Büdingen, Gedern und Schotten. Katharina Wagner, Studio Mittelhessen.
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8: Die A3 Frankfurt Richtung Köln zwischen Kelsterbach und Raunheim, 6 Kilometer stockender Verkehr. Die A643 Mainz Richtung Wiesbaden zwischen Dreieck Mainz und Schiersteiner Kreuz, 5 Kilometer stockend. Und die A643 Wiesbaden Richtung Mainz zwischen Dotzheim und Mainz-Mombach, 2 Kilometer Stau. Dadurch auch 3 Kilometer stockender Verkehr auf der A66 zwischen Wiesbaden-Mainzer Straße und Schiersteiner Kreuz.
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8: Ist schon fast Mitte Mai, aber wir haben Aprilwetter. Heute dicke Wolken, ab und zu Blitz und Donner. Oder es blitzt eben auch mal die Sonne durch. Und ja, teilweise können es auch Graupelschauer sein, die da runterkommen. Bei 8 bis 14 Grad heute. Morgen, der Mittwoch, weiter dichte Wolken und Regenschauer. Sonne am Vormittag eher im Süden. Im Norden ist sie dann am Nachmittag. Die Temperaturen morgen in Jesberg 11 Grad, Greifenstein 12 Grad, Zwingenberg 15 Grad. Wir sind HR1, ich bin Matthias Münch und wir freuen uns schon sehr auf das Rockset-Konzert auf dem Hessentag in Fulda. Wenn Sie Lust haben, dahin zu gehen, am 17. 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Jetzt gibt's Tickets für Rockset.
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0: Wir möchten gerne zwei Tickets loswerden für das Konzert von Roxette auf dem Hessentag am 17. Juni, Domplatz von Fulda. Und die Leitungen sind geladen mit H1-Hörerinnen und Hörern. Der Zufallsgenerator wird jetzt eine freigeben und das ist die Leitung 4. Da müsste die Michaela sein. Hallo Michaela.
1: Hallöchen.
0: Hallöchen.
1: Freut mich riesig.
0: Ja, von wo rufst du an?
1: Du warst aus dem schönen Vogelsberg an.
0: Aus dem schönen Vogelsberg. Von wo genau?
1: Aus Obermoos.
0: Obermoos, ganz liebe Grüße nach Obermoos. Kommst du runtergerutscht nach Fulda?
1: Ja, auf jeden Fall. Ist nicht weit von uns.
0: Sehr gut, das ist richtig. Und du bist Roxette-Fan, ja?
1: Ja, auf jeden Fall. Erinnert mich total an meine Jugendzeit.
0: Ach, das freut mich. Mich auch. Da sehen wir uns da. Ich werde da sein und dann gehen wir ein bisschen abrotten, rocken zu Roxette, okay?
1: Super, vielen Dank.
0: Prima, freue mich auf dich. Bis dann, Michaela.

H1 hier am Dienstagnachmittag. Ein Kollege aus der Musikredaktion, der Frank, ist extra mit seiner Freundin nach Köln gefahren, um sich die Ska-Band Madness anzuschauen. Und auf dem Weg dahin hat er gesagt, ich glaube ja nicht, dass die ihren großen Radiohit spielen, weil Gott, den mussten die schon so oft spielen, das langweilt die doch total. Freundin hat dagegen gehalten und natürlich haben Madness Our House auch gespielt. Und was ist passiert? Leute sind total

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2: 18 Uhr. Verbesserung für Beamte und Pensionäre in Hessen geplant. Großeinsatz gegen organisierte Schwarzarbeit. Hessens Finanzminister Lorz, neuer Fraport-Aufsichtsratschef. Das Wetter in der Nacht, nachlassende Schauer, 7 bis 2 Grad, morgen wechselhaft bis 15 Grad. Mein Name ist Mike Oeske. Für die 220.000 Beamten und Pensionäre in Hessen wird sich einiges verbessern. Das haben der Beamtenbund Hessen, der DGB Hessen Thüringen und die Gewerkschaft der Polizei nach einem Gespräch mit Innenminister Poseck heute mitgeteilt. AR-Reporter Lars Hofmann.
3: Ab Juli gibt es in 2 Stufen fast 6% mehr Geld. Damit wird das Tarifergebnis für die Angestellten des Landes auf die Beamten übertragen. Innenminister Poseck will außerdem die Beamtenbesoldung anpassen. Die ist laut hessischem Verwaltungsgerichtshof seit über 10 Jahren zu niedrig. Die Gewerkschaften finden die Pläne, etwa die Familienzuschläge zu erhöhen, nicht ausreichend. Dem werde man so nicht zustimmen, heißt es beim DGB Hessen-Thüringen. Innenminister Poseck will seine Pläne morgen offiziell vorstellen.
2: Union und SPD haben ihren Streit über Einsparungen bei kostenlosen Integrationskursen für Migranten beigelegt. Innenminister Dobrindt hat mitgeteilt, dass die Ausgaben für diese Kurse auf 600 Millionen Euro pro Jahr begrenzt werden sollen. Weiter nicht teilnahmeberechtigt seien Asylbewerber und geduldete Ausländer. Für sie sollen Erstorientierungskurse ausgebaut werden, bei denen es auch Möglichkeiten zum Deutschlernen geben solle. Die bisherigen Integrationskurse sollten Menschen aus der Ukraine und EU-Bürgern vorbehalten sein, die eine dauerhafte Bleibeperspektive hätten. Bei einem Großeinsatz gegen organisierte Schwarzarbeit hat es heute insgesamt 19 Durchsuchungen gegeben in Hessen, Bayern und Nordrhein-Westfalen. Die Ermittler schätzen den Schaden für die Sozialkassen auf rund 1,5 Millionen Euro. HR-Reporter Volker Siefert.
4: In Hessen wurden insgesamt 6 Objekte überprüft. Die Ermittler nehmen dabei Firmen ins Visier, die Scheinrechnungen ausgestellt haben sollen. Außerdem kontrollieren sie Baustellen, um zu prüfen, ob die Beschäftigten korrekt gemeldet sind und sich legal in Deutschland aufhalten. Im Zentrum der Ermittlungen stehen die Verantwortlichen eines Fliesenbetriebs aus der Region Aschaffenburg. Sie sollen sogenannte Kickback-Zahlungen organisiert haben. Mit diesen wurden Scheinrechnungen für Löhne von Schwarzarbeitern bezahlt.
2: Erleichterung bei vielen Menschen in Maintal. Die US-Firma EdgeConnex überdenkt nochmal ihre Pläne für ein geplantes Rechenzentrum. Monatelang hatten sich Anwohner gegen ein zusätzlich geplantes Gaskraftwerk gewehrt. HR-Reporter Marcel Ronge.
5: Unter anderem CDU und FDP in Maintal begrüßen den Schritt des Unternehmens. Das will jetzt erstmal prüfen, ob es andere Möglichkeiten gibt, in Dörnigheim an Strom für das Rechenzentrum zu kommen, heißt es von der Stadt. Denn grundsätzlich gegen Rechenzentren sind in Maintal die wenigsten. Die Bürgerinitiative wollte vor allem das zusätzliche Gaskraftwerk direkt neben einem Wohngebiet verhindern. Die Anwohner freuen sich deshalb über einen ersten Erfolg, sagen aber auch, dass sie das Projekt weiter kritisch begleiten wollen.
2: Hessens Finanzminister Lorz ist neuer Aufsichtsratsvorsitzender der Flughafenbetreibergesellschaft Fraport. Der CDU-Politiker folgt auf den ehemaligen Finanzminister Boddenberg, der den Vorsitz nach 6 Jahren niedergelegt hatte. Hessen ist der größte Anteilseigner beim MDAX-Konzern Fraport. Das waren die Nachrichten.
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6: Vorsicht auf der B49 Limburg Richtung Gießen zwischen Weilburg und Löhnberg steht ein defekter LKW auf dem rechten Fahrstreifen. Die A643 Mainz Richtung Wiesbaden zwischen Dreieck Mainz und Schiersteiner Kreuz 5 Kilometer stockender Verkehr. A643 Wiesbaden Richtung Mainz zwischen Dotzheim und Mainz-Mombach 2 Kilometer Stau, dadurch auch 2 Kilometer stockender Verkehr. Auf der A66 zwischen Mainzer Straße und Schiersteiner Kreuz. Und die A661 Oberursel Richtung Egelsbach zwischen Bad Homburger Kreuz und Frankfurt-Eckenheim 3 Kilometer Stau.
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6: Ja, das ist so ein Aprilwetter gewesen heute, ne? Im Mai. Dicke Wolken und dann immer wieder auch mal ein Schauer. Gewitter waren auch unterwegs, aber natürlich auch sonnige Momente bei 8 bis 14 Grad. Morgen, der Mittwoch, da gibt es dann weiter dichte Wolken und Regenschauer. Im Süden ist es eher am Vormittag mal sonnig, im Norden eher am Nachmittag. Und die Temperaturen morgen in Jesberg 11 Grad, Greifenstein 12 Grad, Zwingenberg 15 Grad.
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6: Schön, dass Sie mit uns in Ihren Feierabend starten. Ich habe jetzt eine Dame in Schwarz für Sie. Das kleine Schwarze wird es eher nicht sein bei der, ne? Hier sind Uriah Heep, Lady in Black.

Soul Asylum, ihr einziger Hit, war ein besonders schöner Runaway Train. Besonders schön auch wegen des Videoclips dazu. Da wurden Vermisstenanzeigen von amerikanischen Teenagern gezeigt und 26 von ihnen wurden so wiedergefunden. Das ist doch wirklich mal eine schöne Geschichte zu einem Song. Jetzt Tracy Chapman in H1. Talk about a revolution.

0: Was ist denn mit unserer Regionalkorrespondentin Silvia Ritter eigentlich los?
1: Das Klappern meiner Zähne kann ich nicht abstellen.
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0: Ja, es ist kalt geworden und unsere tapfere Regionalreporterin hat sich heute Morgen hoffentlich keine Erkältung geholt, als sie im verschneiten Willingen im Upland unterwegs war.
3: Diesen Morgen haben wir die Hotelzimmer geöffnet und dann war das ganz voll mit Schnee. Das haben wir sicher nicht erwartet. Und so viel Schnee.
0: Naja, da kommt man extra aus Holland nach Nordhessen in die Ferien und dann sowas. Aber es kann Mitte Mai eben nochmal richtig kalt werden. Stichwort Eisheilige. Obwohl das jetzt mit Schnee und teilweise Nachtfrost schon außergewöhnlich ist, die Urlauber in Willingen nehmen es trotzdem gelassen.
4: Also ich hätte ganz gerne die kurze Hose an und ein T-Shirt und würde mich irgendwo draußen hinlegen und die könnten dann laufen gehen. Das wäre mein Programm jetzt aktuell. Ist aber leider Schnee. Ich mag es nicht, auch auf Straße nicht, aber von daher, man muss mit dem leben, was gerade da ist, oder?
5: Wir sind eigentlich zum Kurzurlaub hier und wollten eigentlich das schöne Wetter genießen und ein bisschen wandern gehen, aber es ist ja doch ein bisschen kalt.
6: Ja, ich bin an sich schon Schneefan, aber nicht zu der Jahreszeit, aber ist ganz schön, ja.
0: Ja, und bis mindestens Samstag bleibt es auch ganz schön bei diesem kühlen, wechselhaften Wetter. Kommende Nacht regnet es dann teilweise wieder und oben in der Rhön, dem Vogelsberg und im Upland kann es auch wieder schneien. Zumindest unsere Eisheiligen-Reporterin Silvia Ritter ist aber bestens präpariert.
1: Ich habe noch Winterreifen drauf. Bis gestern dachte ich, ich bin spät dran und heute fühle ich mich einfach sehr gut vorbereitet.
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8: Vorsicht auf der A7 Kassel Richtung Fulda zwischen Kirchheim und Hattenbacher Dreieck. Da steht ein defekter PKW und es sind Personen auf der Fahrbahn. Vorsicht auch auf der A66 Wiesbaden Richtung Frankfurt zwischen Hofheim und Hattersheim. Ein Kantholz auf der Fahrbahn. Die A3 Frankfurt Richtung Köln zwischen Kelsterbach und Mönchhof Dreieck. 3 Kilometer stockend. A643 Mainz Richtung Wiesbaden zwischen Dreieck Mainz und Schiersteiner Kreuz. 5 Kilometer stockend. Und die 661 Oberursel Richtung Egelsbach zwischen Bad Homburger Kreuz und Frankfurt-Eckenheim. Da haben wir 3 Kilometer stockenden Verkehr.
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8: Ja, da waren heute viel dabei. Ne? Sonne, Wolken, Gewitter hier und da auch. Ansonsten eben Schauer, mal Regen, mal Graupel. Und wir haben es eben schon gehört, im Upland auch Schnee. 8 bis 14 Grad. Morgen weiter dichte Wolken und Regenschauer. Sonne am Vormittag eher im Süden zu finden und im Norden dann am Nachmittag. Die Temperaturen morgen. Kassel 13, Fulda 13, Wiesbaden 15 Grad. Hallo zusammen, das ist HR1 am Dienstagabend. Wir gehen jetzt nach Australien, wo Schnee eher Mangelware sein dürfte, ne? Mit Real Life. Send me an Angel.

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0: erinnern Sie sich noch an diesen Super-Hit von Robert Palmer? Sie kommen nicht drauf, wie er diesen Song geschrieben hat.
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3: Manchmal fliegen einem Hits im Traum zu, so wie bei Robert Palmer und Addicted to Love. Er sagte einst, ich habe die Melodie geträumt, bin aufgewacht, sofort runter, ans Aufnahmegerät, habe alles aufs Band gesummt, dann wieder ins Bett. Und am nächsten Morgen, als ich alles hörte, dachte ich mir, zack, das wird was. Robert Palmer hat recht. Sein Plan, ein Duett mit Chaka Khan. Die Sängerin ist begeistert. Beide nehmen eine grandiose Version zusammen auf. Nur Chaka Khans Plattenfirma ist dagegen. Sie soll sich auf ihre eigene Karriere konzentrieren. Ihre Stimme im Duett muss also gelöscht werden. Frustriert singt Palmer alles erneut alleine ein. Aber es gibt andere Frauenpower im Song. Der Regisseur packt nämlich 5 Models ins Video. Die tanzen im kleinen Schwarzen mit umgehängten Instrumenten. Ziemlich cool, ziemlich desinteressiert. Alles etwas ungelenk und oft nicht im Takt, aber das ist Absicht. Und genau dieser Plan geht auf. Das sexy Video wird eins der stilprägendsten der 80er. Der Song gewinnt den Grammy und Robert Palmer ist ein bisschen überrascht und sagt danach, ich habe nie damit gerechnet, solch einen Hit zu landen. Seine einzige Nummer 1, Addicted to Love.
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Hart aus den 80ern. In den 70ern haben die beiden Hart-Schwestern ja ihre Musik noch selber geschrieben. In den 80ern haben sie es dann so gemacht wie zum Beispiel auch Starship und haben gesagt, nee, jetzt wollen wir mal ein bisschen Hits in den Charts haben. Jetzt greifen wir auf Songs zurück, die andere für uns schreiben. Und diesen Nummer 1 Hit, Alone, haben Tom Kelly und Billy Steinberg geschrieben und die beiden sind wirklich unglaublich. Ich sag mal, nur die Nummer 1 Hits, die sie hatten, neben

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5: 19 Uhr. Beamtenpensionäre in Hessen sollen mehr Geld bekommen. Baurazzia im Rhein-Main-Gebiet. In Cannes startet internationales Filmfestival. Das Wetter in der Nacht weniger Schauer, 7 bis 2 Grad. Morgen wechselhaft bis 15 Grad. Mein Name ist Mike Oeske. Hessische Beamte und Pensionäre bekommen bald mehr Geld. Das haben der DGB, der Beamtenbund und die Gewerkschaft der Polizei GdP mitgeteilt, nach einem Gespräch mit Innenminister Poseck. Demnach soll es bis Oktober nächsten Jahres in 2 Schritten fast 6% mehr geben. Von den Gewerkschaften heißt es, das sei ein Schritt in die richtige Richtung, aber zufrieden sei man noch nicht. Der Streit zwischen Union und SPD über Einsparungen bei Integrationskursen für Migranten ist beigelegt. Bundesinnenminister Dobrindt hat mitgeteilt, dass Asylbewerber und geduldete Ausländer auch weiter nicht an diesen vom Staat finanzierten Kursen teilnehmen dürfen. Stattdessen sollen ihnen Erstorientierungskurse angeboten werden. Aus Berlin ARD-Korrespondentin Bianca Schwarz.
6: In diesen Erstorientierungskursen sollen Asylbewerber und Geduldete weiter Deutsch lernen können, aber in deutlich geringerem Umfang, also mit weniger Unterrichtsstunden. Und eine Sonderregelung soll gelten für Menschen aus der Ukraine. Die sollen in Zukunft dann nämlich doch Zugang bekommen zu den ganz normalen, regulären Integrationskursen. Außerdem ist da jetzt auch ein Budget festgelegt worden, das nicht mehr nach oben offen ist. Der Bund will die Ausgaben für die Integrationskurse auf rund 600 Millionen Euro pro Jahr begrenzen.
5: Deutschland bleibt das viertbeliebteste Land für ausländische Studierende, nach den USA, Großbritannien und Australien. Das geht aus einer UNESCO-Studie hervor. Für Studenten aus Europa, die in einem anderen EU-Land studieren, ist Deutschland sogar auf Platz 1, noch vor Frankreich und den Niederlanden. Baurazzia im Rhein-Main-Gebiet. Auch ein Tochterunternehmen von Vonovia ist betroffen. Das hat der Wohnungskonzern dem HR bestätigt. Es geht unter anderem um Bestechung. Die Staatsanwaltschaft Frankfurt hat 30 Personen im Visier. 4 wurden festgenommen. HR-Reporter Volker Siefert.
7: Es handelt sich um die Vonovia Technische Service, kurz VTS, in die der Konzern Hausmeisterleistungen ausgelagert hat. Eine kleine Anzahl von Mitarbeitern dieses Tochterunternehmens soll von einem Bauunternehmen Schmiergeld bekommen haben. Vonovia ist selbst Geschädigter und arbeitet mit den Ermittlern zusammen. Insgesamt geht es um mehr als 12 Millionen Euro Schmiergeld, die ein namentlich nicht bekanntes Bauunternehmen an Mitarbeiter mehrerer deutschlandweit aktiver Immobilienunternehmen bezahlt haben soll.
5: In Cannes in Südfrankreich beginnt jetzt das internationale Filmfestival. Bei der Vorstellung der Jury am Nachmittag ging es auch um den Umgang mit politischen Themen. Anlass war die Debatte um Gaza und Israel während der Berlinale. ARD-Korrespondent Jan Tussing.
8: Politik und Kunst sollten nicht voneinander getrennt werden, sagte Park Chan-wook, der Präsident der diesjährigen Jury in Cannes. Allerdings müsse das kunstvoll geschehen. Die 9-köpfige Jury stellte sich heute der internationalen Presse vor, darunter Hollywood-Star Demi Moore, Oscar-Preisträgerin Chloe Zhao und auch der schwedische Superstar Stellan Skarsgård. Für die Jury beginnt nun ein Kinomarathon, an dessen Ende die Verkündung der Goldenen Palme steht.
5: Das waren die Nachrichten.
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9: Liebe Autofahrerinnen, liebe Autofahrer, es geht los auf der B40 Frankfurt-Griesheim Richtung Kriftel. Vorsicht zwischen Schwanheimer Knoten und Kriftler Dreieck, da steht ein defekter Pkw. Die A5 Frankfurt Richtung Kassel zwischen Fernwald und Reiskirchen, 3 Kilometer stockender Verkehr wegen einer Baustelle auf dem rechten Fahrstreifen. Hier muss die Fahrbahn erneuert werden. Und die A661 Oberursel Richtung Egelsbach zwischen Bad Homburger Kreuz und Frankfurt-Eckenheim, streckenweise stockender Verkehr.
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9: Ja, das war heute ein sehr abwechslungsreicher Tag. Wir haben schon gesagt, es ist eher so Aprilwetter. Im Upland gab es Schnee. Morgen, der Mittwoch, weiter dichte Wolken und Regenschauer. Sonne gibt es am Vormittag eher mal im Süden, am Nachmittag dann eher mal im Norden. Und die Temperaturen dazu: Bad Karlshafen 12 Grad, Laubach 13 Grad, Oberzent 14 Grad.
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9: Schön, dass Sie Ihren Abend mit uns beginnen. Wir haben jetzt gleich Edwin Collins, A Girl Like You. Und vorher... Nee, ne? Hören Sie selbst. Alles klar. Schöne Zeit mit uns.

Kollegen über diesen Song hier von Brian Ferry, Slave to Love. Der sagt, ja, so muss eben auch einer klingen, der sich an die Liebe versklavt. Ui, was soll ich denn da noch hinzufügen? Ne? Viel Spaß mit Brian.

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1: Eine Freundin hatte mich gefragt, ob ich mal Versuchskaninchen sein wollte. Sie hatte eine neue Ausbildung gemacht und wollte das gerne mit jemand probieren. Eine Methode, die Menschen ermutigt, das Wichtige in ihrem Leben zu finden und mehr davon zu leben. Berufungscoaching heißt diese Methode. Berufung, da denkt man vielleicht, es geht um was Frommes, also Berufung fürs Kloster oder so ähnlich, aber darum geht's gar nicht vorrangig. Es geht ganz grundsätzlich darum, egal in welchem Alter, herauszufinden, was ist mir in meinem Leben wichtig? Was sollte dafür vielleicht mehr oder anders Platz bekommen als bisher? Dahinter steht die Überzeugung, jeder Mensch hat eine ganz persönliche Berufung von Gott, den eigenen Weg, das Leben sinnvoll zu leben, für sich und andere. Und es ist wichtig, immer wieder mal zu fragen, ob der Weg noch in diese Richtung führt. Ich bin sehr dankbar für mein Leben, auch für meinen Beruf als Seelsorgerin. Trotzdem haben mich die Schritte in diesem Coaching ermutigt, nochmal genau hinzuschauen, aufmerksam zu werden für das, was bisher noch nicht genug Platz hatte. Oder auch, was mir dabei hilft. Mit Spurensuche in meiner Geschichte und ein paar kreativen Methoden habe ich ein paar Hinweise dafür bekommen. Dabei ging es gar nicht nur um die großen Fragen, sondern auch um scheinbar kleine Aspekte. Ich habe zum Beispiel gemerkt, wie wichtig mir gutes Licht ist. Mir war nie klar, wie sehr ich Licht brauche, um gut da sein zu können, auch für andere. Mit neuen Glühlampen gibt es ein schönes, warmes Licht und ich merke, mir geht's damit besser und anderen, die zu Gesprächen zu mir kommen, auch. Es klingt vielleicht für manche banal, aber mir hat es sehr geholfen. Ob nun mittels Berufungscoaching oder auf andere Weise. Aufmerksam zu bleiben für das, wofür ich da sein will im Leben und was ich dafür brauche, ist wichtig. Dann kann ich meiner Berufung ein Leben lang folgen. Wie gut, dass meine Freundin mal ein Versuchskaninchen dafür gesucht hat.
2: Das war Pastoralreferentin Verena Maria Kitz aus Frankfurt.
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5: Liebe Autofahrerinnen, liebe Autofahrer, die A3 Würzburg Richtung Frankfurt zwischen Seligenstadt und Hanau. 2 Kilometer stockender Verkehr. Und die A5 haben wir noch, Frankfurt Richtung Kassel zwischen Fernwald und Reiskirchener Dreieck. Zwischen Fernwald und Reiskirchen höchst selbst. 3 Kilometer stockender Verkehr wegen einer Baustelle auf dem rechten Fahrstreifen. Der Grund, hier muss die Fahrbahn erneuert werden.
0: 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Das Wetter für Hessen.
5: Nicht Reiskirchener Dreieck, sondern Reiskirchen 3 Kilometer. Ja, es ist die 5. Stunde, es ist nicht leicht für mich, ne? So, für Sie auch nicht, Sie müssen zuhören. So, Wetter wollten wir, ne? Ja, okay, also wissen Sie selbst Bescheid, war heute so ein bisschen aprilmäßig, 8 bis 14 Grad, sind wir immer mal nass geworden, wenn wir entsprechend draußen unterwegs waren. Morgen, der Mittwoch, weiter dichte Wolken und Regenschauer, Sonne gibt's am Vormittag eher mal im Süden, am Nachmittag dann eher mal im Norden und die Temperaturen dazu, Bad Karlshafen 12 Grad, Laubach 13 Grad, Oberzent 14 Grad. 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Mein Name tut nichts zur Sache, aber der hier ist Legende.
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5: Nee, Moment mal. Jetzt geht aber auch gerade alles schief hier. Der HR1-Sprecher ist toll, aber nicht unbedingt Legende. Legende ist aber Sir Elton John, der besonders bei diesem Song und seinem legendären Auftritt mit diesem Song bei der Muppet Show mein Herz erobert hat. Es war eigentlich nicht auszumachen. Wer sind die Muppet-Puppen? Wer ist Elton John? Ist es wirklich er, der da Klavier spielt, oder ist es dieser Bär? Hier ist Crocodile Rock.

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5: Genau.

Dire Straits mit Mark Knopfler, dem großen Geschichtenerzähler. Jetzt einer, der kann auch nicht besser singen, aber definitiv nicht so gut Gitarre spielen. Nur bei dem Geschichtenerzählen ist er vielleicht einfach da doch eine Klasse für sich. Bob Dylan in HR1. Knocking on Heaven's Door.

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1: 20 Uhr mit Mike Oeske. Für die Beamten und Pensionäre in Hessen wird sich einiges verbessern. Das haben der Beamtenbund Hessen, der DGB Hessen-Thüringen und die Gewerkschaft der Polizei nach einem Treffen mit Innenminister Poseck mitgeteilt. HR-Reporter Lars Hofmann.
2: Ab Juli gibt es in 2 Stufen fast 6% mehr Geld. Damit wird das Tarifergebnis für die Angestellten des Landes auf die Beamten übertragen. Innenminister Poseck will außerdem die Beamtenbesoldung anpassen. Die ist laut hessischem Verwaltungsgerichtshof seit über 10 Jahren zu niedrig. Die Gewerkschaften finden die Pläne nicht ausreichend. Dem werde man so nicht zustimmen, heißt es beim DGB Hessen-Thüringen.
1: Der Drahtzieher der Cum-Ex-Affäre in Deutschland, Hanno Berger, muss 10 Jahre in Haft. Der 75 Jahre alte Anwalt war von den Landgerichten Bonn und Wiesbaden wegen Steuerhinterziehung verurteilt worden. Die Strafen wurden nach Angaben eines Justizsprechers jetzt zusammengezogen. Bei Cum-Ex-Geschäften hatten sich Aktionäre vom Finanzamt Steuern erstatten lassen, die sie gar nicht gezahlt hatten. In Deutschland wurde der Fiskus um mindestens 10 Milliarden Euro geprellt. Baurazzia im Rhein-Main-Gebiet. Auch ein Tochterunternehmen von Vonovia ist betroffen. Das hat der Wohnungskonzern dem HR bestätigt. Es geht unter anderem um Bestechung. Die Staatsanwaltschaft Frankfurt hat 30 Personen im Visier. 4 wurden festgenommen. HR-Reporter Volker Siefert.
3: Es handelt sich um die Vonovia Technische Service, kurz VTS, in die der Konzern Hausmeisterleistungen ausgelagert hat. Eine kleine Anzahl von Mitarbeitern dieses Tochterunternehmens soll von einem Bauunternehmen Schmiergeld bekommen haben. Vonovia ist selbst Geschädigter und arbeitet mit den Ermittlern zusammen. Insgesamt geht es um mehr als 12 Millionen Euro Schmiergeld, die ein namentlich nicht bekanntes Bauunternehmen an Mitarbeiter mehrerer deutschlandweit aktiver Immobilienunternehmen bezahlt haben soll.
1: Für 100 Euro mit dem ICE in den Urlaub und wieder zurück. Die Deutsche Bahn bietet für die Sommerferien ein neues Familienticket ab Ende Juni an. Es soll für bis zu 6 Reisende gelten. Die Bahn begründet ihr Angebot damit, dass die Ferien mit dem Auto oder dem Flugzeug gerade deutlich teurer geworden seien. Hessen, Rheinland-Pfalz und der Saarland starten in diesem Jahr als erste in die Sommerferien am 29. Juni. Dämpfer für Deutschlands besten Tennisprofi Alexander Zverev. Beim ATP Masters in Rom scheiterte er im Achtelfinale. Zverev verlor gegen den Italiener Luciano Darderi. Das waren die Nachrichten. Das Wetter: in der Nacht erst ein paar Schauer, später gebietsweise Regen bei Tiefstwerten von 7 bis 2 Grad. Auch morgen oft Regen und wenig Sonne bei 9 bis 15 Grad. Die weiteren Aussichten: am Donnerstag mehr Wolken als Sonne und Schauer, am Freitag Sonne, Wolken und vor allem am Nachmittag Schauer, an beiden Tagen maximal 14 Grad. Die Zeit 20.03 Uhr.
4: Und hier ist der ARD-Verkehrsservice. A3 Frankfurt Richtung Würzburg zwischen Helmstadt und Würzburg-Heidingsfeld wegen Bergungsarbeiten. 7 Kilometer Stau, dauert bis zu einer Stunde länger hier. Bitte die U95 nehmen. A5 Frankfurt Richtung Kassel zwischen Fernwald und Reiskirchen. Fahrbahnerneuerungen, 2 Kilometer stockender Verkehr. Das war's. Allen unterwegs gute und sichere Fahrt.
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4: Am Mikrofon Jochen Stöckle. Hi zusammen, einen schönen guten Abend. Wir glauben heute einfach nicht dran, dass es Unglück bringt. Wir feiern heute einfach schon mal Udo Lindenberg. Am kommenden Sonntag wird er 80 Jahre alt. Und was heißt wir in dem Fall, heißt wir alle. Alle Künstlerinnen, Musikerinnen, Interpretinnen, Sängerinnen, Komponistinnen. Ach, was sage ich, wirklich alle. Die komplette deutsche Musikszene feiert. Und den ersten Song heute Abend, den darf Inga Humpe loslassen. Achtung, Inga, los geht's.

0: Inga Humpe gratuliert. Wir gratulieren auch alle 4 Stunden lang Udo Lindenberg zum 80. Hallo zusammen.
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0: Und Halley Bob, ich habe noch gelernt, der Komet heißt Hail Bob, aber mein Gott, wer bin ich denn? Hallo Clara Sondermann, schönen
1: Hi,
0: Abend.
1: Guten Toll. Abend.
0: Wir feiern noch ein bisschen. Hast du die Kerzen vorbereitet?
1: Ja, ich zünde sie jetzt an. Ich bin erst bei 78, aber gleich bin ich da jetzt. Obwohl, darf man eigentlich nicht, aber...
0: Eigentlich, doch, wir dürfen das.
1: Wir haben die
0: offizielle Erlaubnis, vorfeiern zu dürfen. Es ist offiziell abgesegnet, es bringt heute kein Unglück, wenn wir Udo Lindenbergs 80. Geburtstag feiern. Das ist schlau, dass du heute Mittag um 4 schon angefangen hast, die Kerzen anzuzünden.
1: Ja, genau, sie brennen jetzt.
0: Die ersten sind schon wieder runtergebrannt bei 80. Naja. Wir feiern heute echt alle möglichen Leute feiern mit Udo Lindenberg unter anderem. Wir hatten ja kürzlich Thomas D. bei uns.
1: Im Interview erst.
0: Und da war noch gar nicht raus, wer alles dabei ist bei diesem Tribute, bei dieser Tribute-Platte, die da heißt We Love Udo, wo ganz viele Künstler, ne? Und dann hat er einfach so nebenbei erzählt, dass er sich Sonderzug von Pankow rausgesucht hat, was er unbedingt spielen wollte in der Sendung vor ein paar Wochen. Dann haben wir dann erklärt, warum eigentlich. Und er hätte es eigentlich auch gar nicht erzählen dürfen. Wir hatten das exklusiv. Ist das geil?
1: Oh mein Gott.
0: Ja, hier, das hat er erzählt.
2: We Love Udo ist ein aktuelles Projekt. Und da habe ich die Ehre, den Sonderzug nach Pankow neu aufzunehmen. Was? Und wir haben so eine schöne Version gemacht. Und da haben wir uns noch überlegt, welchen Titel. Und dann hieß es plötzlich, ja, also ist ja nicht mehr viel frei, aber wir brauchen auf jeden Fall noch Sonderzug nach Pankow. Ja, dann gib mir doch den größten Hit, dann nehme ich den.
0: Genau.
1: Das kann schlechter kommen.
0: Gib mir einfach den größten Hit. Den hat er genommen und den hören wir jetzt auch. Hier ist Thomas D. und seine Version vom Geburtstagskinds-Song Sonderzug nach Pankow für Udo.

0: Die Ärzte sagen ganz genau, wer alles dem Udo gratuliert heute Abend, nämlich Männer und Frauen. Und zwar einfach alle.
1: Ja, wirklich alles Gute zum Geburtstag, Udo.
0: Es ist wirklich, also sogar aus fernen Ländern, also aus der Schweiz, gratuliert jemand. Stefanie Heinzmann haben wir gefragt, sag mal, was ist denn an Udo für dich persönlich? Muss jetzt sagen, ne, Stefanie Heinzmann ist auch, glaube ich, ein spät 18, Anfang 90er Jahrgang.
1: Ich glaube Anfang der 90er.
0: Anfang 90er Jahrgang und hat jetzt so das Frühwerk von Udo auch erst später so mitbekommen. Aber trotzdem für sie ein wichtiger Typ.
2: Udo ist einfach einmalig. Wie der durchs Leben geht. Auf einer Seite hat er dieses wahnsinnig Rebellische, aber gleichzeitig auf so eine familiäre und liebevolle Art und auf so eine leichte Art, weil ich finde schon, dass gerade dieses Rebellische könnte schnell in so eine Härte gehen und die hat er einfach nicht. Der ist so offen für alles, was er sieht. Der will, dass alle Leute so in ihrer eigenen Qualität strahlen und strahlen dürfen und das macht ihn unsterblich. Auch seine Musik, weil er genau diese Themen ja seit 100.000 Jahren besingt und somit für ganz, ganz viele Menschen auf dieser Welt ein ganz wichtiger Begleiter ist durchs Leben.
0: Ja, seit 100.000 Jahren vielleicht jetzt nicht, aber seit 80.
1: Ja.
0: Immerhin, ne? Wir hören einen Song von Stefanie Heinzmann vom aktuellen Album, mit dem sie auf Tour geht im Herbst. Überall im Sendegebiet vom ARD Musikclub Rock zu sehen. Stefanie Heinzmann live im Herbst. Mit diesem Song bestimmt auch. Hier ist sie mit Oceans. Stefanie Heinzmann im ARD Musikclub Deutsch.

0: Es ist 20 Uhr, gleich 31 Minuten. Hier ist der ARD-Verkehrsservice. Vorsicht auf der A1 Trier Richtung Köln-Koblenz zwischen Raststätte Eifel-Ost und Manderscheid. Eine ungesicherte Unfallstelle. Hier ist ein LKW umgestürzt. A3 Würzburg Richtung Frankfurt zwischen Seligenstadt und Hanau. 2 Kilometer stockender Verkehr. A3 Frankfurt Richtung Würzburg zwischen Helmstadt und Würzburg-Heidingsfeld. Da laufen gerade Bergungsarbeiten. 7 Kilometer Stau, dauert eine Stunde länger. Unsere Umleitungsempfehlung: Fahrt über die U95. Allen unterwegs gute und sichere Fahrt.
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0: Am Mikrofon Jochen Stöckle und wir haben Bock auf ein kleines Spielchen mit euch. Es heißt ganz einfach, alles nur geklaut, und das ist im Prinzip auch schon die Erklärung für dieses Spiel. Wir spielen eine geklaute Version, eine, freundliche Menschen würden sagen, eine Coverversion vor und wüssten dann gerne von euch, wer hat denn das Original gesungen? Wenn ihr Bock habt, wenn ihr euch auskennt mit cooler britischer Musik der 80er Jahre, da ungefähr so spielt das Original, dann meldet euch. Ganz einfach per Telefon 0711 26 27 28. Die Telefonnummer ist die 0711 26 27 28. 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Bei Alles nur geklaut. Hi zusammen.
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Entschuldigung, wir müssen kurz unterbrechen. Vorsicht auf der A98 Schaffhausen-Weil am Rhein. Zwischen Lörrach-Ost und Lörrach-Mitte werfen Personen Gegenstände auf die Fahrbahn. Ich wiederhole es nochmal. Personen werfen Gegenstände auf die Fahrbahn auf der A98 Schaffhausen-Weil am Rhein zwischen Lörrach-Ost und Lörrach-Mitte.

0: Glückwunsch, Annette Humpe, für ihr Lebenswerk. Das war gerade ideal, deswegen haben wir es gespielt. Annette Humpe hat für ihr Lebenswerk einen Preis bekommen, und zwar 30.000 Tacken. Das ist,
1: das ist nicht schlecht.
0: Das ist eine Menge Holz. Das ist die Summe, mit der der Jakob-Grimm-Preis dotiert ist. Die Begründung der Jury mit dem musikalischen Werk von Annette Humpe wurde die deutsche Sprache cool, lässig und emotional.
1: Ist doch wahr.
0: Im Prinzip so wie die Grimmschen Märchen.
1: Absolut.
0: Die waren auch cool, lässig und emotional. Ich weiß jetzt nicht was Jakob Grimm da, aber okay, ist egal. Herzlichen Glückwunsch für diesen tollen Preis, Annette Humpe. Zu Recht verdient, sag ich mal so. Hier ist der ARD Musikclub Deutsch. Ich wundere mich, das Telefon. Jetzt klingelt's. Guck mal, jetzt klingelt's.
1: Ja, Jochen, du musst die Telefonnummer halt auch so sagen, dass die Leute sie verstehen können. Verstehst du? Die haben das nicht gehört.
0: Habe ich wieder geschludert?
1: Ja.
0: Mein altes Schluder.
1: Sag's jetzt nochmal gescheit.
0: Nee, sag's jetzt du.
1: Also die Telefonnummer ist die 0711 26 27 28.
0: 0711 26 27 28.
1: Ruft an und spielt mit.
0: Bei Alles nur geklaut. Gleich nach Zimmer 90 featuring Balu Brigada. Learn to let you go. 0711 26 27 28. Schon.

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1: Und wir spielen mit Karl-Heinz. Er kommt aus Wannweil. Das liegt ziemlich mittig zwischen zwischen Reutlingen und Tübingen. Kirchentellinsfurt ist ums Eck. Hallo Karl-Heinz.
2: Genau. Hallo, grüß dich.
1: Hallo, servus. Kirchentellinsfurt für alle, die nicht aus der Gegend stammen, Reutlingen, Tübingen, die Ecke. Das ist da, wo am Wochenende quasi der komplette Großraum Stuttgart einfällt, wenn es warm ist. Da ist nämlich ein Baggersee.
2: Genau.
1: Und du bist der Glückliche. Wie fährst du da hin? Weil Parkplätze gibt es ja da keine mehr.
2: Ich bin der Glückliche, der mit dem Fahrrad hinfährt. Da kannst du direkt an den See fahren.
1: Ach, wie schön. Warst du dieses Jahr schon oder ist noch zu kalt?
2: Dran vorbeigefahren.
1: Okay, also Fahrrad gefahren, aber noch nicht geschwommen. Alles klar.
2: Es ist noch zu kühl, ja.
1: Verstehe. Wir spielen jetzt zusammen. Alles nur geklaut. Und zwar funktioniert das folgendermaßen. Wir spielen dir einen Song vor. Das ist aber nicht das Original, sondern dieser Song ist eine Coverversion. Und wir möchten von dir einfach nur wissen, von wem ist denn das Original? Also es ist relativ leicht, sage ich mal so. Also der Gedanke, wenn man es weiß, ist es total einfach.
2: Immer, ja.
1: Okay, dann bist du ready und ich spiele dir die Coverversion vor und frage dich, von wem wurde hier geklaut? Okay, bereit?
2: Ja,
1: hier kommt die Coverversion.

0: Man konnte dir gerade ein bisschen beim Denken zuhören, Karl-Heinz.
1: Ja. Also, ich deine Frau noch hören?
0: das ist im Prinzip der. Okay, er singt dann noch was über einen DJ. Er singt dann noch was in der Richtung so, hängt den DJ.
1: 80er Jahre.
0: Mhm. Häng den DJ, häng den DJ. Ich muss leider vorsingen, weil den Teil habe ich nicht rausgeschnitten. Ich dachte, der Anfang ist klar, denn das Lied heißt Panik. Ja, das Lied heißt im Englischen dann
1: Panik.
0: Das ist richtig, aber von wem ist es?
1: Ehrlich gesagt, keine Ahnung.
0: Kein Problem. 0711 26 27 28.
1: Ja? Kann ich noch kurz Paracy?
0: Das ist der Kollege aus Ingolstadt, der es gecovert hat. Der heißt Paracy, aber das ist nicht das ist nicht die Frage.
1: Ich kam gerade rein. Alles klar.
0: Nee. Mach's gut. Grüße nach Bannwald. Ciao. Ja. Hi, hier ist der ARD Musikclub Deutsch. Wer ist da?
2: Und hier ist Manu.
0: Hallo Manu. Bist du gerade im Auto?
2: Manu, ich bin im Auto, richtig. Und ich glaube, ich weiß, wer singt. Das ist Smith.
0: Das sind die Smiths. Wir hören mal rein.
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0: Natürlich die unvergessene Stimme von Morrissey. Sie sind die Smiths gewesen. Wir haben die Coverversion gehört von einem jungen Mann aus Ingolstadt und der nennt sich Paracy. Manu, bleib mal kurz dran. Ich höre nur Rauschen gerade im Moment. Ich hoffe, du kannst mir gleich eine Adresse durchgeben. Wir schicken dir eine Kleinigkeit, ja?
2: Ich halte jetzt hier an und bleib am Rand stehen.
0: Und ich verstehe dich, das ist toll. Dann möchte ich nur kurz wissen, woher du kommst und wohin du gerade fährst.
2: Ich bin in Nordhessen unterwegs, fahre nach Hause, komme von meinem Enkel und höre die Sendung.
0: Und wo ist zu Hause?
2: Momentan in Willingen im Sauerland.
0: Ah, okay, prima. Dann sag ich schon mal Grüße nach Willingen, du bleibst bitte dran, wir schicken dir eine Kleinigkeit. Okay, mach's gut, ciao.
2: Ciao.
0: Und wir hören natürlich jetzt diese wunderbare Coverversion im Original von den Smiths. Hier ist Paracy mit Panik.

0: aus dem fantastischen Konzeptalbum Tour de France. Elektrokardiogramm und Kraftwerk. Hier ist der ARD Musikclub Deutsch. Wir feiern ein bisschen den Kollegen. Darf ich Kollegen sagen? Klar, nee, ist ein bisschen vermessen,
1: ach,
0: oder?
1: Kollege, ja. Ach, warum nicht? Wir den haben Kollegen Udo Lindenberg.
0: Oder? Klingt geil, ist halt wahnsinnig vermessen. Egal. Udo Lindenberg wird 80 am kommenden Sonntag. Man kann sich oft genug sagen, uns wurde versichert, es bringt kein Unglück, wenn man heute schon feiert. Das wollen alle, dass man das jetzt schon erwähnt, dass es losgeht, weil es gibt so viele Sachen, die es gibt. Es gibt Podcasts, es gibt eine Doku, es gibt Alben, gleich zwei.
1: Man braucht ein paar Tage, um sich auf den Geburtstag vorzubereiten.
0: So sieht es aus. Auf große Geburtstag muss man sich einfach auch groß vorbereiten. So sieht es aus. Unter anderem mit dabei bei den Gratulantinnen auch Ali Neumann, tolle Musikerin, Sängerin. Die findet auch Udo very, very special.
2: Ich würde sagen, was Udo einzigartig macht, ist natürlich sein unfassbares Branding. Glaube ich, nichts, was er so dachte, ich brauche ein krasses Branding. Aber er ist einfach eine Ikone geworden. Dadurch, wie er, ne, das ist ja bei ihm gar keine Kunstfigur. Udo ist ja einfach Udo, ne? Und auch einfach, dass man merkt, er hat Spaß an der Sache.
0: Mit Branding meint sie natürlich, das ist halt der Typ mit dieser Sonnenbrille und diesem Hut.
1: Sprache.
0: Genau. Er hat seine eigene Marke erfunden.
1: Absolut.
0: Und das ist wirklich was absolut Einzigartiges. Und das hier ist Ali Neumann. Toller Song, heißt Ich kann gar nichts. Hier ist der ARD Musikclub Deutsch, wie immer am Dienstagabend.
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1: 21 Uhr mit Mike Oeske. In Berlin sitzen Spitzenpolitiker von Union und SPD im Kanzleramt zusammen. Sie beraten über den angespannten Haushalt und geplante Reformen, unter anderem bei der Einkommensteuer. Die Koalitionspartner dämpften aber vorab die Erwartungen, denn ihre Vorstellungen liegen teils weit auseinander. Darauf wies vor dem Treffen auch SPD-Arbeitsministerin Baas hin. Sie warnte vor Sozialabbau.
2: Die Unterschiede zwischen der Union und auch uns waren selten so deutlich spürbar wie heute. Reform heißt nicht gleich Kürzungen, sondern ich möchte unsere soziale Sicherung nicht kleiner, sondern klüger machen.
1: Eine der Schlüsselfiguren der Cum-Ex-Affäre in Deutschland, Hanno Berger, muss 10 Jahre in Haft. Der 75-Jährige war sowohl in Bonn als auch in Wiesbaden wegen Steuerhinterziehung verurteilt worden. Die Strafen wurden nach Angaben des Landgerichts Bonn jetzt zusammengezogen. ARD-Reporterin Paulina Milling.
3: Der einst renommierte Steueranwalt sitzt inzwischen seit 4 Jahren im Gefängnis. Nach Auffassung der Gerichte hat Berger durch Cum-Ex rund 15 Millionen Euro Steuergeld vereinnahmt. Cum-Ex gilt als der größte deutsche Steuerskandal. Schätzungen zufolge wurden in Deutschland durch Cum-Ex mindestens 10 Milliarden Euro aus der Staatskasse gestohlen.
1: Hessische Beamte und Pensionäre bekommen bald mehr Geld. Das haben der DGB, der Beamtenbund und die Gewerkschaft der Polizei GDP mitgeteilt, nach einem Gespräch mit Innenminister Poseck. Demnach soll es nächstes Jahr in 2 Schritten fast 6% mehr geben. Die Gewerkschaften sprechen von einem richtigen Schritt, aber zufrieden sind sie noch nicht. Für knapp 100 Euro mit dem ICE in den Sommerurlaub und wieder zurück. Die Deutsche Bahn bietet von Ende Juni bis Mitte September ein neues Familienticket an. ARD-Reporterin Emma-Louise Rothschild.
4: Das Ticket soll gelten für bis zu 2 Erwachsene und maximal 4 Kinder ab 6 Jahren. Kleinere Kinder fahren sowieso umsonst mit. Das Ticket gilt im Fernverkehr für ganz Deutschland und in den 99 Euro ist sogar auch eine Sitzplatzreservierung inklusive. Die neue Bahnchefin Evelyn Paller hat gesagt, das Ticket soll dafür sorgen, dass der Familienurlaub nicht ins Wasser fallen muss. Sie möchte ein Gegenangebot bieten zu den gestiegenen Sprit- und Kerosinpreisen durch den Iran-Krieg, die Flüge und das Autofahren sehr viel teurer gemacht haben.
1: Mit einem Schaulaufen auf dem roten Teppich hat die Eröffnungsgala des Internationalen Filmfestivals im französischen Cannes begonnen. 22 Filme gehen ins Rennen um die Goldene Palme, darunter auch Filme mit deutscher Beteiligung. Zu sehen sind zum Beispiel die Schauspieler Sandra Hüller und Lars Eidinger. Das waren die Nachrichten. Das Wetter, in der Nacht erst ein paar Schauer, später gebietsweise Regen bei Tiefstwerten von 7 bis 2 Grad. Auch morgen oft Regen und wenig Sonne bei 9 bis 15 Grad. Die weiteren Aussichten, am Donnerstag mehr Wolken als Sonne und Schauer, am Freitag Sonne, Wolken und vor allem am Nachmittag Schauer, an beiden Tagen maximal 14 Grad. Die Zeit 21.03 Uhr.
5: Und hier ist der ARD-Verkehrsservice. A3 Würzburg Richtung Frankfurt zwischen Seligenstadt und Hanau, 2 Kilometer stockender Verkehr. A3 Frankfurt Richtung Würzburg zwischen Helmstadt und Würzburg-Heidingsfeld, Bergungsarbeiten, 6 Kilometer Stau, dauert bis zu 1 Stunde länger hier. Umleitungsempfehlung die U95. Das war's, alle unterwegs, gute und sichere Fahrt.
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5: Am Mikrofon Jochen Stöckle und wir feiern ein bisschen Udo Lindenberg. Der wird 80 kommenden Sonntag. Und wir haben ihn ja eigentlich zu jedem seiner 10er-Jubiläen mal gesprochen, interviewt, gratuliert sowieso. Und jetzt schnallt euch an, was der schon gesagt hat, als er erst 60 wurde. Das hat Udo Lindenberg gesagt, war gerade erst 60.
7: Manchmal werde ich gefragt, ob ich für den Job nicht irgendwann zu alt würde. Ich forsche dann überrascht nach Symptomen der Senilität und entdecke, der Greis ist heiß.
5: Der Greis ist heiß und das ist er immer noch, auch mit demnächst 80. Es reihen sich noch ein paar Gratulanten, Gratulantinnen ein in der kommenden Stunde hier bei uns. Hallo zusammen.
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0: Die Liga der gewöhnlichen Gentlemen spielen sogar Banjo. Die Gentleman-Spieler heißt der Song. Hier gerade gehört im ARD Musikclub Deutsch. Wir gratulieren Udo auch unter anderem mit einem tollen neuen Album, heißt We Love Udo. Und da singen verschiedene andere Künstlerinnen und Künstler ihre Versionen von Udos Songs. Und das Überraschende finde ich, es werden immer Songs rausgesucht, Clara, die man vielleicht gar nicht so kennt, die so Albumtracks sind.
1: Viele unbekannte Songs sind dabei total verrückt. Wie zum Beispiel der Song Was hat die Zeit mit uns gemacht?
0: Ist von 2008 auf dem Stark wie 2 Album war das drauf, aber halt eben ein Albumtrack, war keine Single. Und gesungen hat das Ganze für Udo auf dem neuen Album Lara Hulo. Ich räume ein. Du siehst in 2 sehr, sehr leere Augen. Da wohnt gar nichts. Wer ist Lara Hulo?
1: Es ist tatsächlich heute Abend auch ARD Musikclub Deutsch Premiere. Wir haben diese Frau noch nie gespielt.
0: Hätte mich jetzt auch gewundert.
1: Hier in der Sendung. Sie ist eine junge Musikerin, kommt aus Schleswig, hat sich mit 14 selber Gitarre spielen beigebracht, hatte tatsächlich als Teenagerin schon ihren ersten Plattenvertrag. Finde ich ziemlich verrückt.
0: Okay.
1: War wohl aber gar nicht so cool. Sie hat sich sehr fremdbestimmt gefühlt. Deshalb ist das auch wieder geendet, was sehr cool war. Sie ist viel auf der Straße aufgetreten und hat dort Erfahrungen gesammelt. Als Straßenmusikerin zum Beispiel haben Annen Mai Kantereit ja auch so gemacht. Das glaube ich.
0: Viele, ja.
1: Und immer
0: ich sag auch immer live.
1: Üben.
0: Das ist geil, das hilft dir weiter, ja.
1: 2023 hatte sie einen kleinen TikTok-Erfolg. Also ist ein Song von ihr viel verwendet worden auf TikTok. Ja, und ich glaube, jetzt läuft es ziemlich gut. Sie spielt viele Festivals und hat jetzt eben sogar für den großen Udo Lindenberg schon.
0: Wenn man da angefragt wird, das
1: geil,
0: heißt
1: oder?
0: Ja, hier ist Lara Hulo mit dem Udo Lindenberg-Song Was hat die Zeit mit uns gemacht?

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4: Viele haben heute schon geschrieben und sich gemeldet und gesagt, hey, habt ihr nicht mitbekommen, Peter Volkmann ist gestorben, der Sänger von Relax. Doch, haben wir mitbekommen, auf jeden Fall. Das wollen wir auf gar keinen Fall unterschlagen und diesen Mann nochmal hochleben lassen. Peter Volkmann, im Alter von 74 Jahren ist er gestorben. Das haben seine Bandkollegen heute bekannt gegeben und haben dazu geschrieben, jetzt bist du zwar weg, aber die Erinnerungen und die gemeinsame Zeit, die wir erlebt haben, die wird für immer bleiben. Und die Hits ja sowieso. Unter anderem bei uns gemeldet hat sich Jörg Arp aus Tuttlingen. Er schreibt, zum Tod von Peter Volkmann wünsche ich mir den Titel A weißes Blottel Papier. Hier sind nochmal Relax. In Gedenken an Peter Volkmann, der jetzt auch ein Teil dieser wahnsinnig großen, tollen Band da oben ist. Relax, A weißes Blottel Papier.

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0: Vielen Dank.
1: Live war das. Fanny van Dannen, wo kommen die Gedanken her? Jetzt ist es gleich 21.30 Uhr. Hier ist der ARD-Verkehrsservice. A3 Würzburg Richtung Frankfurt zwischen Seligenstadt und Hanau. 2 Kilometer stockend. A3 Frankfurt Richtung Würzburg zwischen Helmstadt und Würzburg-Heidingsfeld laufen immer noch Bergungsarbeiten. Inzwischen aber ein bisschen weniger Stau, ein bisschen weniger Verzögerung. Es staut sich noch auf 5 Kilometern. Verzögerung allerdings immer noch bis zu 50 Minuten. Unsere Umleitungsempfehlung: nehmt die U95. Alle unterwegs, gute und sichere Fahrt heute Abend.
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1: Am Mikrofon Jochen Stöckle. Die ESC-Woche hat begonnen. Eurovision Song Contest im Augenblick läuft live. Das erste Semifinale. Unsere deutsche Teilnehmerin Sarah Engels ist ja gesetzt. Die muss durch, kein Halbfinale durch. Und dann haben wir aber noch eine Schweizer Künstlerin. Die muss noch durch. Der Österreicher ist auch gesetzt, denn Wien ist die Gastgeberstadt, Österreich das Gastgeberland. Der Gastgeber ist, genauso wie bei einer Fußballweltmeisterschaft oder so, eben auch gesetzt. Der muss auch nicht mehr zittern. Wir hören uns gleich mal die 3 Songs an aus unseren 3 Musikclub Deutschländern, Deutschland, Österreich und Schweiz, und gucken mal ein bisschen auf die Chancen, die haben könnten dann im Finale am Samstag. Hallo zusammen.
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0: Haut haut ins Auge. Warum nicht? Warum nicht mal so einen Song schicken zum ESC?
1: Ja, warum eigentlich nicht?
0: So, warum eigentlich nicht? Wir haben uns anders entschieden, beziehungsweise ihr, das Publikum, die Zuschauer, die angerufen haben, ihr habt euch dafür entschieden, zum ESC Sarah Engels zu schicken mit Fire für Deutschland. Ich habe mal nachgeguckt, Clara.
1: Ja.
0: Es wird ja vorher immer gewettet, ne?
1: Welche Songs welche auf Platz 1 genau, oder 2
0: genau,
1: landen
0: ja.
1: Okay.
0: Und die Buchmacher, bei denen die Wetten, na langsam, die Buchmacher, ja. bei denen die Wetten eingehen, die zählen das dann so zusammen und machen dann ihre Wettquote so. Also, dass Finnland gewinnt, 34%, absoluter Spitzenreiter.
1: Okay, krass. Ja.
0: Platz 2 Griechenland, Platz 3 Dänemark, Platz 3 schon nur noch 9%. Also, dass man
1: okay,
0: sich
1: also
0: wird,
1: Platz 1
0: ne?
1: ist ein extremer
0: Extrem,
1: Abstand,
0: also die ersten
1: ja.
0: beiden eigentlich so. Und ab da wird's, ist es einstellig und dann wird es echt dünn. Und dann haben wir Platz 6, 10. Deutschland ist auf Platz 23.
1: Von?
0: Ich weiß nicht, wie die rechnen, weil es sind natürlich viel mehr. Also ja. am Ende sind es irgendwie so 28, glaube ich, die antreten
1: okay.
0: im Finale. Aber
1: okay.
0: im Moment sind es ja noch 35, aber die werden jetzt ausgesiebt in den Semifinals.
1: Ja.
0: Aber Platz 23 ist halt, das ist kleiner 1%, steht
1: ja.
0: hier. Das ist echt nicht gut.
1: Ich hoffe, dass die halt einfach ganz arg falsch liegen, die Buch.
0: Das hoffe ich auch. Das hoffe ich auch. Ich hoffe, dass
1: die heißen
0: Buchmacher.
1: Die Buchmacher.
0: Die heißen Buchmacher. Ich hoffe, dass sie falsch liegen.
1: Ich hoffe halt,
0: dass sie jetzt während der Proben auch ein bisschen überzeugen konnte. Sie ist ja gut drin, so im Instagram-Game, ne? Sie
1: ja.
0: hat ja eigentlich schon. Hast du ihr Kleid gesehen?
1: Das neue?
0: Das
1: habe ich noch nicht gesehen, nein.
0: Ey.
1: Erzähl.
0: Das ist, glaube ich, nicht ihr Auftrittskleid. Das war einfach, um über den türkisenen, beim Defilé der Künstler gestern war das oder vorgestern. Die hat ein Kleid an, das sieht so aus wie von Katniss Everdeen bei den Hunger Games. Dieses Kleid, das brennt.
1: Okay, krass.
0: Ich hab wirklich jeden Moment geglaubt, das Ding brennt gleich.
1: Okay, also der Song heißt Fire, von ja, daher passt es.
0: Von daher ist es ein bisschen vielleicht sehr auf die 12, aber okay.
1: Aber eine Show auf jeden Fall. Also ja. ich bin gespannt, wie sie am Samstag auftreten wird. Mhm. Das wird sicher nochmal anders sein.
0: Ja. Ich glaube, ich darf das ja nicht verraten, aber ich habe gehört, sie wird auf jeden Fall anders auftreten
1: ja.
0: als im Vorentscheid. Da hat sich noch einiges getan.
1: Ja, da hatte sie auch die Möglichkeit dazu. Ich bin sehr gespannt.
0: Sorry. Jetzt geht's wieder. Dann hören wir jetzt hoffentlich ein einstelliger Platz. Hoffentlich auf der linken Seite der Tafel dann am Samstag, wenn alles gut geht. Sarah Engels. Wir drücken die Daumen für Fire und hören gleich noch die Songs von Österreich und der Schweiz.

0: Frage an Clara Sondermann aus dem ARD Musikclub-Themen. Hast du einen Tanzschein?
1: Nein, und ich weiß leider auch nicht, was das sein soll.
0: Ich habe auch keine
1: Ahnung. Was ist denn ein Tanzschein?
0: I don't know. Ich weiß
1: nicht. Es klingt total verrückt.
0: Es reimt sich halt, ne?
1: Ja.
0: Haben Sie einen Tanzschein, sonst kommen Sie hier nicht rein.
1: Ja, keine Ahnung. Also ich habe gerade noch mal geschaut. Er hat den Song wohl für seine Mutter geschrieben.
0: Was?
1: Weil seine Mutter hat gesagt, sie wird gern mal wieder so gerne tanzen gehen.
0: Das wäre das Letzte. Wenn du jetzt gefragt hättest, hat er den Song geschrieben für A, B oder C seine Mutter? Ich hätte nie seine Mutter gesagt.
1: Ja, doch, für seine Mutter, weil die hat gesagt, sie wird so gern mal wieder tanzen gehen.
0: Okay.
1: Und irgendwie, sie ist so lange schon nicht mehr tanzen gegangen und... Er möchte nicht nur seine Mutter zum Tanzen bringen, sondern alle Menschen.
0: Ich hoffe, Cosmo hat ihren Tanzschein besorgt, weil sonst
1: ja, geht's ja weil nicht. Sonst kommt er ja nicht rein.
0: Das war Cosmo, das war für Österreich der ESC-Kandidat Cosmo mit dem Song Tanzschein. Da ging's auch durcheinander die letzten Wochen. Erst alle so, oh, mega Song, das wird total toller Song hier für den Gastgeber und so weiter. Der wird weit nach vorne kommen. Hat sich inzwischen in die Plätze jenseits der 20 einsortiert.
1: Okay.
0: Wenn es, wie gesagt, nach den Buchmachern geht, ich lese das nur immer vor von diesen Buchmachern, von diesen Wettbüros, weil die in den letzten Jahren eigentlich immer relativ gut gewusst haben, was Phase ist. Also sehr wahrscheinlich können wir Finnland als Gewinner erleben, aber
1: okay,
0: ob Österreich wirklich auch da hinten irgendwo, ne? Im Moment ist es dann noch einigermaßen eng. Leider auch sehr weit hinten, was ich gar nicht verstehen kann und wo es auch schon heißt, ob die am Donnerstag das Halbfinale schafft, ist Veronika Fusaro aus der Schweiz und ich verstehe es nicht.
1: Ja, verstehe ich auch nicht. Der Song ist eigentlich ziemlich cool. Es geht um eine sehr schwierige Beziehung und um einen schwierigen Typen und ist eigentlich ziemlich cool in einem Song umgesetzt von ihr.
0: Es geht auch so ein bisschen um diese, wie Frauen dann zusammenhalten. Über alle Widrigkeiten, über alle Neidigkeiten hinweg. Ist auch sehr schön im Video zu sehen. Ich finde es eine gute Nummer. Es ist Veronika Fusaro, die ist eigentlich immer gut. Ne? Ja gut, mal schauen. Also, Samstag ist Finale. Wir hören uns jetzt noch den Song an von Veronika Fusaro für die Schweiz. Hier ist Alice.

0: Udo Lindenberg wird 80 am kommenden Sonntag und ganz viele Künstlerinnen und Künstler gratulieren im ARD Musikclub Deutsch und erzählen so ein bisschen, was sie mit Udo Lindenberg verbindet, wie zum Beispiel Johannes Oerding.
1: Ich habe als junger Hund, ich glaube mit Anfang 20, mein erstes Konzert auf der Hamburger Reeperbahn gespielt im Hörsaal. Und Udo kam rein mit seiner Entourage, wirklich mit 10 Leuten. Und ich sah so hinten in der letzten Reihe stehen und wusste sofort, okay, das ist Udo Lindenberg, den Hut kenne ich. Hat natürlich doppelt Gas gegeben, aber das war nicht alles. Ich kam von der Bühne nach meinen 3-4 Songs und Udo kam zu mir und sagte, und das ist hängen geblieben bis heute, das war ein geiler Auftritt, du hast eine goldene Kugel im Hals. Also mit seiner unnachahmlichen Art, du hast eine goldene Kugel im Hals. Du bist ein Goldkehlchen. Und das hat mir eine unfassbare Motivationsspritze gegeben. Wenn der Mann aus dem Fernsehen, dieser erfolgreiche Künstler, den du selber bewunderst, dir so ein Kompliment macht, dann weißt du, dass du auf dem richtigen Weg bist. Danke, Udo.
0: Udo Lindenberg, du hast eine Goldkugel im Hals, du bist ein Goldkehlchen. Von jemandem, der selber von sich sagt, oh nein, ich bin die Nachtigall, ist das natürlich, besser geht's ja gar nicht. Johannes Oerding mit seinen Erinnerungen und seiner Geschichte mit Udo Lindenberg. 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Wird immer geiler. Hier ist der ja, lach ruhig, Clara. Zu Recht. Ich versuch's nochmal. Hier ist der ARD Musikclub Deutsch mit einem aktuellen Verkehrshinweis. Vorsicht auf der A5 Karlsruhe Richtung Frankfurt zwischen Kreuz Weinheim und Hemsbach. Eine ungesicherte Unfallstelle auf dem Beschleunigungsstreifen. Aber ansonsten, wenn ihr irgendwie Probleme habt, wenn ihr liegen bleibt oder sowas, ruft einfach den ARD Verkehrsclub. Der Stöckle kommt zusammen mit Clara. Wir schleppen euch ab. Überhaupt kein Problem.

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1: 22 Uhr mit Mike Oeske. In Wiesbaden ist eine 500 Kilogramm Bombe aus dem Zweiten Weltkrieg gefunden worden. Nach Angaben der Stadt soll sie morgen Vormittag gegen 11 Uhr entschärft werden. HR-Reporterin Gabi Beck.
2: Dazu ist eine Evakuierung von 700 Metern rund um den Fundort im Bereich der Zufahrt zur US-amerikanischen Clay-Kaserne nötig. Das soll morgen früh um 9 Uhr passieren. Betroffen sind etwa 50 Einwohner. Außerdem werden die A66 zwischen Erbenheim und Nordenstadt, die B455 in dem Bereich und die Bahnlinie Wiesbaden-Köln ab 10.30 Uhr gesperrt. Die Stadt hat ein Bürgertelefon eingerichtet.
1: Im Kanzleramt in Berlin sitzen Spitzenpolitiker von Union und SPD zusammen, um über anstehende Reformen zu beraten. Unter anderem soll es um eine gemeinsame Linie bei der geplanten Reform der Einkommensteuer gehen. Schon vor dem Treffen dämpften die Koalitionspartner aber die Erwartungen. Konkrete Beschlüsse wird es wohl heute Abend noch nicht geben. Eine mit dem Hunter-Virus infizierte Französin vom evakuierten Kreuzfahrtschiff Hondius ist schwer erkrankt. Ein Pariser Krankenhaus teilte mit, die über 65-Jährige sei an eine künstliche Lunge angeschlossen worden. Auch andere Passagiere hatten sich infiziert. Die Weltgesundheitsorganisation sagt aber, das Virus werde nur selten von Mensch zu Mensch übertragen und es werde keine neue Pandemie auslösen. Im juristischen Streit über seine Zollpolitik hat US-Präsident Trump einen Etappensieg errungen. Ein US-Berufungsgericht hat die Entscheidung einer unteren Instanz ausgesetzt, die die Zölle als rechtswidrig eingestuft hatte. Das heißt, die Kläger, zwei US-Unternehmen und die Universität in Washington, müssen die Importzölle von 10% wieder zahlen. Das endgültige Urteil des Gerichts steht aber noch aus. Erleichterung bei vielen Menschen in Maintal. Die US-Firma EdgeConnex überdenkt noch einmal ihre Pläne für ein geplantes Rechenzentrum. Monatelang hatten sich Anwohner gegen ein zusätzlich geplantes Gaskraftwerk gewehrt. HR-Reporter Marcel Ronge.
3: Unter anderem CDU und FDP in Maintal begrüßen den Schritt des Unternehmens. Das will jetzt erstmal prüfen, ob es andere Möglichkeiten gibt, in Dörnigheim an Strom für das Rechenzentrum zu kommen, heißt es von der Stadt. Denn grundsätzlich gegen Rechenzentren sind in Maintal die wenigsten. Die Bürgerinitiative wollte vor allem das zusätzliche Gaskraftwerk direkt neben einem Wohngebiet verhindern. Die Anwohner freuen sich deshalb über einen ersten Erfolg, sagen aber auch, dass sie das Projekt weiter kritisch begleiten wollen.
1: Das waren die Nachrichten. Das Wetter: in der Nacht erst ein paar Schauer, später gebietsweise Regen bei 7 bis 2 Grad. Auch morgen oft Regen und wenig Sonne bei 9 bis 15 Grad. Die weiteren Aussichten: am Donnerstag mehr Wolken als Sonne und Schauer, am Freitag Sonne, Wolken und vor allem am Nachmittag Schauer, an beiden Tagen höchstens 14 Grad. Die Zeit, es ist 22.03 Uhr.
4: Hier ist der ARD Musikclub Deutsch mit dem aktuellen Verkehrsservice. Vorsicht bitte auf der A3 Frankfurt Richtung Köln zwischen Bad Honnef, Linz und Siebengebirge liegt ein Tier auf der Fahrbahn. Und A3 Frankfurt Richtung Würzburg zwischen Helmstadt und Würzburg-Heidingsfeld. Bergungsarbeiten, 4 Kilometer Stau, das dauert bis zu 40 Minuten länger hier. Nehmt am besten die U95, wenn es geht, und fahrt da drumrum. Allen unterwegs, gute Fahrt!
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4: Am Mikrofon Jochen Stöckle. Wir feiern noch zwei Stündchen heute. Musikclub Deutsch heißt natürlich auch, dass wir die größten deutschen Stars feiern, wenn gerade irgendwelche Feste fallen. Der Geburtstag fällt zwar erst jetzt am kommenden Sonntag, aber wurscht, wir feiern einfach vor. Udo Lindenberg hat Geburtstag. Musik von ihm interpretiert von anderen Künstlern und Künstlerinnen. Wir hören gleich Gentleman mit einer Version von einem Udo Lindenberg-Song. Coole Sache. Ansonsten haben wir Musik von Tokyo Hotel mit dabei. Wir haben Nina Chuba und wir fangen an mit den Toten Hosen. Hier kommt Blitzkrieg Bob. Hallo zusammen.
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0: Nina Chuba, wenn das Liebe ist, im ARD Musikclub Deutsch, mitten in unserer Feierei für Udo Lindenberg. Clara Sondermann ist mit im Studio.
1: Hi.
0: Wie jeden Dienstagabend, der ein guter Dienstagabend ist.
1: Das danke,
0: ist Clara,
1: Jochen.
0: Vielen herzlichen, vielen Dank. Wir kommen zu einer weiteren Coverversion. Wen haben wir? Wer hat sich Udo vorgenommen?
1: Wir haben noch eine Coverversion von Gentleman. Und das ist witzig, weil er natürlich ein 1A-Reggae-Musiker ist und einfach aus einem Udo Lindenberg ein 1A-Gentleman-Reggae-Song gemacht hat, was einfach super cool und witzig klingt. Auch vom Album Stärker als die Zeit haben wir vorhin schon einen Cover von gehört.
0: Genau.
1: Genau, und ist übrigens auch in unserem Meilenstein zum Udo Lindenberg.
0: Mhm.
1: Zum Udo Lindenberg-Geburtstag jetzt ein Song, über den gesprochen wird. Können wir ja mal.
0: Wir können ja vielleicht mal reinhören.
1: Hören wir doch mal rein.
0: Der Trottel, der die Regler in die Hand hat, also Vulgo, ich vielleicht endlich mal das Ding geladen hat. So, jetzt. Also, in unserem Podcast, in unserem Meilenstein-Podcast. Den gibt es übrigens zu hören, überall, wo es Podcasts gibt. Und natürlich in der ARD Sounds App. Da geht es um Udo Lindenberg und da ging es eben auch um Musik von Udo Lindenberg.
2: Mein persönliches Eldorado ist jetzt geworden. Es wurde mir immer klarer. Die großen Shows, die großen Konzerte, das ist doch mein echtes Zuhause. Und darüber habe ich einen Song gemacht, eine Liebeserklärung an dieses fantastische Publikum, an die Panic Family.
0: Also das bedeutet Eldorado.
1: Das ist Eldorado.
0: Das ist
1: und das
0: sein
1: hat Gentleman
0: Eldorado.
1: Gecovert.
0: Und hier ist er. Der Song Eldorado zum persönlichen Eldorado von Udo Lindenberg und natürlich für Udo Lindenberg zum 80. am kommenden Sonntag. Klingt sehr gentlemanig, ja. Gentleman und Eldorado im

0: Falco und hoch wie nie im ARD Musikclub Deutsch am Dienstagabend. Habe ich heute schon erwähnt, dass Udo Lindenberg Geburtstag hat demnächst? Ich glaube ja, ich hab's schon erwähnt, Clara, oder? Habe ich schon erwähnt?
1: Ich weiß nicht mehr, also Udo Lindenberg hat übrigens am Sonntag Geburtstag.
0: Das ist schön, dass du es nochmal sagst. Vielen Dank, dass du es nochmal erwähnst. Wir haben viele Gratulanten, viele Leute, die erzählen, wie wichtig dieser Typ, dieser Wahnsinnsmusiker für sie war. Unter anderem auch für zwei, die damals irgendwo in einem kleinen Kaff hinter Magdeburg saßen. Und da keine so geile Kindheit und keine so geile Jugend erlebt haben damals.
1: Aber sie fanden Musik cool.
0: So, und Gott sei Dank hatten sie das. Die Rede ist natürlich von Bill und Tom Kaulitz von Tokyo Hotel.
2: Unsere Mom war Riesenfan und deswegen war das einfach bei uns zu Hause.
3: Genau, im Kinderzimmer mit aufgewachsen.
2: Ja.
3: Zu der Zeit haben wir auch fast schon angefangen, selbst Songs zu schreiben. Also es ging auch mit 7 los ungefähr. Ne? Und ja, unsere ersten Texte, deine Art zu singen und all das ist natürlich wahnsinnig Udo inspiriert einfach.
2: Absolut, ich glaube wirklich, also hätte ich das nicht gesehen, wir hatten auch so einen Fernseher, an den erinnere ich mich, so einen kleinen Mini-Fernseher in der Ecke und da lief halt den ganzen Tag auch Live-Konzerte von Udo und so und ich habe das halt immer gesehen und habe gesagt, so ja, das möchte ich auch gerne machen. Also ich glaube, Udo war auf jeden Fall so Rieseninspiration.
3: Inspiration, um dann auch mal Rockstar zu werden.
2: Genau. Ja.
0: Ich finde es geil, wie Zwilling die sind.
1: Ja. Die sind die krassesten, also krasser Zwilling kann man nicht sein, nee, finde ich. Und ich freue mich drauf, sie werden ja bald Wetten, das moderieren.
0: Stimmt, im Herbst.
1: Ich freue mich.
0: Neuauflage Wetten, das mit Bill und Tom. Das wird, sagen wir so, es wird anders.
1: Es wird anders.
0: Und vielleicht epochal, wer weiß.
1: Wer weiß.
0: Aber ich finde es halt geil, wie die ihre Sätze fertig sprechen.
1: Ja,
0: voneinander.
1: Also die spüren sich sehr.
0: Voll. Dann hören wir einfach eins von den von Udo inspirierten Songs. Wir spielen einfach den Hit. Komm, fertig, aus. Tokyo Hotel. Durch den Monsun im ARD Musikclub Deutsch.

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0: Lisbeth zu Kniphausen. Sommertag. AD Verkehrsservice, Vorsicht bitte auf der A4 Erfurt Richtung Kirchheimer Dreieck zwischen Friedewald und Bad Hersfeld, eine ungesicherte Unfallstelle. Vorsicht bitte auf der A66 Frankfurt Richtung Wiesbaden, zwischen Wiesbaden-Mainzer Straße und Wiesbaden-Biebrich liegt ein Metallteil. Bitte Vorsicht auf der B290 Sattelweiler Crailsheim Bad Mergentheim, zwischen Satteldorf Industriegebiet Autohof Crailsheim und Wallhausen sind Personen auf der Fahrbahn. Vorsicht auf der A7 Ulm-Füssen in Höhe Kreuz Memmingen sind Tiere auf der Fahrbahn, Rehe anscheinend. A3 Frankfurt Richtung Würzburg zwischen Helmstadt und Würzburg-Heidingsfeld, 3 Kilometer Stau. Allen unterwegs, gute Fahrt.
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0: Am Mikrofon Jochen Stöckle. Hi zusammen, Teeny Beanie Strandbikini hat uns gerade geschrieben. Heißt wirklich so, habe ich nicht erfunden. Steht da in der WhatsApp, im WhatsApp-Namen. Teeny Beanie Strandbikini. Giesbert zu Kniphausen. Herzchen. Läuft viel zu wenig bei euch. Bitte gerne öfter. Okay, notieren wir, obwohl wir Giesbert eigentlich gar nicht so unoft spielen. Spielen wir dann noch öfter, wenn er so beliebt ist. Kein Problem. Wir spielen jetzt ein paar Songs, die sind spannend, interessant und teilweise auch völlig unverständlich. Wie zum Beispiel von der Band Holz Tournam Musik Big Band Club. Da marschiert jemand von dem Örtchen Mellau bis zu dem Ort Schoppernau. Das sind gut 20 Kilometer und da tun die Füße ganz schön weh. Den Song gibt's gleich nach den Beatsteaks und Hello Joe. Hallo zusammen.
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1: Und dieser Song heißt nicht Way Down. Nein, er ist nicht englisch. Er ist Bregenzer Wäldlerisch, so nennt man diesen Dialekt. Wäldlerisch im Bregenzer Wald. Und sie singen nicht vom Way Down, sondern sie singen die vierte Hand Way Down. Die Füße haben geschmerzt. Denn der Weg von Mellau bis Schoppernau, das sind gut und gern 20 Kilometer. Die will ich nicht zu Fuß gelaufen haben.
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1: Kurzes, schnelles Spontanquiz. Clara Sondermann. Wer hat am Sonntag Geburtstag und wird 80 und fängt mit Udo an und hört mit Öl auf?
4: Udo Lindenberg.
1: Verdammt, wie schlau du bist. Du hast gewonnen. Es ist verrückt. Er wird tatsächlich 80 Jahre alt schon am Wochenende. Und alle feiern sie ihn. Sogar Hollywood. Es gibt einen Mann, der lebt schon so lange in Hollywood, dass er gar nicht mehr richtig Deutsch spricht. Ich finde es so hart, wie Hans Zimmer inzwischen wirklich diesen Dialekt hat.
4: Absolut krass. Man identifiziert den gar nicht mehr als Deutschen, finde ich.
1: Gar nicht mehr. Er klingt so wie, ich hab halt auch mal Deutsch gelernt. Bin aber eigentlich Hollywood-Man. Unser Mann in Hollywood, einer der erfolgreichsten Komponisten, Filmkomponisten überhaupt. Ich wollte gerade sagen, einer der erfolgreichsten deutschen Filme. Nein, er ist einer der erfolgreichsten international. Und auch er denkt an Udo.
5: Lieber Udo, ich wünsche dir alles Beste zum Geburtstag. Du, 80 Jahre, das ist gar nicht so alt für einen Musiker. Also ich meine, wir spielen ja das Leben lang Musik und wir, wenn du 80 bist, dann fängst du erst richtig an zu spielen. Also ich wünsche dir wirklich alles Tolle, was man einem radikalen, revolutionären Musiker nur wünschen kann. Und ich hoffe, dass dir das Leben noch Spaß macht. Und das ganze Land hat dich lieb. Das ist doch was. Also, alles Besten.
1: Ist das schön, oder?
4: Das ganze Land hat dich lieb.
1: Ja.
4: Geiler Satz.
1: Und es stimmt halt auch noch.
4: Ist wahr.
1: Für Udo Lindenberg. Wir hören übrigens gleich, keine Sorge, wir hören gleich wieder Musik von Udo Lindenberg. Jetzt aber erstmal unser Instrumental der Woche. Kommt von Hans Zimmer aus dem Film Rain Man, hören wir Leaving Walbrook.

0: Ab und zu im ARD Musikclub Deutsch. Wir haben Beschwerden reinbekommen, Clara. Wir haben Beschwerden bekommen. Wir haben zu wenig, angeblich spielen wir zu wenig Udo-Songs.
1: Ja, der Peter aus Ludwigsburg hat geschrieben, gestern hieß es, heute kommt Udo Lindenberg. Oder habe ich den verpasst?
0: Nein, das ist ja völlig richtig. Wir haben ja schon welche gespielt. Wir haben vor allen Dingen Songs gespielt, die nicht von ihm gesungen wurden.
1: Wir haben viele Cover jetzt gespielt.
0: Ja, weil es halt dieses Album jetzt auch gibt. Aber wir haben auch schon, lass mich lügen, ein paar haben wir schon gespielt. Von ihm selber auch. Also die Lindenberg-Dichte ist sehr hoch. Wir mussten unseren Computer ausschalten, der wäre sonst nämlich getillt, weil du weißt ja, wie das geht, ne? Du machst immer die Musik, der erkennt ja Dubletten.
1: Der erkennt, wenn man was mehrfach einplant und dann sagt so. Violence, 200%, 300%, 400%.
0: Er sagt Violence.
1: Er sagt Violence.
0: Das wusste ich gar nicht.
1: Wir wollen uns jetzt verbessern. Ja. Der Jonathan B. hat uns geschrieben, ich würde mich sehr über Reeperbahn vom Udo freuen.
0: Na klar.
1: Und deshalb machen wir das
0: doch. Also, genau, wir möchten gerne, dass er sich freut. Hier ist Udo Lindenberg. Am Sonntag sagen wir nochmal Glückwunsch, da wird er 80. Hier ist er mit Reeperbahn im ARD Musikclub Deutsch am Dienstagabend.

0: Karl-Marx-Stadt und Kraftklub im ARD Musikclub Deutsch. Gleich die Nachrichten um 23 Uhr und auf der anderen Seite der Nachrichten Musik unter anderem von Get Well Soon. Der hat demnächst eine neue Platte und wir kriegen den zum Interview übernächste Woche.
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2: 23 Uhr mit Mike Oeske. In Wiesbaden ist eine 500 Kilogramm Bombe aus dem Zweiten Weltkrieg gefunden worden. Nach Angaben der Stadt soll sie morgen Vormittag gegen 11 Uhr entschärft werden. HR-Reporterin Gabi Beck.
3: Dazu ist eine Evakuierung von 700 Metern rund um den Fundort im Bereich der Zufahrt zur US-amerikanischen Clay-Kaserne nötig. Das soll morgen früh um 9 Uhr passieren. Betroffen sind etwa 50 Einwohner. Außerdem werden die A66 zwischen Erbenheim und Nordenstadt, die B455 in dem Bereich und die Bahnlinie Wiesbaden-Köln ab 10.30 Uhr gesperrt. Die Stadt hat ein Bürgertelefon eingerichtet.
2: In Berlin sitzen Spitzenpolitiker von Union und SPD weiter im Kanzleramt zusammen. Sie beraten über den angespannten Haushalt und geplante Reformen, unter anderem bei der Einkommensteuer. Die Koalitionspartner dämpften aber vorab die Erwartungen, denn ihre Vorstellungen liegen teils weit auseinander. Darauf wies vor dem Treffen auch SPD-Arbeitsministerin Baas hin. Sie warnte vor Sozialabbau.
4: Die Unterschiede zwischen der Union und auch uns waren selten so deutlich spürbar wie heute. Reform heißt nicht gleich Kürzungen, sondern ich möchte unsere soziale Sicherung nicht kleiner, sondern klüger machen.
2: Eine mit dem Hunter-Virus infizierte Französin vom evakuierten Kreuzfahrtschiff Hondius ist schwer erkrankt. Ein Pariser Krankenhaus teilte mit, sie leide unter der schwersten Form des südamerikanischen Virus. Die über 65-Jährige wurde an eine künstliche Lunge angeschlossen. Auch andere Passagiere hatten sich infiziert. Die Weltgesundheitsorganisation sagt aber, das Virus werde nur selten von Mensch zu Mensch übertragen und es werde keine neue Pandemie auslösen. Im französischen Cannes haben am Abend die Filmfestspiele begonnen. 22 Filme gehen ins Rennen um die Goldene Palme. Zum Auftakt erhielt der neuseeländische Regisseur Peter Jackson die Goldene Ehrenpalme für seinen Film »Herr der Ringe«. ARD-Korrespondent Jan Tussing.
5: Anschließend bekam Jackson ein Ständchen von der in Frankreich sehr angesagten Sängerin Theodora. Diese sang eine Coverversion der Beatles, denn den vier Jungs aus Manchester hatte Jackson vor einigen Jahren eine Doku gewidmet, in der er die Musiker dank KI zum Leben erweckt hatte.
2: Dämpfer für Deutschlands besten Tennisprofi Alexander Zverev. Beim ATP Masters in Rom scheiterte er im Achtelfinale. Zverev verlor gegen den Italiener Luciano Darderi. Das waren die Nachrichten. Das Wetter. In der Nacht erst ein paar Schauer, später gebietsweise Regen bei Tiefstwerten von 7 bis 2 Grad. Auch morgen oft Regen und wenig Sonne bei 9 bis 15 Grad. Die weiteren Aussichten. Am Donnerstag mehr Wolken als Sonne und Schauer. Am Freitag Sonne, Wolken und vor allem am Nachmittag Schauer, an beiden Tagen maximal 14 Grad. Am Samstag auch mal sonnig und nur ab und zu Schauer bei bis zu 15 Grad. Die Zeit 23.03 Uhr.
0: Hier ist der ARD-Verkehrsservice. Vorsicht bitte auf der A8 München Richtung Stuttgart. Zwischen Ulm-West und Merklingen steht ein defekter LKW. Vorsicht auf der A7 Ulm-Füssen in Höhe Kreuz Memmingen sind Tiere auf der Fahrbahn, anscheinend ein Reh. A3 Frankfurt Richtung Würzburg zwischen Helmstadt und Würzburg-Heidingsfeld 3 Kilometer Stau. Allen unterwegs gute und sichere Fahrt.
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0: Am Mikrofon Jochen Stöckle. Mehr Songs von Udo Lindenberg wurden gefordert und wer sind wir da Nein zu sagen? Hier ist Udo und alles klar auf der Andrea Doria. Hallo zusammen.
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0: Ich liebe das, wie Get Well Soon alias Konstantin Gropper Songs schreibt. Das ist einfach, ich glaube, sein Rezept ist so wie dieses Ben & Jerry's Eis. Von allem zu viel.
1: Das ich finde, die machen ganz tolles Songwriting.
0: Das war jetzt ein bisschen despektierlich. Ich weiß, aber ich meine, da ist alles drin. Da ist ein großes Orchester drin. Dann ist noch irgendwie, klingt es wie in einem Stadion. Das ist so geil fett produziert.
1: Ja.
0: Dieser Hymnencharakter, das ist es.
1: Hymnencharakter.
0: Hymne, oder?
1: Ja.
0: Verdammte Hymne. Get Well Soon im ARD Musikclub Deutsch. Wir verraten, glaube ich, nicht zu viel, wenn wir sagen, der Kerle feiert sein Jubiläum dieses Jahr richtig fett. Gleich zwei Alben bringt er raus. Das erste kommt noch im Mai. Und darüber wird er mit uns reden. Hat sich zum Interview bereit erklärt. Und wann versenden wir das? In zwei Wochen, oder?
1: Ich glaube schon, ja.
0: Ich glaube, in zwei Wochen war's, ne? In zwei Wochen das Interview mit Konstantin Gropper alias Get Well Soon und dann ganz viel Material von seinem neuen Album. Jetzt kommen wir zu einem Thema, darüber haben wir heute noch gar nicht gesprochen. Udo Lindenberg wird anscheinend, habe ich gerade erst erfahren, wird anscheinend 80 am Sonntag.
1: 80 Jahre am Sonntag,
0: man müsste dringend drüber reden. Und wenn mit einem, natürlich mit dem, der sagt, also der wirklich ein Udo Lindenberg-Fan der ersten Sekunde ist eigentlich, auch Hamburger.
1: Langjähriger Kollege auch inzwischen.
0: Mhm, hat auch schon mit ihm Songs gemacht, ist mit ihm aufgetreten. Und er sagt, der Udo, der ist mit mir sehr, sehr, sehr verwandt, sagt der Jan Delay.
2: Udo ist sowas wie mein musikalischer Papa. Meine musikalische Mutter ist Hip-Hop, aber Udo ist der musikalische Papa, weil er war der Erste, der zu mir, da war ich 5 oder 6, ich weiß es nicht mehr genau, zu mir gesprochen hat in der Sprache, die sozusagen die Menschen auf der Straße sprechen. Das war das erste Mal, dass jemand so spricht wie auf der Straße, dass er auch Scheiße sagt oder Arschloch. Das findest du als 5-6-Jähriger natürlich geiler. Aber vor allem hat er das mit einem krassen Groove gemacht, der, wie ich dann irgendwann später herausgefunden habe, natürlich daher kommt, dass er ein sehr guter funky Drummer ist, ein Schlagzeuger. Wann immer ich irgendwo auf Deutsch singe, nicht rappe, sondern singe, schwingt der Typ damit. Da ist immer Udo mit drin. Ohne Udo würde ich wahrscheinlich sowieso gar nicht auf Deutsch singen oder richtig scheiße.
0: Okay, Jan Delay. Er hat sich einen Song ausgesucht aus den 70ern. Er wollte nach London, so heißt das Lied und so begründet Jan diese Wahl.
2: Der von mir gecoverte Song steht quasi für mich stellvertretend für eine ganze Reihe wunderschöner, toller Songs, die im frühen Oeuvre des Herrn L. Von 1973 hat sich das Panikorchester, glaube ich, gegründet, bis 79, 80. Das ist so ein ganz bestimmter Vibe, ein ganz bestimmter Sound. Das klingt alles so toll, das groovt so gut. Und ich liebe einfach alles an diesen Songs und an diesem Sound. Und ich hätte jetzt auch 20 andere Songs covern können, aber dafür ist nicht genug Platz auf diesem Tribute-Album. Deshalb habe ich mir quasi stellvertretend einen dieser Songs ausgesucht, nämlich Er wollte nach London. Ich hätte aber auch genauso gut Nichts haut einen Seemann um singen können. Es gibt einfach so viele tolle Songs aus der Zeit, die einfach auf ein Podest gestellt gehören.
0: Und das tut Jan Delay jetzt mit diesem Song von Udo Lindenberg zum 80. vom großen Meister L. Panikpräsident. Er wollte nach London. Mit drei

0: Ich gehe heute nicht mehr tanzen. Sagen Annemal Kantereit ist auch ein bisschen, also um jetzt noch loszuziehen an einem normalen Werktag. Ich für meinen Teil, mir wäre das zu spät. Lach doch nicht so.
1: Ja, mir auch. Mir ist es jetzt auch zu spät.
0: Okay.
1: Obwohl eigentlich geht's jetzt, also im Club geht's jetzt erst los, aber...
0: Davon weiß ich nichts
1: mehr. Nein.
0: Das ist schon, der Zug ist abgefahren. Hier ist der ARD Musikclub Deutsch und wir haben einen Wunsch vorliegen.
1: Der Andreas aus Schweich wünscht sich Element of Crime, nur ein Vakuum.
0: Das ist doch ein Udo Lindenberg-Song.
1: Du,
0: also im
1: der
0: Original
1: Udo,
0: ist er, ja, der Udo.
1: Der hat Geburtstag bald.
0: Nein! Was
1: Am
0: du nicht
1: Sonntag.
0: Sagst? Es ist verrückt. Sollen wir vielleicht mal ausnahmsweise, und jetzt sorry für den Wünscher, wie war der Name nochmal?
1: Der Andreas aus Schweich.
0: Der Andreas aus Schweich. Sorry für dich, Andreas aus Schweich. Wir haben, wenn wir leider nur ein Vakuum gespielt haben, haben wir immer die Element of Crime Version gespielt.
1: Weil die auch sehr gut
0: ist. Die ist auch wirklich sehr gut. Aber jetzt, wo doch der Udo Lindenberg Geburtstag hat.
1: Der wird 80.
0: Am Sonntag. Komm. Wir spielen jetzt einfach mal das Original. Für den Udo, der ja bald Geburtstag hat.

0: Stoppock und Ärger. AD Musikclub Deutsch, Verkehrsservice um 23.31 Uhr. Vorsicht bitte auf der A1 Bremen Richtung Hamburg. Zwischen Hollenstedt und Rade steht ein defekter Bus. Vorsicht bitte auf der B35 Germersheim Richtung Bretten. Zwischen Bruchsal B3 und Heidelsheim liegt ein Dachs. Vorsicht auf der A7 Ulm-Füssen in Höhe Kreuz Memmingen sind Rehe auf der Fahrbahn. Und A3 Frankfurt Richtung Würzburg zwischen Helmstadt und Würzburg-Heidingsfeld. 3 Kilometer Stau. Allen unterwegs, gute Fahrt.
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0: Am Mikrofon Jochen Stöckle. Hi zusammen, eine halbe Stunde haben wir noch. Gibt Musik von Muff Potter von Milky Chance. Wir haben Boy dabei und den Anfang machen die Fantastischen Vier. Hallo zusammen.
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2: Entschuldigung, wir müssen kurz unterbrechen. Den Song fangen wir gleich nochmal neu an. Achtung, Falschfahrer auf der A81 B33 zwischen Kreuz Hegau und Allensbach West Markelfingen kommt euch ein Falschfahrer entgegen. Ich wiederhole nochmal, äußerst rechts fahren, nicht überholen auf der A81 B33 zwischen Kreuz Hegau und Allensbach. Allensbach West Markelfingen ist der Falschfahrer unterwegs. Bitte Vorsicht in beiden Richtungen. Und Boy und Little Numbers, fangen wir gleich nochmal an.

0: Boy und Little Numbers im ARD Musikclub Deutsch am Dienstagabend. Wie immer von 20 Uhr bis Mitternacht mit Jochen Stöckle und mit Clara Sondermann.
1: Hey. Hi. Hi, hi.
0: Du hast gerade festgestellt, als die Musik lief, dass Udo irgendwie echt so ein bisschen so eine Norddeutschland-Connection am Start hat, ne?
1: Ja, ich habe das Gefühl, mit so Musikern, die aus dem Norden kommen, da ist er irgendwie schon noch mal enger verbandelt. Mhm. Johannes Oerding hatten wir heute schon, Jan Delay hatten wir, der kommt ja aus Hamburg. Jetzt sprechen wir über Ina Müller, die ja auch ein absolutes Bekennen, also sowohl von Geburt als auch von Wahl ein absolutes Nordlicht ist.
0: Die kannst du, ich glaube, alles südlich von Hamburg ist schon schwierig für sie. Das ist schon sehr, sehr nordaffin, norddeutschlandaffin, absolut.
1: Und irgendwie scheint es da so ein bisschen so eine lokale Verbrüderung, Verschwesterung zu geben. Und finde ich irgendwie auch voll schön. Also auf jeden Fall auch Ina Müller. Auch Ina Müller ist Udo Lindenberg-Fan.
0: Und sie erzählt, dass sie, also interessanter Weg, wie sie überhaupt da an Udo Lindenberg rankam.
2: Ich habe ja Udo Lindenberg gar nicht direkt als Udo Lindenberg und mit seiner Musik kennengelernt, sondern über Ulla Meinecke. Und das auch nicht persönlich, sondern Ulla Meinecke hat ein Album rausgebracht und Udo hat es produziert und die waren auch zusammen auf Tour. Ich war aber auch erst 15, ich durfte noch nicht auf Konzerte, aber irgendwie konnte man es damals schon ein bisschen rausfinden und rauskriegen. Dann habe ich mich mit Udo beschäftigt und dann wurde ich auch noch Udo Lindenberg-Fan. Und das ist jetzt sehr lange her, das war ja dann Anfang der 80er. Und wir haben alle Lieder damals, vor allen Dingen als Dorfjugend, alles mitgesungen, was irgendwie alle Seemänner, die über Deiche liefen, diese ganzen Songs konnten wir rauf und runter singen.
0: So, und auch thematisch.
1: Absolut.
0: Ne? Seemänner über
1: alle
0: Deiche.
1: Seemänner, die über Deiche liefen.
0: Hört man südlich des Mainz eher selten. Hören wir ein bisschen Musik von Ina Müller. Und nicht Udo Lindenberg.
1: Max Richard Less, auch ein Song, in dem es um den Norden geht. Bis Sylt im Meer versinkt.
0: Ach, wie schön. ARD Musikclub Deutsch hier mit Ina Müller. Und

Milky Chance im ARD Musikclub Deutsch. Jetzt kurz mal Blick auf die Straßen vor Sie. Bitte auf der A5 Kassel Richtung Frankfurt zwischen dem Gambacher Kreuz und Butzbach liegen Fahrzeugteile. Und nochmal Vorsicht bitte auf der A8 München Richtung Stuttgart zwischen Ulm-West und Märklingen. Da behindert ein defekter LKW den Verkehr. Allen unterwegs, gute Fahrt jetzt mit Muff Potter. Wenn, dann das hier.

0: Und wieder mal geht ein wunderbarer Dienstagabend zu Ende. Auf der anderen Seite der Nachrichten um Mitternacht erwartet euch dann die ARD-Hitnacht. Das war der ARD-Musikclub Deutsch mit Jochen Stöckle. Tschüss, macht's gut, bleibt mir gesund und gute Nacht.
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0: Wiedersehen und schlaft recht schön.
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2: 0 Uhr mit Mike Oeske. Bombenfund in Wiesbaden. Nahe der A66 bei Wiesbaden-Erbenheim ist ein 500 Kilogramm schwerer Blindgänger aus dem Zweiten Weltkrieg entdeckt worden. Das teilte die Stadt am späten Abend mit. Ab 9 Uhr morgen früh soll der Fundort in einem Radius von 700 Metern evakuiert werden. Außerdem werden ab 10.30 Uhr die A66 zwischen Erbenheim und Nordenstadt sowie die B455 und die Bahntrasse Wiesbaden-Köln gesperrt. Der Krieg gegen den Iran kostet die USA umgerechnet rund 25 Milliarden Euro. Der Finanzchef des US-Verteidigungsministeriums Hearst nannte diese Summe vor dem Kongress in Washington. Das sind 3,5 Milliarden Euro mehr, als Verteidigungsminister Hegseth im April angegeben hatte. Die USA und Israel hatten den Iran Ende Februar angegriffen. Für knapp 100 Euro mit dem ICE in den Sommerurlaub und wieder zurück. Die Deutsche Bahn bietet von Ende Juni bis Mitte September ein neues Familienticket an. ARD-Reporterin Emma-Luise Rothschild.
3: Das Ticket soll gelten für bis zu 2 Erwachsene und maximal 4 Kinder ab 6 Jahren. Kleinere Kinder fahren sowieso umsonst mit. Das Ticket gilt im Fernverkehr für ganz Deutschland und in den 99 Euro ist sogar auch eine Sitzplatzreservierung inklusive. Die neue Bahnchefin Evelyn Paller hat gesagt, das Ticket soll dafür sorgen, dass der Familienurlaub nicht ins Wasser fallen muss. Sie möchte ein Gegenangebot bieten zu den gestiegenen Sprit- und Kerosinpreisen durch den Iran-Krieg, die Flüge und das Autofahren sehr viel teurer gemacht haben.
2: Eine mit dem Hantavirus infizierte Französin vom evakuierten Kreuzfahrtschiff Hondius ist schwer erkrankt. Ein Pariser Krankenhaus teilte mit, sie leidet unter der schwersten Form des südamerikanischen Virus. Die über 65-Jährige wurde an eine künstliche Lunge angeschlossen. Auch andere Passagiere hatten sich infiziert. Die Weltgesundheitsorganisation sagt aber, das Virus werde nur selten von Mensch zu Mensch übertragen und es werde keine neue Pandemie auslösen. Im französischen Cannes haben am Abend die Filmfestspiele begonnen. 22 Filme gehen ins Rennen um die Goldene Palme. Zum Auftakt erhielt der neuseeländische Regisseur Peter Jackson die Goldene Ehrenpalme für seinen Film Herr der Ringe. ARD-Korrespondent Jan Tussing.
4: Anschließend bekam Jackson ein Ständchen von der in Frankreich sehr angesagten Sängerin Theodora. Diese sang eine Coverversion der Beatles, denn den vier Jungs aus Manchester hatte Jackson vor einigen Jahren eine Doku gewidmet, in der er die Musiker dank KI zum Leben erweckt hatte.
2: Das waren die Nachrichten. Das Wetter in der Nacht gebietsweise Regen bei Tiefstwerten von 7 bis 2 Grad. Auch tagsüber wenig Sonne und immer wieder mal Schauer, 9 bis 15 Grad. Die weiteren Aussichten, am Donnerstag mehr Wolken als Sonne und Schauer, am Freitag Sonne, Wolken und vor allem am Nachmittag Schauer bis 14 Grad. Die Zeit, es wird jetzt 0.03 Uhr.
5: Und das ist der Verkehrsservice in der ARD-Hitnacht. Zunächst die Entwarnung auf der A81 und B33. Kein Falschfahrer mehr zwischen dem Kreuz Hegau und Allensbach-West-Markelfingen. Dann kommen wir zur A1 Lübeck-Hamburg. Auf der Norderelbbrücke staut es sich beidseitig wegen eines Schwertransports. Die A2 Berlin Richtung Hannover zwischen Peine Ost und Lehrte Ost. Wegen Bergungsarbeiten noch die Vollsperrung. 7 Kilometer Stau. Für alle, die auf die A7 in Richtung Hannover ausweichen müssen oder wollen, nutzen Sie bitte die A39. Dann die A7 Hannover Richtung Kassel zwischen Hildesheim und Derneburg-Salzgitter, Vollsperrung nach einem Unfall. A8 Luxemburg Richtung Saarlouis zwischen Perlborg und Merzig-Wellingen wegen einer Baustelle bis 5.30 Uhr gesperrt. Die A70 Bamberg Richtung Schweinfurt-Werneck zwischen Bamberg und Bamberg-Hafen wegen Bauarbeiten bis um 6 gesperrt und die A535 Wuppertal Richtung Velbert zwischen Dornab und Wülfrath bis um 5 in der Früh gesperrt. Ich wünsche eine gute Fahrt.
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5: Ach, endlich Mittwoch, oder? In dieser schönen und ja irgendwie auch kurzen Woche. Hier ist die ARD-Hitnacht mit Markus Poschlott am Mikrofon. An diesem 13. Mai 2026 kommt diese Sendung auch wieder aus Magdeburg. Und das hier ist Musik von Yes, Owner of a Lonely Heart.

0: wir schmachten uns in diesem Mittwochmorgen mit Barry Manilow und Mandy. Das ist die ARD-Hitnacht. Und heute haben wir quasi ein bisschen Feiertag. Also für uns selber, die wir nämlich alle in der Nachtschicht stecken. Denn heute ist Tag der Nachtschicht. Na endlich! Die meisten Menschen, ja, die ja tagsüber arbeiten, die denken gar nicht so oft dran, dass es ja uns auch noch gibt, die wir nachts hier da sind und arbeiten, wenn andere längst schlummern. Heute ist Tag der Nachtschicht und deswegen gibt es hier in dieser Sendung heute mal Grüße von Nachtschicht zu Nachtschicht. Sie können uns gerne Mail schreiben mit Ihren Grüßen. Grüßen Sie Kollegen, andere, die jetzt noch auf den Beinen, die noch munter sind, gerne doch. ard-hitnacht@mdr.de. MDR wieder Mitteldeutscher Rundfunk. Wir sitzen ja hier in Magdeburg. Also heute Grüße von Nachtschicht zur Nachtschicht, passend zum Tag der Nachtschicht. ard-hitnacht@mdr.de.
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0: Na dann auf eine gute Nachtschicht.

Das Alan Parsons Project und Don't Answer Me. Und Markus hat uns hier schon geschrieben, heute grüßen wir ja gerne von Nachtschicht zu Nachtschicht. Schreiben Sie einfach ard-hitnacht@mdr.de. Und er schreibt, moin, auch heute, 12. Mai, das war also quasi noch gestern sozusagen. An unserem 32. Hochzeitstag sorgen meine Kollegen und ich dafür, dass unsere Kunden ruhig und sicher schlafen können. Ich grüße alle, die heute Nacht auch arbeiten und ihren Dienst verrichten müssen. Grüße aus dem Emsland von Markus, von meinem Namensvetter. Ja, Grüße zurück ins Emsland und auch an alle, die in der Nachtschicht stecken. Heute ist Tag der Nachtschicht und wir grüßen von Nachtschicht zu Nachtschicht.

0: Und damit ist es kurz nach 12:30. Das ist der Verkehrsservice in der ARD-Hitnacht. Mit der A1 Lübeck-Hamburg auf der Norderelbbrücke beidseitig staut es sich aufgrund eines Schwertransports. A2 Berlin Richtung Hannover zwischen Peine Ost und Lehrte Ost Bergungsarbeiten, die Vollsperrung hier. A7 Hannover Richtung Kassel zwischen Hildesheim und Derneburg-Salzgitter nach einem Unfall gesperrt. A8 Luxemburg Richtung Saarlouis zwischen Perlborg und Merzig-Wellingen, Baustelle bis 17:30 in der Früh gesperrt. A70 zwischen Bamberg und Bamberghafen, wegen Bauarbeiten bis 18:00 gesperrt. Und die A535 Wuppertal Richtung Velbert zwischen Dornab und Wülfrath bis 17:00 in der Früh gesperrt. Da gibt's im Tunnel eine Übung der Feuerwehr und im Anschluss gleich die Wartungsarbeiten obendrauf. Na dann, gute Fahrt.
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0: Mit Markus Poschlott und Phil Collins.

Mode, Depeche Mode, Enjoy the Silence in der ARD-Hitnacht. 0.40 Uhr am Tag der Nachtschicht. Deswegen grüßen wir heute von Nachtschicht zu Nachtschicht. Mike aus Eisenberg in Thüringen macht das auch. Er schreibt, ich beliefere die Apotheken in Thüringen und Sachsen-Anhalt und wünsche allen Kollegen, die mit dem Auto unterwegs sind, dass ihr alle gesund an euer Ziel kommt. Lieber einen Stopp mehr. Grüße an alle Nachtschwärmer und ans Team. Ja, gehen wir gerne weiter. Dusty Springfield jetzt in der ARD-Hitnacht um 0.41 Uhr.

Das ist Janet Jackson, Whoops Now um 10 vor 1 gleich. Das ist die ARD-Hitnacht. Jetzt kommt das süße Leben von Ryan Paris, La Dolce Vita.

0: Wirtschaftsdelegation, der unter anderem SpaceX-Chef Musk, Apple-CEO Cook und Boeing-Vorstand Ortberg angehören. Zuletzt hatte es zwischen den USA und China Spannungen gegeben. Washington hatte chinesische Firmen mehrfach wegen unerlaubten Handels mit dem Iran mit Sanktionen belegt. Beim European Song Contest sind die Favoriten Finnland und Griechenland ins Finale eingezogen. Sie überzeugten beim ersten Halbfinale in Wien gestern Abend, ebenso wie der ebenfalls hochgehandelte Beitrag aus Israel. Außerdem konnten sich Schweden, Moldau, Serbien, Kroatien, Litauen, Polen und Belgien qualifizieren. Deutschland ist als großer Geldgeber automatisch im Finale. Das erste überträgt den ESC am Samstag live. Das waren die Nachrichten. Und hier noch das Wetter in Deutschland. Im Süden gebietsweise Regen, im Verlauf von der Nordsee her neue Schauer, teils mit Graupel. Tiefstwerte 7 bis minus 2 Grad. Tagsüber ein Wechsel aus Sonne und dichten Wolken mit Schauern oder Gewittern. Im Südosten und Norden freundlicher, dabei Höchstwerte von 10 bis 15 Grad. Am Donnerstag wechselhaft mit Schauern 9 bis 17 Grad. Am Freitag Schauer, teils mit Graupel, örtlich Gewitter bei 9 bis 18 Grad. Es ist 1.03 Uhr.
1: Und das ist der Verkehrsservice in der ARD-Hitnacht. Die A1 Lübeck-Hamburg auf Norderelbbrücke staut es sich in beiden Richtungen wegen eines Schwertransports. A2 Berlin Richtung Hannover zwischen Peine-Ost und Lehrte-Ost wegen Bergungsarbeiten die Vollsperrung. Bitte über die A39 zur A7 in Richtung Hannover ausweichen. Die A8 Luxemburg Richtung Saarlouis zwischen Perlborg und Merzig-Wellingen wegen einer Baustelle bis 5.30 Uhr gesperrt. A70 Bamberg Richtung Schweinfurt zwischen Bamberg und Bamberghafen wegen Bauarbeiten bis um 6 Uhr gesperrt. A535 Wuppertal Richtung Velbert zwischen Dornab und Wülfrath bis 5 Uhr in der Früh gesperrt. Im Tunnel gibt es eine Übung der Feuerwehr und im Anschluss die Wartungsarbeiten. So, dann gute Fahrt.
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1: Mit Markus Poschlott und der größten Hymne von Gloria Gaynor.
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Hallo, liebe Nachtschichtgrüße gehen nach Gotha in eine Technologiefirma an Lars, und zwar von Vati und Mutti, schreiben sie hier. Wir sind auf dem Weg zum Flughafen nach Düsseldorf und ich hoffe, dass du uns nicht wieder einsammeln musst. Hab dich lieb, Mutti. Ach, wie schön. Grüße heute Nacht von Nachtschicht zu Nachtschicht per Mail ard-hitnacht@mdr.de. Meet love.

0: Captain of Her Heart, das ist die ARD-Hitnacht. Mit dem guten alten Falco, der in einer Talkshow mal über seinen Vater gesagt hat.
1: Für den es also nach wie vor wahrscheinlich ein bisschen unverständlich ist, wie das denn alles kam. Und ich musste sagen, ich verstehe ihn sehr gut, weil unser Geschäft ist Schall und Rauch. Und das wird uns unser ganzes Leben begleiten, dass wir uns eigentlich auf einem sehr dünnen Eis befinden. Wenn ein Tischler einen Tisch macht, dann ist er gut oder er ist nicht gut. Aber er kann dazu stehen, er ist da, er ist ein realer Gegenstand. Die Musik ist verklungen und was zurückbleibt, ist nur ein Nachgeschmack. Nur Schall und Rauch. Und das ist das dünne Eis, auf dem wir uns alle bewegen.
0: Nur Schall und Rauch und manchmal auch guter Schall und Rauch. Falco mit seinem großen Hit, Der Kommissar. Rap That.

0: Vanessa Williams ist das Save the Best for Last. Das ist die ARD-Hitnacht. Um 1.31 Uhr der Blick auf die Straßen, auf die A1 Lübeck-Hamburg auf der Norderelbbrücke staute sich in beiden Richtungen wegen eines Schwertransports. A8 Luxemburg Richtung Saarlouis zwischen Perlborg und Merzig-Wellingen wegen einer Baustelle bis 5.30 Uhr gesperrt. A70 Bamberg Richtung Schweinfurt zwischen Bamberg und Bamberghafen wegen Bauarbeiten bis um 6 Uhr morgens gesperrt. Und die A535 Wuppertal Richtung Velbert zwischen Dornab und Wülfrath bis 5 Uhr in der Früh gesperrt. Und damit wünsche ich eine gute Fahrt durch diese Nacht.
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0: Mit Markus Poschlott, und hier kommt eine Mail von Willi aus Marktredwitz. Er schreibt, er ist Revierfahrer bei einer Sicherheitsagentur und grüßt recht herzlich alle anderen Revierfahrer, die jetzt zuhören. Passt auf euch auf. Ja, heute ist Tag der Nachtschicht und deswegen grüßen wir in dieser ARD-Hitnacht von Nachtschicht zu Nachtschicht. Schreiben Sie einfach gerne eine Grußmail an ard-hitnacht@mdr.de. Ich bin Markus Poschlott. Guten Morgen und Grüße aus Magdeburg ins ganze Land.

Das ist die ARD-Hitnacht. 1.40 Uhr ist es gleich. Hallo an alle Nachtschichtler. Heute ist Tag der Nachtschicht, deswegen wird die ganze Nacht durchgegrüßt. Hier wird nichts anderes gemacht. Von Nachtschicht zu Nachtschicht. Und Micha ist der Nächste. Liebe Grüße nach Egersund. Wo ist das denn nochmal? Norwegen. Er schreibt hier, liebe Grüße auch von mir an alle, die nachts schaffen. Steh in der Backstube und genieße eure Show jede Nacht. Grüße an alle, die arbeiten oder zu Hause noch wach sind. Also schöne Grüße nach Norwegen. Das Internet macht's möglich. Danke fürs Zuhören. Frohe Schicht. Und jetzt Billy Ocean mit Loverboy einmal auf die Ohren.

Christopher Cross. Mit der großen Hymne Best That You Can Do. Hier ist die ARD-Hitnacht. Heute grüßen wir von Nachtschicht zu Nachtschicht. Und Schwester Miriam aus dem Sauerland schreibt: Liebe Grüße aus dem St. Ansgar Krankenhaus in Höxter. Nicht nur Tag der Nachtschicht ist heute, sondern auch Tag der Pflegenden. Nicht zu vergessen, viel Kraft und viel Liebe an alle Pflegeengel, die heute die Stellung halten in Krankenhäusern und in Pflegeeinrichtungen. Viele Grüße aus dem Sauerland. Ja, sie schreibt, dass sie deutschlandweit unterwegs ist. Deswegen die Grüße aus Höxter. In diesem Sinne. Wenn Sie auch noch schreiben wollen am Tag der Nachtschicht und grüßen wollen andere, die auch in der Nachtschicht stecken, machen Sie das doch gerne. ard-hitnacht@mdr.de. Die Grüße dann gleich hier im Radio.

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1: Um 2 Uhr mit Wolfgang Berger. Nach rund 6 Stunden im Koalitionsausschuss haben die Spitzen von Union und SPD kurz vor Mitternacht ihre Beratungen beendet. Über Ergebnisse wurde bislang nichts bekannt. Offenbar ist auch keine gemeinsame Pressekonferenz am Morgen geplant. Es soll aber eine schriftliche Information geben. Auf der Agenda standen mögliche Entlastungen wegen der hohen Energiepreise, der weitere Reformplan sowie Beratungen über den Haushalt 2027. Die Bundesregierung will den Einsatz von sogenannten K.O.-Tropfen härter bestrafen. So soll künftig eine längere Gefängnisstrafe drohen. Aus Berlin Jasper Ruppert.
2: Mindestens 5 statt bisher 3 Jahre soll die Mindeststrafe sein, wenn ein Täter bei einem Raub- oder Sexualdelikt K.O.-Tropfen anwendet. So steht es im Gesetzentwurf von SPD-Bundesjustizministerin Hubig, den das Kabinett heute beschließen will. Dazu sollen 2 Paragraphen im Strafgesetzbuch geändert werden. Bisher gab es bei Raub- oder Sexualdelikten mindestens 5 Jahre, wenn eine Waffe oder ein gefährlicher Gegenstand bei der Tat genutzt wurde. Nun will man hier als dritten Begriff das Wort Mittel ergänzen, um auch K.O.-Tropfen darunter zählen zu können.
1: US-Präsident Trump hat seine erste China-Reise seit 2017 angetreten. Kurz vor dem Abflug sagte Trump, er werde mit Staatschef Xi auch über den Iran-Krieg sprechen. Das sei jemand, mit dem er sehr gut auskomme. Hauptsächlich werde es bei seinem Besuch in Peking um die Themen Handel und Zölle gehen. Begleitet wird der US-Präsident von einer Wirtschaftsdelegation, der unter anderem SpaceX-Chef Musk, Apple-CEO Cook und Boeing-Vorstand Ortberg angehören. Zuletzt